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1: Ich bin Uli Reitinger. US-Präsident Trump schreibt auf seiner Plattform Truth Social von einem monumentalen Schritt hin zu dauerhaftem Frieden und Sicherheit in Nahost. Der von den USA initiierte Friedensrat hat laut Trump eine Vereinbarung zur vollständigen Entwaffnung der islamistischen Hamas im Gazastreifen erzielt. Im Gegenzug würden die israelischen Streitkräfte nach Abschluss der Entwaffnung abziehen. Außerdem soll eine internationale Stabilisierungstruppe mit einer neuen palästinensischen Polizei zusammenarbeiten, um die Sicherheit zu gewährleisten. In Südeuropa kämpfen Feuerwehrkräfte weiter gegen sich ausbreitende Waldbrände, die von Trockenheit und Wind angefacht werden. Dazu kommt große Hitze. Während sich die Lage an Frankreichs Atlantikküste und in der Region um Madrid deutlich entspannte, rückten Einsatzkräfte auf Kreta und in der Türkei zu neuen Bränden aus.
2: Aufatmen in Westfrankreich. Die Einsatzkräfte halten den riesigen Waldbrand bei Bordeaux weiter in Schach. Die Temperaturen gehen runter. Zehntausende Menschen, die ihr Zuhause vorsichtshalber verlassen mussten, können nun wieder heimkehren. Doch nicht überall wendet sich die Lage zum Guten. Auch an etlichen anderen Orten in Frankreich sind Waldbrände ausgebrochen. Noch deutlich weiter südlich von Bordeaux, in Brignoles etwa, haben auch Superstar George Clooney und seine Familie ihr Haus aus Sicherheitsgründen geräumt. Aus Bordeaux, Rache Sommer.
1: Das Vertrauen der Bürgerinnen und Bürger in den Staat ist auf einen Tiefstand gesunken. Das zeigt eine Bürgerbefragung im Auftrag des Beamtenbunds DBB. 79% der Befragten meinen, der Staat sei angesichts der Fülle seiner Aufgaben und Probleme überfordert.
3: Besonders mit Blick auf die soziale Absicherung und die Rente halten viele Menschen den Staat für überfordert. Fast jeder Fünfte hat aber auch wenig Vertrauen in den Staat, wenn es um Steuern und Finanzen geht. Ausnahme ist die Asyl- und Flüchtlingspolitik. Hier hat das Vertrauen deutlich zugenommen. Experten gehen davon aus, dass die wechselnden Regierungen und die Unzufriedenheit mit der Merz-Regierung Grund für den Vertrauensverlust sind. Fiona Reinhardt, Nachrichtenredaktion.
1: Nach der WM-Boykottdrohung der europäischen Verbände hat FIFA-Präsident Infantino den nächsten Rückschlag hinnehmen müssen. Auch der für Nord- und Mittelamerika sowie die Karibik zuständige Kontinentalverband CONCACAF lehnt die Investorenpläne ab. Gegen die Stimmen der Europäer und aus Nord- und Mittelamerika dürfte es für Infantino schwierig werden, eine Mehrheit zu erreichen.
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1: Das Wetter, die aktuelle Vorhersage des Deutschen Wetterdienstes. Nach der großen Hitze wird es jetzt vielerorts ziemlich ungemütlich. Im Nordwesten ziehen starke Schauer und Gewitter auf. Auch in Teilen von Rheinland-Pfalz bis rüber nach Brandenburg müssen wir nach sonnigem Beginn mit Unwettern und schweren Sturm- und Orkanböen rechnen. Die Höchstwerte im Nordwesten und Norden 23 bis 28 Grad. Im Südosten wird es nochmal bis zu 39 Grad heiß. Am Samstag ändert sich nicht viel. Es ziehen immer wieder kräftige Schauer und Gewitter durch. Dabei wird es etwas kühler.
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1: Ich bin Uli Reitinger. Der sogenannte Friedensrat hat laut US-Präsident Trump eine Vereinbarung zur vollständigen Entwaffnung der islamistischen Hamas im Gazastreifen erzielt. Das sei ein monumentaler Schritt hin zu dauerhaftem Frieden und Sicherheit, schreibt Trump auf seiner Plattform Truth Social.
2: Die Hamas hatte eine Abgabe ihrer Waffen bisher strikt abgelehnt. Aber nun werden nach den Worten Trumps nicht nur die Hamas, sondern alle islamistischen Gruppen im Gazastreifen entwaffnet. Eine internationale Stabilisierungstruppe soll in Kooperation mit der palästinensischen Polizei die Sicherheit der Bewohner gewährleisten. Und Israel muss nicht länger Terroranschläge aus dem Gazastreifen befürchten, wenn alles gut geht. Israel soll im Gegenzug alle israelischen Streitkräfte abziehen nach der Entwaffnung. Aus den USA, Tina Eck.
1: Bundeskanzler Merz droht schon wieder neuer Ärger. Die Ministerpräsidenten von Sachsen, Sachsen-Anhalt und Thüringen lehnen die geplante Abschaffung der Rente nach 45 Beitragsjahren ab. Kretschmer, Schulze und Vogt fordern, die besonderen Realitäten im Osten zu berücksichtigen. Damit stellen sie sich gegen einen wichtigen Teil der geplanten Rentenreform der Bundesregierung und provozieren einen Konflikt mit Kanzler Merz. In Südeuropa kämpfen Feuerwehrkräfte weiter gegen sich ausbreitende Waldbrände, die von Trockenheit und Wind angefacht werden. Dazu kommt große Hitze. Während sich die Lage an Frankreichs Atlantikküste und in der Region um Madrid deutlich entspannte, rückten Einsatzkräfte auf Kreta und in der Türkei zu neuen Bränden aus.
3: Besonders betroffen ist die auch bei Touristen beliebte Provinz Antalya. Dort kämpfen die Einsatzkräfte gegen 3 verschiedene Waldbrände. Vor allem der starke Wind erschwert die Löscharbeiten. Touristen sind aber vorerst nicht in Gefahr. Auch in den nächsten Tagen soll es windig bleiben, zudem ist es heiß und trocken. Der Forstminister mahnte, die Bevölkerung müsse unter den Umständen besonders vorsichtig sein. Dem Minister zufolge entsteht ein Großteil der Brände nicht im Wald, sondern springt auf ihn über. Aus Istanbul, Miriam Schmidt.
1: Die 40-Grad-Marke ist gestern gleich an mehreren Orten in Deutschland geknackt worden. Den höchsten Wert meldet der Deutsche Wetterdienst mit 40,5 Grad aus Bernburg an der Saale in Sachsen-Anhalt. Dahinter folgen 40,4 Grad im bayerischen Kitzingen und 40,2 Grad in Ohlsbach in Baden-Württemberg. Damit wurde in den 3 Bundesländern ein neuer Hitzerekord für den Juli aufgestellt.
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1: Das Wetter, die aktuelle Vorhersage des Deutschen Wetterdienstes. Nach der großen Hitze wird es jetzt ziemlich ungemütlich in vielen Gegenden. Im Nordwesten ziehen starke Schauer und Gewitter auf. Auch in Teilen von Rheinland-Pfalz bis rüber nach Brandenburg müssen wir mit Unwettern und schweren Sturm- und Orkanböen rechnen. Die Höchstwerte im Nordwesten und Norden 23 bis 28 Grad. Im Südosten wird es nochmal bis zu 39 Grad heiß. Morgen ändert sich nicht viel. Es ziehen immer wieder kräftige Schauer und Gewitter durch und dabei wird es etwas kühler.
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1: Ich bin Uli Reitinger. Der von den USA initiierte Friedensrat hat laut US-Präsident Trump eine Vereinbarung zur vollständigen Entwaffnung der islamistischen Hamas im Gazastreifen erzielt. Die israelischen Streitkräfte würden nach Abschluss der Entwaffnung abziehen, schrieb Trump auf Truth Social. Das sei ein monumentaler Schritt hin zu dauerhaftem Frieden. Die Hamas soll laut US-Kreisen der Entwaffnung und Entmilitarisierung des Gazastreifens zugestimmt haben. Eine internationale Stabilisierungstruppe soll in Zukunft gemeinsam mit einer neuen palästinensischen Polizei für Sicherheit sorgen. Das Leben in Deutschland hat sich im Juli wieder stärker verteuert. Die Verbraucherpreise lagen um 2,8% über dem Niveau des Vorjahresmonats. Das zeigen erste Schätzungen des Statistischen Bundesamts.
2: Der Tankrabatt ist ausgelaufen. Der Iran-Krieg treibt die Preise an den Ölmärkten aber weiterhin nach oben. Entsprechend müssen Autofahrer an der Tankstelle wieder tiefer in die Tasche greifen. Und auch die Lebensmittelpreise sind im Juli leicht angestiegen. Für Dienstleistungen wie Restaurantbesuche oder Reisen mussten die Menschen fast 3% mehr ausgeben. Besserung ist laut den Experten nicht in Sicht. Deswegen gehen sie davon aus, dass die Europäische Zentralbank den Leitzins zum zweiten Mal in diesem Jahr anheben wird, um so die Inflation einzudämmen. Fiona Reinhardt, Nachrichtenredaktion.
1: In Südeuropa kämpfen Feuerwehrkräfte weiter gegen sich ausbreitende Waldbrände, die von Trockenheit und Wind angefacht werden. Dazu kommt große Hitze. Während sich die Lage an Frankreichs Atlantikküste und in der Region um Madrid deutlich entspannte, rückten Einsatzkräfte auf Kreta und in der Türkei zu neuen Bränden aus.
3: Dichte Rauchschwaden der Waldbrände auf Kreta und in der Türkei ziehen kilometerweit über das Mittelmeer. Auf Kreta mussten mehr als 8000 Urlauber ihre Hotels und Ferienunterkünfte verlassen und in Sicherheit gebracht werden. Orkanartige Winde machen den Einsatz der Feuerwehr zum Kampf gegen die Naturgewalten. Erst zum Wochenende soll der Wind nachlassen. Aus Athen, Takis Tsafos.
1: Nach der WM-Boykottdrohung von Europa lehnt auch der für Nord- und Mittelamerika sowie die Karibik zuständige Kontinentalverband CONCACAF die Investorenpläne von FIFA-Boss Infantino ab. Gegen die Stimmen der Europäer und aus Nord- und Mittelamerika dürfte es für Infantino schwierig werden, seine Pläne durchzubekommen.
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1: Das Wetter, die aktuelle Vorhersage des Deutschen Wetterdienstes. Nach der großen Hitze wird es jetzt vielerorts ungemütlich. Im Nordwesten ziehen starke Schauer und Gewitter auf. Auch in Teilen von Rheinland-Pfalz bis rüber nach Brandenburg müssen wir mit Unwettern und schweren Sturm- und Orkanböen rechnen. Die Höchstwerte im Nordwesten und Norden 23 bis 28 Grad. Im Südosten wird es nochmal bis zu 39 Grad heiß. Morgen ändert sich nicht viel. Es ziehen wieder kräftige Schauer und Gewitter durch. Dabei wird es etwas kühler.
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1: Das Wetter, die aktuelle Vorhersage des Deutschen Wetterdienstes. Nach der großen Hitze wird es jetzt vielerorts ungemütlich. Im Nordwesten ziehen starke Schauer und Gewitter auf. Auch in Teilen von Rheinland-Pfalz bis rüber nach Brandenburg müssen wir mit Unwettern und schweren Sturm- und Orkanböen rechnen. Die Höchstwerte im Nordwesten und Norden 23 bis 28 Grad.

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1: Ich bin Dirk Zeitler. Der von den USA initiierte sogenannte Friedensrat hat laut US-Präsident Trump eine Vereinbarung zur vollständigen Entwaffnung der islamistischen Hamas im Gazastreifen erzielt. Das sei ein monumentaler Schritt hin zu dauerhaftem Frieden und Sicherheit, schrieb Trump auf seiner Plattform Truth Social.
2: Die Hamas hatte eine Abgabe ihrer Waffen bisher strikt abgelehnt, aber nun werden nach den Worten Trumps nicht nur die Hamas, sondern alle islamistischen Gruppen im Gazastreifen entwaffnet. Eine internationale Stabilisierungstruppe soll in Kooperation mit der palästinensischen Polizei die Sicherheit der Bewohner gewährleisten. Und Israel muss nicht länger Terroranschläge aus dem Gazastreifen befürchten, wenn alles gut geht. Israel soll im Gegenzug alle israelischen Streitkräfte abziehen nach der Entwaffnung. Aus den USA, Tina Eck.
1: Wirtschaftsministerin Reiche drängt auf weitere Reformen, um die deutsche Wirtschaft wieder auf Kurs zu bringen. Wir müssen das Reformpaket, was vor dem Sommer beschlossen wurde, unbedingt umsetzen. Das ist ein erster Anfang, sagte Reiche.
3: Reiche holt zum Rundumschlag aus, es ist wie eine Rede zur Lage der Nation. Das Reformpaket, von dem Reiche spricht, ist riesig. Es beinhaltet eine Rentenreform, Maßnahmen zum Bürokratieabbau, eine Entlastung der Steuerzahler und die Förderung von Zukunftsbranchen. Und trotzdem sagt Reiche, das reicht nicht für ein selbsttragendes Wachstum. Denn die Unternehmen stehen weiter unter massivem Druck. Aus Berlin, Uli Reitinger.
1: Deutschland schwitzt. Der deutsche Wetterdienst verzeichnete gestern Temperaturen über 40 Grad. Es gab mehrere Länderrekorde für den Juli, aber keinen neuen bundesweiten Hitzehöchstwert. Den höchsten vorläufigen Wert meldete der deutsche Wetterdienst mit 40,5 Grad aus Bernburg an der Saale in Sachsen-Anhalt. Nach der WM-Boykottdrohung der europäischen Verbände hat FIFA-Präsident Infantino den nächsten Rückschlag hinnehmen müssen. Auch der für Nord- und Mittelamerika sowie die Karibik zuständige Kontinentalverband CONCACAF lehnt die Investorenpläne ab. Damit positionieren sich auch die drei WM-Gastgeber USA, Mexiko und Kanada gegen Infantino, der den 211 Mitgliedsverbänden Einnahmen in vierfacher Höhe in Aussicht gestellt hat. Gegen die Stimmen der Europäer und aus Nord- und Mittelamerika dürfte es für Infantino schwierig werden, eine Mehrheit zu erreichen.
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4: Heute scheint wieder reichlich die Sonne. Im Verlauf des Tages kommen Wolken dazu und es kann Schauer und Gewitter geben. Es wird vor Unwettern gewarnt. Durch Hagel, heftigen Starkregen und auch schwere Sturmböen sind möglich. Die Temperaturen liegen heute zwischen 33 und 36 Grad.
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5: Um 6:03, guten Morgen und Vorsicht auf der A4 Frankfurt Richtung Dresden zwischen Wilsdruf und Dreieck Dresden West. Da liegt ein totes Reh auf der linken Fahrspur. Das arme Reh, ja, bitte aufpassen. Die A14 Richtung Dresden zwischen Döbeln Nord und Döbeln Ost, da gab es auch einen Unfall, da ist der rechte Fahrstreifen gesperrt. Jo, und hier habe ich noch eine Meldung von der A72 Richtung Leipzig in der Abfahrt Chemnitz-Rottluff. Da gibt es auch Behinderungen nach einem Unfall. Und die B175 Weida-Zwickau, da ist auch zwischen Niederalbertsdorf und Langenbernsdorf nach einem LKW-Unfall gesperrt. Was ist denn heute Morgen los? Also bitte passt auf euch auf. Ich habe auch noch keine Blitzer, die kommen erst später immer dazu, wenn ihr dann wieder soweit seid, dass ihr eure Meldungen schicken könnt. Also schon mal jetzt schönen Dank, wer mit dabei sein möchte, die WhatsApp 0341 358 3095 steht auch oben rechts bei uns auf der Homepage. Allen, die unterwegs sind, die schon unterwegs sind, natürlich gute Fahrt, kommt gut und unbeschadet an euer Ziel.

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1: Einen wundervollen guten Morgen. Ich wünsche euch einen guten Start. Es ist Freitag. Wieder haben wir es geschafft. Schon wieder eine Woche um. Ich weiß gar nicht, wie oft ich das schon gesagt habe. Wow, yeah. Montag bis Freitag. Wir hangeln uns durch die Woche. Und dann ist plötzlich da das Wochenende. Und wir können heute Himbeerkuchen essen. Wir können heute ungewöhnliche Instrumente spielen. Also heute ist einiges in meinen Jahrestag-Terminkalender. Nämlich 12 Termine. Boah, da fange ich erstmal mit Musik an. Und wir haben noch ganz viel Zeit, nämlich die nächsten 4 Stunden hier im Morgenwecker. Also habt eine schöne Zeit und kommt gut in den Freitag.

0: So, wir sind angekommen, 6 Uhr und 14 Minuten, gleich sogar 6 Uhr und 15 Minuten. Ich bin ganz pünktlich mit dem Tageshoroskop. Der letzte im Monat, der 31. Juli, und ich wünsche kosmische Unterhaltung.
1: Widder.
2: Sie neigen heute zu Unsachlichkeit. Gedanken und Gefühle vermischen sich. Im Gespräch sind sie subjektiver und lassen sich mehr von Emotionen beeinflussen als üblich.
1: Stier.
2: In allem, was Sie heute tun, legen Sie ein unglaubliches Tempo an den Tag. Dabei ist das gar nicht nötig. Selbst wenn man Ihnen viel abverlangt, sollten Sie nicht in Hektik verfallen.
1: Zwillinge.
2: Träume haben ihre Berechtigung. Aber verwechseln Sie diese heute nicht mit dem Alltag. Mit einer etwas realistischeren Erwartungshaltung steigen die Chancen, dass Ihre Wünsche sich erfüllen.
1: Krebs.
2: Mit positivem Denken die Zweifel zu vertreiben, ist keine Lösung. Glaube, Hoffnung und Lebenssinn müssen immer wieder neu gesucht werden. Machen Sie etwas daraus.
1: Löwe.
2: Es gelingt Ihnen jetzt außergewöhnlich gut, Grenzen zu überschreiten. Sie erwarten mehr vom Leben als sonst und sind zu mehr risikobereit. Bleiben Sie aber auf dem Boden der Tatsachen.
1: Jungfrau.
2: Heute laufen Ihnen die Dinge nicht davon. Sie können in Ihrem ganz persönlichen Tempo arbeiten und den Tag genießen. Die größte Befriedigung gewinnen Sie, wenn Sie alles gelassen hinnehmen.
1: Waage.
2: Ihre körperlichen und seelischen Bedürfnisse möchten gehört werden. Erfüllen Sie sich heute die kleinen Wünsche. Damit steigern Sie Ihr Wohlbefinden erheblich.
1: Skorpion.
2: Ihre Erwartungen sind heute besonders hoch. Maßloses Wunschdenken bringt Sie in Versuchung, Ihre Grenzen zu überschreiten. Finden Sie das richtige Maß.
1: Schütze.
2: Heute sind Sie in einer sachlichen Stimmung, in der Sie objektiv die Vor- und Nachteile abwägen können. Wenn Sie es jetzt geschickt angehen, haben Sie das Zeug, als Sieger vom Platz zu gehen.
1: Steinbock.
2: Widmen Sie sich heute solchen Projekten, die Ihnen wirklich am Herzen liegen. Dann haben Sie genug Selbstvertrauen, um sogar über sich hinauszuwachsen. Bleiben Sie dennoch realistisch.
1: Wassermann.
2: Es gibt so einige Routinen in Ihrem Leben, die Sie jetzt mal überdenken sollten. Denn nicht alles tut Ihnen wirklich gut. Manches bremst Sie sogar regelrecht aus. Werfen Sie Vorurteile über Bord.
1: Fische.
2: Heute bringen Sie Ihre Vorhaben selbstsicher voran. Zeigen Sie aber auch, dass Sie nicht nur Ihre Wege forcieren wollen. Wenn Sie aufgeschlossen sind, punkten Sie auch.

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1: Der 31. Juli. Aber es geht mal um den Ursprung der saure Gurkenzeit. Vielleicht kennt ihr diesen Ausdruck, den Begriff, die saure Gurkenzeit. Das ist ein Begriff, den viele von euch bestimmt kennen, wenn im Sommer nicht viel los ist und die Nachrichten eher dünn gesät sind. Aber woher kommt dieser Ausdruck eigentlich? Da hat es was mit dem 31. Juli, nämlich 1821, zu tun. Und da hat der Komponist Karl Friedrich Zelter in einem Brief an Johann Wolfgang von Goethe diesen Begriff zum ersten Mal verwendet. Er schrieb, dass das Theater in der Sommerzeit wegen der Hitze und schwülen Luft nur spärlich besucht sei, eben wie in der saure Gurkenzeit. Und da gibt es viele verschiedene Erklärungen, wie der Begriff entstanden ist. Also eine Theorie sagt, Berliner Kaufleute, die hätten das Wort scherzhaft geprägt, denn in der Sommerzeit, da gedeihen vor allem die Spreewälder Gurken gut, während die Geschäfte eher schleppend laufen. Eine andere sprachwissenschaftlichere Version führt den Ausdruck auf jiddische Wörter zurück, nämlich die Sorge und Teuerung bedeuten. Diese Worte haben sich im Laufe der Zeit so verändert, dass daraus das vertraute saure Gurkenzeit wurde. Ja, heute steht der Begriff vor allem für die Nachrichtenflaute im Sommer. Politiker, Sportler und viele andere sind im Urlaub und da gibt es oft wenig zu berichten, aber manchmal sorgen gerade in dieser Zeit ungewöhnliche Geschichten für Aufmerksamkeit. Zum Beispiel 1994, als Dormagen ein Cayman namens Sammy aus dem Baggersee entkam. Ja, das wurde bundesweit in den Medien aufgegriffen und sorgte für viel Aufregung. Oder 2006, als der Trauerschwan Petra, könnt ihr euch erinnern, im Münsteraner Aasee Schlagzeilen machte, weil er sich in ein weißes Tretboot verliebte und diesen nicht mehr von der Seite wich. Ja, auch politische Pannen sind beliebte Sommerloch-Themen und. Also, dieser Stichtag heute, der erinnert regelmäßig an solche und viele andere Ereignisse aus der Geschichte. Ja, und wie gesagt, könnt ihr auch immer wieder bei uns hier die History, was passierte vor Jahren, erleben. Und da gibt es auch Tage dabei, wo ich sage, wow, heute ist überhaupt nichts auch in der früheren Geschichte los gewesen. Also da habe ich dann auch hier meistens eine saure Gurkenzeit.

so easy ist es manchmal nicht oder ja, vielleicht immer nicht. Alles nicht so einfach. Und es ist 6.26 Uhr, dann haben wir gleich 6:30 die ersten regionalen Nachrichten aus unserem Sachsenland für euch. Ich bin die Antje und wünsche euch natürlich einen ganz, ganz tollen Start in diesen Freitag. Ich hoffe, ihr habt gut geschlafen. Es war ja doch irgendwie die Nacht nicht ganz so abgekühlt. Im Moment sind auch schon wieder 20 Grad und ja, im Studio haben wir, kann ich euch verraten, 29 Grad, kann man sich dran gewöhnen. So, und da Co. Eben gerade von Sunny gesungen haben, da fiel mir auch ein, ach klar, haben wir doch auch einen Song. Zwar ist es eine Coverversion, aber hier ist Paul Carrack und ich finde die Version ziemlich klasse. Also, einen wundervollen guten Morgen.

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1: Mein Name ist Thorsten Weikert. Sächsische Krankenhäuser führend bei der Digitalisierung. Seltene Agavenblüte auf Schloss Wackerbarth. Stärkere Zusammenarbeit mit Brandenburg beim Wassermanagement. Die Meldungen im Einzelnen. Sachsens Krankenhäuser sind laut einer Erhebung im Auftrag des Bundesgesundheitsministeriums bundesweit am stärksten digitalisiert. Der Freistaat erreichte 60 von 100 möglichen Punkten und liegt damit über dem Bundesdurchschnitt von 55 Punkten. Nach Einschätzung der Techniker Krankenkasse machen die Kliniken in Sachsen bei der Digitalisierung erfreuliche Fortschritte. Künftig komme es jedoch darauf an, die neuen digitalen Möglichkeiten noch stärker im Behandlungsalltag der Patientinnen und Patienten zu nutzen. Eine zentrale Rolle soll dabei die elektronische Patientenakte spielen. Ziel ist ein besser vernetztes Gesundheitswesen mit einem schnelleren und effizienteren Austausch medizinischer Informationen. Auf Schloss Wackerbarth in Radebeul ist derzeit ein seltenes Naturschauspiel zu erleben. Eine rund 35 Jahre alte Agave steht in voller Blüte und trägt an ihrem etwa 6 Meter hohen Blütenstängel die ersten gelben Blüten. Die außergewöhnliche Blüte

0: standen die Folgen des Kohleausstiegs, des Strukturwandels und des Klimawandels im Mittelpunkt. Beide Länder wollen den Wasserhaushalt langfristig sichern und die Sanierung ehemaliger Tagebaugebiete gemeinsam vorantreiben. Geplant sind unter anderem eine langfristige Wasserbilanz, der Ausbau wasserwirtschaftlicher Planungsinstrumente und die Weiterentwicklung von Bergbauspeichern. Zudem soll der Bund stärker in die Verantwortung eingebunden werden. Nach Angaben der Ministerien ist eine enge Zusammenarbeit notwendig, um die Wasserverfügbarkeit in der Lausitz auch künftig zu gewährleisten und den Herausforderungen des Klimawandels zu begegnen. Soweit die Meldungen.
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2: Natürlich gibt es heute viele, viele heitere Abschnitte, aber im Tagesverlauf könnte es auch örtlich kräftige Schauer und Gewitter geben. Lokal wird sogar unwetterartig mit Starkregen, Hagel und Sturmböen vorhergesagt. Die Höchsttemperaturen 32 bis 34, in der Lausitz vereinzelt bis 36 Grad, im Bergland auch 27 bis 31 Grad. Die Nacht zum Samstag, da zieht dann auch wieder ein schauerartiger, teils gewittriger Regen durch mit Starkregengefahr und lässt dann bis zum Morgen nach und die Tiefstemperaturen zwischen 18 und 14, im Bergland 14 bis 12 Grad. Und der Samstag, da gibt es teildichtere Bewölkung mit Schauer und Gewittern. Voraussichtlich wird es aber erst ab abends schön, die Höchsttemperaturen 23 bis 27, im Bergland 21 bis 23 Grad. Die Nacht zum Sonntag, da gibt es dann weniger Wolken und es bleibt dann auch niederschlagsfrei. Es kühlt sich auf 16 bis 12 Grad ab. Und der Sonntag, der wird dann auch überwiegend wolkig mit heiteren Abschnitten und zunächst vor allem über dem Bergland nachmittags paar Schauer und Gewitter, aber trotzdem bei 27 bis 30 und im Erzgebirge bei 23 bis 26 Grad. Und wenn ich dann schon mal auf den Montag schaue, da gehen die Temperaturen dann wieder hoch, ja, auf die 35 Grad, Montag, Dienstag, Mittwoch, ja, auch der Donnerstag. Also es bleibt der Sommer auf jeden Fall uns erhalten.
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2: Und es ist 6.35 Uhr. Die A14 Richtung Dresden zwischen Döbeln-Nord und Döbeln-Ost, da gab es einen Unfall. Der rechte Fahrstreifen ist gesperrt. Und dann habe ich auch noch die A72 Richtung Leipzig zwischen Chemnitz-Süd und Kreuz-Chemnitz. 3 Kilometer Stau. Die Unfallstelle von heute Morgen, die ist zwar schon geräumt, aber trotzdem müsst ihr noch mit 20 Minuten Zeitverlust rechnen. Es löst sich gerade erst auf. Und die B175 weiter Zwickau ist auch zwischen Niederalbertsdorf und Langenbernsdorf wegen Bergungsarbeiten gesperrt. Und auch im Landkreis Bautzen bitte aufpassen, da ist die Straße zwischen Miltitz und Abzweig Brititz wegen eines defekten Schwertransportes ganz blockiert. Und in Königshain, da ist ein Polizeieinsatz, ortskundige Autofahrer, die werden gebeten, das Gebiet weiträumig zu umfahren. Soweit die Störungsmeldungen und einen Blitzer habe ich, der ist nicht ganz in Sachsen, aber hier ist er in Gera. Auf dem Stadtring Südost, stadtauswärts in Höhe Straße des Bergmanns. Dort hört man nämlich auch Second Radio über DAB+. Ich wünsche allen, die schon unterwegs sind, gute Zeit und natürlich kommt unbeschadet an euer Ziel.
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2: Freitag. Und da wollen wir mal in den Freitag hopsen. Und das machen wir mit Edwin Collins. Aufwachen.

So, Edwin Collins garantiert, dass man aufwacht. 6:40. Ich hatte es gerade eben auch in den Verkehrsmeldungen, also Störungsmeldungen. Königshain, da gibt es einen Polizeieinsatz und die ortskundigen Autofahrer, die werden gebeten, das Gebiet weiträumig zu umfahren. Ja, nach einem Fund einer Weltkriegsbombe in Königshain, das ist im Landkreis Görlitz, da sind Evakuierungsmaßnahmen eingeleitet worden in einem Radius von 600 Metern. Da müssen nämlich rund 80 Personen evakuiert werden, so hat es die Polizei mitgeteilt. Und betroffen sei der nördliche Bereich von Königshain in Richtung des Ortskerns. Also die Bombe, die wurde nach Angaben der Polizei in der Nacht zum Freitag etwa 2.17 Uhr festgestellt und die Evakuierung der Anwohner oder der Anwohnenden laufe derzeit noch, ja, so die Polizei. Sobald diese abgeschlossen sind, da soll es demnach zur Bombenentschärfung kommen. Die Polizei rechnet damit, dass die Bombe etwa zwischen 7 und 7.30 Uhr dann entschärft werden kann. Und wenn dann auch die Straßen wieder benutzt werden können, wir geben dann Entwarnung. Aber wie gesagt, im Moment nach dem Fund der Weltkriegsbombe in Königshain, da muss die Bombe dann erstmal noch entschärft werden und ansonsten eben die Sicherungsmaßnahmen, die Evakuierung findet gerade statt. Ja, da wird man dann natürlich auch aus den Federn gerissen und sagt sich, oh je, was ist denn jetzt los? Also deswegen hoffentlich geht alles gut. Drücken wir die Daumen.

So, jetzt komme ich mal auf die Termine des Tages zurück. Gibt nämlich heute wirklich viele, 12. Das kann ich alles gar nicht schaffen für euch. Aber lecker, ich bekomme schon wieder Appetit. Tag des Himbeerkuchens. Warum ausgerechnet Himbeerkuchen? Ich habe keine Ahnung. Aber wahrscheinlich ist jetzt so die Himbeerzeit. Aber Himbeerkuchen direkt mit Teig habe ich noch nie gegessen. Wenn dann so Torte. Also sieht interessant aus. So, dann hätten wir heute den Sprich im Fahrstuhltag. Also falls ihr heute Fahrstuhl fahrt, ihr kennt das ja, so diese peinliche Stille, die immer dann entsteht, wenn man plötzlich in so einem kleinen Raum mit vielleicht 5 bis 10 Menschen, unbekannten Menschen steht, alle schweigen. Und heute, ja, ihr könnt heute irgendwie mal was sagen. Vielleicht könnt ihr dann neue Leute kennen. Also vielleicht, vielleicht Handy. Also ich hätte eine Idee, ich würde dann hier so ein bisschen Handy Musik anmachen, jetzt so Fahrstuhlmucke. Ja, dann ist das vielleicht für alle so ein bisschen beschwingend, beziehungsweise sie schlafen vielleicht auch alle ein im Fahrstuhl, ich weiß es nicht. Aber Fahrstuhlmucke ist cool. Also, falls ihr heute Fahrstuhl fahrt, dann bitte irgendwas sagen. Tag, sprich im Fahrstuhltag, wer sich sowas immer ausdenkt. So, es ist Tag des Systemadministrators, wichtige Menschen. Also heute Anerkennung, jedes Jahr am letzten Freitag im Juli, der Gedenktag. Der wurde von einem Systemadministrator, nämlich Ted Kickatos, erfunden. Er wurde durch eine Anzeige inspiriert, in dem ein Systemadministrator mit Blumen und Obstkörben von Mitarbeitern, es wurde ihm einfach gedankt, weil er neue Drucker installiert hatte. Also mit diesem Aktionstag will man allen Systemadministratoren dafür danken, dass sie ihre Aufgabe souverän im Hintergrund erledigen, ohne dabei große Aufmerksamkeit zu erregen. Das stimmt dann wohl. Dann mal lieben Dank, ihr lieben Systemadministratoren und Administratorinnen natürlich auch. So, aber ich habe noch viel, viel mehr, da möchte ich das mir noch ein bisschen aufheben. Aber heute ist auch nationaler Tag des Orgasmus. Ja, wir leben ja in einer offenen, modernen Welt. Doch heute sind Themen wie Sex und Orgasmus vielleicht immer noch ein paar Tabuthemen. Also deswegen Grund, offen über dieses Thema zu reden. Die Idee zu dem etwas außergewöhnlichen Jahrestag kommt aus Brasilien, wo man nämlich den Tag am 8. August feiert. Und man feiert den richtig öffentlich. Und wahrscheinlich, weiß ich nicht wie, aber ich kann es mir vielleicht vorstellen. Also heute auch an diesem 31. Juli, nationaler Tag des Orgasmus. Sunny Baby. Hier sind meine Jungs, die Koks.

So, ich guck's aus Großbritannien. Mittlerweile 6:50 Uhr. Ja, es gibt noch ein paar Meldungen. Heute ist ja nun mal der 31. Juli und ab morgen, also wer morgen dann schon mal wieder unterwegs ist mit dem Nahverkehr, denn ja, die Ticketpreise im Nahverkehr, die werden erhöht. Das ist auch in diesem Jahr wieder so, wo Fahrgäste mehr zahlen müssen. Also im Nahverkehr in Sachsen müssen ab 1. August vielerorts mehr für die Tickets zahlen. Die Verkehrsverbünde in Ostsachsen, im Vogtland und der Mitteldeutsche Verkehrsverbund, also MDV, haben Tarifsteigerungen angekündigt. Also im Tarifgebiet des VVO rund um Dresden, da waren die Preise bereits im April schon mal angehoben worden, 3,3%. Und ja, im Vogtlandnetz, da steigen die Preise im Schnitt um 8,49% sogar. Unter anderem kostet eine Tageskarte künftig 13 Euro statt wie bisher 12 Euro, immerhin 1 Euro mehr. Und im Gebiet des Mitteldeutschen Verkehrsbundes, die Teile von Sachsen, Sachsen-Anhalt und Thüringen umfasst, da entwickeln sich die Ticketpreise je nach Region unterschiedlich. In den Landkreisen Altenburger Land, Burgenlandkreis, Landkreise Leipzig und Nordsachsen sowie Saalekreis erhöhen sich die Preise im Schnitt um 5,56%. So hat es der MDV mitgeteilt. Also alle Verkehrsverbünde begründen die Preisanpassung mit gestiegenen Kosten für Personal, Energie und Treibstoffe. Und zugleich nutzen sehr viele Menschen inzwischen das Deutschland-Ticket oder das stark subventionierte Bildungsticket für Schülerinnen und Schüler. Und die Einnahmen daraus erwirtschaften jedoch nicht die Kosten, die aus der Beförderung der Fahrgäste entstehen. Ja, also denkt dran, ab morgen, wenn ihr dann auch hier, ja, wenn ihr hier ab Markkleeberg fahrt, normalerweise, ich fahre ja auch ab und zu mal mit der S-Bahn und 4,80 Euro. Und da denke ich mal, das ist jetzt 5 Euro. Und wenn ich in die Stadt, also nach Leipzig fahre, hin und zurück, das ist das immerhin 10 Euro. Und da kann man dann immer sehen, man überlegt dann, ja, fahre ich dann mit dem Auto, Parkhaus kostet genauso viel. Ja, also das sind immer so Dinge, der Wahnsinn. Also ich muss euch aber gestehen, ich habe mal falsch gedrückt. Das war aber keine Absicht. Ich bin froh, dass ich nicht erwischt worden bin. Ich hatte nämlich in der Eile auf falsch gedrückt. Ich hatte auf Fahrrad gedrückt statt auf Erwachsenen. Und da habe ich nur 2,40 Euro bezahlt. Habe mich gewundert, habe gedacht, ach, alles günstiger geworden. Aber später dann, als ich dann mein Ticket dann nochmal angeschaut hatte, aber es war schon Gott sei Dank, als ich ausgestiegen war, also spät am Abend dann, hatte ich dann nochmal drauf geguckt, ehe ich es wegschmeiße. Habe ich gesagt, ups, das war ja der Fahrradpreis und nicht für einen Erwachsenen. Naja, so kann es passieren. Ich wünsche erstmal einen wundervollen guten Morgen und es wird, glaube ich, noch mehr ab dem 1. August sich erhöhen. Da komme ich aber später nochmal drauf zurück. Wir wollen ja gute Laune behalten. Es ist jedenfalls Freitag.

6 Uhr und 58 ist es gleich und die Nachrichten. Deutschland und die Welt, 7 Uhr. Vorher noch ein paar Takte, ja, ein bisschen zum Zurücklehnen und zum Wachwerden. Ich wünsche euch einen ganz tollen Start in diesen Freitag. Yeah, es ist Wochenende.

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1: Ich bin Dirk Zeitler. Der von den USA initiierte sogenannte Friedensrat hat laut US-Präsident Trump eine Vereinbarung zur vollständigen Entwaffnung der islamistischen Hamas im Gazastreifen erzielt. Das sei ein monumentaler Schritt hin zu dauerhaftem Frieden und Sicherheit, schrieb Trump.
2: Die Hamas hatte eine Abgabe ihrer Waffen bisher strikt abgelehnt, aber nun werden nach den Worten Trumps nicht nur die Hamas, sondern alle islamistischen Gruppen im Gazastreifen entwaffnet. Eine internationale Stabilisierungstruppe soll in Kooperation mit der palästinensischen Polizei die Sicherheit der Bewohner gewährleisten. Und Israel muss nicht länger Terroranschläge aus dem Gazastreifen befürchten, wenn alles gut geht. Israel soll im Gegenzug alle israelischen Streitkräfte abziehen nach der Entwaffnung. Aus den USA, Tina Eck.
1: Heute ist für viele der Tag, an dem sie ihre Steuererklärung abgeben müssen. Experten raten, sich an den Stichtag zu halten, denn es droht mehr als nur eine Mahnung.
3: Wer seine Steuererklärung zu spät abgibt, muss mit einem Zuschlag rechnen. Der beträgt 0,25% der festgesetzten Steuer, mindestens aber 25 Euro pro verspäteten Monat. Außerdem kann das Finanzamt die Steuerschuld schätzen und das fällt erfahrungsgemäß selten zugunsten der Betroffenen aus. Wer die Erklärung zeitnah nachreicht oder aktiv Kontakt mit dem Finanzamt aufnimmt, kann die Zuschläge oft reduzieren oder ganz verhindern. Thomas Bremser, Nachrichtenredaktion.
1: Deutschland schwitzt. Der Wetterdienst verzeichnete gestern Temperaturen über 40 Grad. Es gab mehrere Länderrekorde für den Juli, aber keinen neuen bundesweiten Hitzehöchstwert. Den höchsten vorläufigen Wert meldete der Deutsche Wetterdienst mit 40,5 Grad aus Bernburg an der Saale in Sachsen-Anhalt. Dahinter folgte das bayerische Kitzingen und Ohlsbach in Baden-Württemberg. Nach der WM-Boykottdrohung der europäischen Verbände hat FIFA-Präsident Infantino den nächsten Rückschlag hinnehmen müssen. Auch der für Nord- und Mittelamerika sowie die Karibik zuständige Kontinentalverband lehnt die Investorenpläne ab. Gegen die Stimmen der Europäer und aus Nord- und Mittelamerika dürfte es für Infantino schwierig werden, eine Mehrheit zu erreichen.
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4: Heute scheint wieder reichlich die Sonne. Im Verlauf des Tages kommen Wolken dazu und es kann Schauer und Gewitter geben. Es wird vor Unwettern gewarnt. Durch Hagel, heftigen Starkregen und auch schwere Sturmböen sind möglich. Die Temperaturen liegen heute zwischen 33 und 36 Grad.

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1: 7:04. Ja, ich hatte wieder Ladehemmung hier. Es ist einiges passiert heute Morgen schon auf den Straßen. Also bitte passt gut auf euch auf. Ich habe nämlich viele Meldungen mit Unfällen. Vorsicht auf der A4 Richtung Görlitz zwischen Burkau und Uhus. Da steht ein defekter LKW auf der rechten Fahrspur. Auf der A14 Richtung Dresden zwischen Döbeln Nord und Döbeln Ost gab es einen Unfall. Da ist der rechte Fahrstreifen immer noch gesperrt. Dann habe ich die B175 weiter Zwickau. Da ist zwischen Niederalbertsdorf und Langenbernsdorf noch wegen Bergungsarbeiten ganz gesperrt. Im Landkreis Bautzen die Straße zwischen Miltitz und Abzweig Brititz wegen eines defekten Schwertransportes ist dort auch noch blockiert. Königshain in der Nähe, also in Nähe von Görlitz, da gibt es immer noch einen Polizeieinsatz. Also da ortskundige Autofahrer werden gebeten, das Gebiet weiträumig zu umfahren. Da wird jetzt in der nächsten halben Stunde eine Bombe entschärft. Also deswegen da bitte ganz weit umfahren. Blitzer habe ich schon mal zwei. Einer ist nämlich auf der B6 zwischen Seerhausen und Lonnewitz und ein Blitzer in Gera auf dem Stadtring Südost stadtauswärts in Höhe Straße des Bergmanns. Allen, die unterwegs sind, wünsche ich gute Fahrt.

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Weg hier auf Secondary Du. Mittlerweile 7:12 Uhr. Ja, in Dresden, da ist wieder Kaisermania-Zeit. Also Roland Kaiser steht an 4 Tagen in diesem Sommer auf der Bühne am Elbufer. Jeweils rund 12.000 Fans, die dürfen die Open-Air-Konzerte an den Filmnächten erleben. Die ersten beiden Konzerte, die finden heute, also heute am Freitag und morgen am Samstag statt. Und die nächsten beiden, die folgen dann am 7. und 8. August. Also die Tickets, das ist unglaublich. Die waren in kürzester Zeit ausverkauft. Knapp 50.000 Menschen, die werden insgesamt erwartet. Also die Kaisermania, die hat Kultstatus und seit 2003, da haben rund 1 Million Besuchende die Show am Königsufer verfolgt oder die Shows verfolgt. Die besondere Atmosphäre, die entsteht nicht nur durch den bekannten Sänger und seine Band, sondern auch durch die Bühne vor der malerischen Kulisse der Dresdner Altstadt. Also in lauen Sommernächten, da fühlt man sich fast wie am Mittelmeer und die Konzerte, die zeichnen sich durch starke Bühnenpräsenz und enge Verbindung zwischen Roland Kaiser und seinem Publikum aus. Also die Fans, die kennen ja jede Textzeile auswendig und singen dann immer mit. Früher konnten auch Zuschauer von der Carola-Brücke aus kostenlos dabei sein. Nach deren Abriss sind solche Plätze leider weggefallen. Also heute bietet nur noch die Augustusbrücke eine Sicht von der Seite. Aber trotzdem feiern viele, viele Fans auch auf den Elbwiesen mit und genießen die Musik und die Stimmung. Also ist ja nicht nur ein musikalisches Highlight, Kaisermania, sondern auch wichtiger Wirtschaftsfaktor für Dresden. Der Tourismusverband nennt das Konzert einen touristischen Leuchtturm, der Gäste aus ganz Deutschland anzieht. Und 2023 sorgte die Veranstaltung für rund 21,5 Millionen Euro Umsatz im Tourismus, muss man sich mal vorstellen. Gastronomie und auch im Handel. Viele Besuchende, die verbinden den Konzertbesuch mit einem Kurzurlaub und verbringen das ganze Wochenende in Dresden und nutzen Angebote wie die Stadtrundfahrten. Die Hotels melden fast ausgebuchte Wochenende und das während der Kaisermania-Zeit. Also Roland Kaiser selbst betont immer wieder, wie viel ihm die Unterstützung seiner Fans bedeutet und das spürt man bei den Konzerten. Also die Kaisermania ist für Dresden längst mehr als nur ein Konzertformat. Sie ist ein emotionales Erlebnis, das die Stadt und ihre Kultur dann auch erlebbar macht. Ja, aber ich spiele kein Roland Kaiser, aber wenn ihr vielleicht da diesen Kaisermania ein bisschen entfliehen möchtet, habe ich noch einen Tipp für euch. 19 Uhr, Freilichtbühne, Großer Garten, Junge Garde in Dresden ist er nämlich da. Und da will bestimmt auch ganz, ganz viele Gäste haben. Ich würde da hingehen zu Alvaro Soler in Dresden heute Abend. Er ist auf seiner El Camino Tour und ja, da braucht er natürlich dann auch Gäste. Also wer das mit den Kaisermania, von wem das nicht sowas ist, der könnte zu Alvaro Soler gehen.

0: sagt die Wahrheit.
1: Cappuccino. Naja, wollen wir es mal glauben, ja? Dass er nur die Wahrheit sagt. Mal ein bisschen flunkern ist ja nicht schlimm, aber man sollte immer bei der Wahrheit bleiben. Und ich habe für euch ab dem 31. Juli, das ist jetzt wirklich Wahrheit, da treten nämlich in Deutschland neue gesetzliche Regelungen zum Recht auf Reparatur in Kraft. Also Verbraucherinnen und Verbraucher, die sollen von leichteren, günstigeren und transparenteren Reparaturmöglichkeiten profitieren. Also lässt man ein defektes Produkt reparieren, da verlängert sich nämlich die Gewährleistungsfrist einmalig um 12 Monate. Also Hersteller sind künftig verpflichtet, für bestimmte Produkte, zum Beispiel wie Waschmaschinen, Geschirrspüler, Staubsauger, Fernsehgeräte, Kaffeemaschinen, also Reparaturen auch außerhalb der gesetzlichen Gewährleistungsfrist anzubieten. Also das Recht auf Reparatur, das ist neues Verbraucherrecht bei uns ab heute in Deutschland. Ja, gute Nachrichten. Gute Nachrichten gibt es auch gleich dann 7:30, nämlich bei uns Regionales aus dem Sachsenland. Ja, und ich wünsche euch einen guten Start in diesen Freitag. Seid vielleicht gerade den Federn entschlüpft und habt Kopfkissen noch im Gesicht, sage ich immer. Das sind so die Knitterfalten. Also ihr solltet euch vielleicht auch angewöhnen, auf den Rücken zu schlafen. Dann sind nicht so viele Knitterfalten im Gesicht am Morgen. Also ich sehe immer frisch aus, weil ich schlafe nämlich immer auf den Rücken. Tja, so sieht's aus. Dann habe ich wieder mein Geheimnis von mir verraten. 7:24 Uhr. Moin, moin. Hier ist Peter Fox.

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1: Mein Name ist Thorsten Weikert. Sächsische Krankenhäuser führend bei der Digitalisierung. Seltene Agavenblüte auf Schloss Wackerbarth. Stärkere Zusammenarbeit mit Brandenburg beim Wassermanagement. Die Meldungen im Einzelnen. Sachsens Krankenhäuser sind laut einer Erhebung im Auftrag des Bundesgesundheitsministeriums bundesweit am stärksten digitalisiert. Der Freistaat erreichte 60 von 100 möglichen Punkten und liegt damit über dem Bundesdurchschnitt von 55 Punkten. Nach Einschätzung der Techniker Krankenkasse machen die Kliniken in Sachsen bei der Digitalisierung erfreuliche Fortschritte. Künftig komme es jedoch darauf an, die neuen digitalen Möglichkeiten noch stärker im Behandlungsalltag der Patientinnen und Patienten zu nutzen. Eine zentrale Rolle soll dabei die elektronische Patientenakte spielen. Ziel ist ein besser vernetztes Gesundheitswesen mit einem schnelleren und effizienteren Austausch medizinischer Informationen. Auf Schloss Wackerbarth in Radebeul ist derzeit ein seltenes Naturschauspiel zu erleben. Eine rund 35 Jahre alte Agave steht in voller Blüte und trägt an ihrem etwa 6 Meter hohen Blütenstängel die ersten gelben Blüten. Die außergewöhnliche Blüte lockt zahlreiche Insekten an und zieht viele Besucher des Staatsweinguts an. Agaven stammen ursprünglich aus Nord- und Mittelamerika und blühen unter den hiesigen Klimabedingungen nur selten. Nach Angaben des Schlosses ist die Blüte zugleich der Höhepunkt im Lebenszyklus der Pflanze. Sie setzt ihre gesamte Energie dafür ein und stirbt anschließend ab. Die weiteren Knospen sollen sich in den kommenden Wochen nach und nach öffnen. Der Freistaat sagt,

0: werden. Nach Angaben der Ministerien ist eine enge Zusammenarbeit notwendig, um die Wasserverfügbarkeit in der Lausitz auch künftig zu gewährleisten und den Herausforderungen des Klimawandels zu begegnen. Soweit die Meldungen.
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0: Heute scheint wieder reichlich die Sonne. Im Verlauf des Tages kommen Wolken dazu und es kann Schauer und Gewitter geben. Es wird vor Unwettern gewarnt. Durch Hagel, heftigen Starkregen und auch schwere Sturmböen sind möglich. Die Temperaturen liegen heute zwischen 33 und 36 Grad.
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2: 7:34 ist es, doing, auf die Sekunde genau. Und ich schaue wieder auf die Straßen für euch. Vorsicht auf der A4 Richtung Görlitz zwischen Burkau und Uhüs. Da steht ein defekter LKW auf der rechten Fahrspur. A14 Richtung Dresden zwischen Döbeln Nord und Döbeln Ost gab es einen Unfall. Immer noch ist der rechte Fahrstreifen gesperrt. Dann die A17 Richtung Prag zwischen Dresden Südvorstadt und Dresden Prohlis. Da gibt es eine Wanderbaustelle. Ja, da ist auch dann zeitweise entweder der rechte Fahrstreifen gesperrt oder der Standstreifen. Also das Ganze heute noch bis Mittag. Da kommt es immer mal wieder zur Verzögerung. Im Landkreis Bautzen die Straße zwischen Miltitz und Abzweig Brititz wegen eines defekten Schwertransportes ist dort blockiert. Also geht wahrscheinlich auch nichts mehr. Und immer noch in Königshain gibt es einen Polizeieinsatz. Und wer sich da auskennt, ortskundige Autofahrer, die werden gebeten, das Gebiet weiträumig zu umfahren. Soweit erstmal die Störungsmeldung. Blitzer habe ich auch schon was bekommen, nämlich in Dresden wird geblitzt, in der Berthold-Brecht-Allee stadtauswärts, auf der B6 zwischen Seerhausen und Lonnewitz und auf der A13 Richtung Berlin in Höhe Radeburg. Ich wünsche allen, die unterwegs sind, gute Fahrt, kommt unbeschadet an euer Ziel.

Ja, die Saxonis waren das. Und ich wünsche euch natürlich einen wundervollen Start in den Freitag. Heute ist übrigens kuriose, wichtige Jahrestage und es ist auch Tag der Avocado. Die Avocados sind ja in den letzten Jahren so eine Art Trendgemüse geworden. Jeder, der etwas von sich hält, der postet mindestens einmal pro Woche ein Bild von schicken Avocado-Brot oder irgendwelche Avocado, wie sagt man auch dazu, Mixer, also mit Tomate, Zwiebeln und so weiter. Ist auch lecker. Und heute hat man sich gedacht, gut, dann machen wir diesen Tag mal zum Avocado-Tag, denn in Kalifornien ist gerade die Avocado-Saison. Also, denn wenn ihr da auch dazu gehört, dass ihr das gerne esst, ich auch, also auf jeden Fall. Aber zu viel hat nämlich viele, viele Kalorien, aber ist sehr, sehr gesund. Ich habe ja sogar, also vielleicht habt ihr das auch schon probiert, die Kerne, die kann man ja dann doch, wenn man die in Wasser stellt und so einpickt sozusagen, dass dann auch Wurzeln rauskommen. Und ich habe wirklich eine Avocado-Pflanze, die habe ich selbst gezogen. Die ist riesig, riesig. Ich weiß gar nicht, wo die hin möchte. Und ich habe mir aber gedacht, warum kommen denn da keine Blüten? Ja, bis mir meine Tochter gestern dann gesagt hat, na Mama, du musst, da brauchst du eine männliche und eine weibliche Avocado. Na, woher soll man denn sehen, welche Frucht weiblich und welche männlich ist? Vielleicht habt ihr da eine Idee. Also ich muss jetzt noch erstmal erkennen, welche Art, ob meine Avocado-Pflanze weiblich oder männlich ist. Und danach kann ich dann mal suchen, dass ich noch eine Avocado-Kern mir anziehe. Aber ich glaube, das kann auch wieder noch Jahre dauern, denn die ich jetzt habe, ich glaube 3 Jahre oder so. Aber die hatten mich erst ein bisschen mehr Sorgen gemacht, weil es immer irgendwo die Blätter wieder abfielen. Aber die hat jetzt einen Standort, also das ist der Wahnsinn. Wenn es euch interessiert, vielleicht poste ich mal ein Foto von dieser coolen Avocado-Pflanze. Heute zum Jahrestag der Avocado.

Ian Hooper war das gerade und ich habe mir dann doch nochmal die Frage gestellt, wie ist denn das jetzt mit der Avocado, weiblich oder männlich? Und da habe ich natürlich mal meine KI gefragt. Ja, Avocados sind einhäusig, das heißt ein Baum trägt sowohl männliche als auch weibliche Blüten. Das ist so ein wissenschaftlicher Hintergrund und die Bestäubung, die erfolgt meist durch die Insekten oder den Wind, aber die Fruchtbildung, die hängt nicht von einem Geschlecht der Avocado selbst ab, also die Form der Kern variieren je nach Sorte und Wachstumsbedingungen, also trotzdem müssen die sich ja bestäuben. Also, da gibt es eine Beschreibung mit der weiblichen Avocado, aber die Begriffe stammen irgendwie aus einer alten Bauernregel oder aus einem Mythos. Also die weibliche Avocado hat eine rundere, glattere Form und einen größeren, rundlichen Kern. Sie soll besonders saftig und cremig sein. Die männliche Avocado, na, die ist eher birnenförmig mit einer spitzen, länglichen Form und einem kleineren, länglichen Kern. Sie soll weniger saftig sein. Na, das ist doch mal eine Aussage.

0: Uhr und 50 Minuten. Ja, doing, wieder mal auf die Sekunde genau erwischt. Am Samstag geht's los. Der Samstag, der 1. August, morgen das Strandfest am Kiebitzsee in Falkenberg. Ja, und das hat was mit Bands on Stage zu tun. Das ist ja der regionale Bandcontest für Nachwuchsmusikerinnen und Musiker aus Sachsen, Sachsen-Anhalt und Brandenburg. Und der Wettbewerb, der findet einmal jährlich in allen drei Bundesländern statt und dort kürt die besten Nachwuchsband oder sie werden gekürt, die Nachwuchsbands der jeweiligen Region. Und wie das alles so vonstatten geht, ihr habt bestimmt bei uns schon viel darüber gehört, gelesen. Gibt auch einen Artikel, also da könnt ihr auch mal auf der Homepage bei uns nachlesen. Und ja, es geht los am Samstag und der Thorsten, der hat sich mit dem Udo Stürzner unterhalten. Der Udo ist von der NWAM und er hat eigentlich so dieses Bands on Stage ins Leben gerufen.
1: Der mitteldeutsche Energieversorger NWAM unterstützt die junge Musikkulturszene in den Bundesländern Sachsen, Sachsen-Anhalt und Brandenburg und hat den Musikwettbewerb Bands on Stage initiiert. Und der Erfinder und der Verantwortliche für diesen Wettbewerb, Udo Stürzner, der ist jetzt bei mir am Telefon. Erstmal herzlich willkommen, lieber Udo.
2: Ja, grüß dich, hallo.
1: Bands on Stage, das ist ja ein Wettbewerb, der schon seit einiger Zeit von NWAM unterstützt wird bzw. initiiert wird. Bitte erzähl noch mal ganz kurz, was ist denn das überhaupt?
2: Bands on Stage ist ein Nachwuchsband-Contest, Bandwettbewerb. Wir laden junge Bands aus Sachsen, Sachsen-Anhalt und Brandenburg ein, sich zu bewerben, sich anzumelden und dann gemeinsam die Bühne zu rocken, um Geldpreise zu spielen, zu zeigen, was sie sozusagen schon an Musik kreiert haben, was sie für tolle Programme auf die Bühne stellen, um einfach ein Stück weit einen Impuls für Weiterentwicklung, für Kulturentwicklung zu geben und natürlich auch den Bands die Möglichkeit zu geben, sich auf einer Bühne unter sehr professionellen Bedingungen einem breiten Publikum zu zeigen.
1: Apropos Bühne rocken, das geht jetzt am Samstag los, der 1. August, da findet der erste Contest statt in Brandenburg und das ist in Falkenberg, um 10 Uhr ist sozusagen Showtime. Was passiert denn da genau?
2: Ja, wir sind in Brandenburg, genau gesagt in Falkenberg am Kiebitzsee. Dort findet das Strandfest am Kiebitzsee statt. Das ist also ein großes regionales Fest. Und dort haben wir den Bandwettbewerb quasi implementiert. Wir finden dort ein breites Publikum, haben beste Voraussetzungen, sind am See, super Festivalatmosphäre. Und dort starten wir 10 Uhr mit dem Contest. Wir haben insgesamt 8 Bands im Wettbewerb in Falkenberg. Die werden dann der Reihe nach auftreten. Es gibt dazwischen immer eine kurze Umbaupause. Eine Jury wird dann Bewertung vornehmen. Das Publikum kann mit abstimmen. Es gibt den Publikumspreis. In der Jury sind auch regionale, kommunale Vertreter und natürlich Fachjuroren dabei. Es gibt ein buntes Programm ringsherum. Wir selber haben noch Informationen über die NWAM-Gruppe und zum Thema Ausbildung in der NWAM-Gruppe mit vor Ort. Und natürlich werden die Bands nach ihrem Auftritt nochmal ein Jurygespräch bekommen. Wir haben Coachings vorbereitet zum Thema Vocal Coaching, zum Thema Instrumenten. Coaching, also da auch nochmal ein sehr umfangreiches Förderprogramm. Ja, und dann gegen 18 Uhr ist Preisverleihung auf der Bühne. Dort werden wir dann bekannt geben, wer die ersten jeweils mit Geldpreisen dotierten Preise bekommt. Es gibt Festivalpreise, es gibt den Preis der Kommune. Also eine ganze Menge steckt da drin. Wir freuen uns sehr und schauen wir mal. Das Wetter passt, das wird mit Sicherheit ein toller Tag.
1: Absolut. Also Falkenberg, Strandfest am Kiebitzsee, da geht es um 10 Uhr los. Und du hast es ja gerade beschrieben, es ist wirklich sehr professionell, wie die Künstlerinnen und Künstler, die Bands da unterstützt werden. Was ist denn aktuell so für ein Programm? Also welche Bands, welche Künstler sammeln sich denn da in Brandenburg?
2: Also grundsätzlich richtet sich der Wettbewerb an junge Bands im Alter, ich sag mal Durchschnittsalter bis 24 Jahre. Also die Bandmitglieder sollten im Durchschnitt nicht älter sein. Es ist genreübergreifend, ganz egal ob Pop, Rock, Punk, Jazz. Man kann sich mit jeder Musik, mit jedem Stil bewerben. Man sollte aus Sachsen, Sachsen-Anhalt und Brandenburg kommen, zumindest dort beheimatet sein oder seinen Proberaum dort haben. Ja, und dann kann man sich für diese Termine im Prinzip anmelden. Der erste Termin ist eben in Falkenberg am 1. August. Dann haben wir am 8. August schon den nächsten Wettbewerb in Sachsen, in Hohenstein-Ernstthal. Und am 15. August noch in Bad Lauchstädt zum Brunnenfest. Ja, und die Bands können sich zu jeweils einem Termin anmelden, bewerben. Wir wählen dann die Bands entsprechend aus, nach Bewertungskriterien etc. Und so kommt man in diesen Wettbewerb. Das Ganze passiert über eine Website, bandsonstage.de. Das Anmeldeportal ist dort seit Januar geöffnet gewesen. Jetzt war Anmeldeschluss. Ja, und das ist im Prinzip erstmal die Basis. Teilnahmebedingungen und so weiter kann man alles auf der Website bandsonstage.de nachlesen. Und so kommen die Bands in den Wettbewerb und dann heißt es Bühne frei, wenn dann der jeweilige Contest in den Orten stattfindet.
0: Genau, und jetzt ist es soweit. Es geht los morgen am 1. August in Falkenberg zum Strandfest am Kiebitzsee. Wer vielleicht noch mehr hören möchte, der Thorsten hat sich noch mit dem Udo weiter unterhalten, könnt ihr mal auf unsere Seite gehen. Da gibt es ein Audio, den könnt ihr nachhören. Secondradio.de in der Audiothek, beziehungsweise nein, noch nicht in der Audiothek, sondern direkt im Artikel könnt ihr dann noch mehr erfahren, welche Bands auch mit dabei sind jetzt am Samstag. Und ich habe jetzt eine Band noch hier in der Playlist, die waren schon mal mit dabei, ist auch aus einer Schülerband entstanden, Solid. Und ja, dann ist schon wieder soweit, die Nachrichten, 8 Uhr, Deutschland und die Welt. Wir hören uns dann gleich wieder nach den Nachrichten.

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1: Ich bin Dirk Zeitler. Der von den USA initiierte Friedensrat hat laut US-Präsident Trump eine Vereinbarung zur vollständigen Entwaffnung der islamistischen Hamas im Gazastreifen erzielt. Die israelischen Streitkräfte würden nach Abschluss der Entwaffnung abziehen, schrieb Trump. Die Hamas soll laut US-Kreisen der Entwaffnung und Entmilitarisierung des Gazastreifens zugestimmt haben. Eine internationale Stabilisierungstruppe soll in Zukunft gemeinsam mit einer neuen palästinensischen Polizei für Sicherheit sorgen. Heute ist für viele der Tag, an dem sie ihre Steuererklärung abgeben müssen. Experten raten, sich an den Stichtag zu halten, denn es droht mehr als nur eine Mahnung.
2: Wer seine Steuererklärung zu spät abgibt, muss mit einem Zuschlag rechnen. Der beträgt 0,25% der festgesetzten Steuer, mindestens aber 25 Euro pro verspäteten Monat. Außerdem kann das Finanzamt die Steuerschuld schätzen und das fällt erfahrungsgemäß selten zugunsten der Betroffenen aus. Wer die Erklärung zeitnah nachreicht oder aktiv Kontakt mit dem Finanzamt aufnimmt, kann die Zuschläge oft reduzieren oder ganz verhindern. Thomas Bremser, Nachrichtenredaktion.
1: Gestern ist die 40-Grad-Marke gleich an mehreren Orten in Deutschland geknackt worden. Den höchsten vorläufigen Wert meldete der Deutsche Wetterdienst mit 40,5 Grad aus Bernburg an der Saale in Sachsen-Anhalt. Dahinter folgten Kitzingen in Bayern und Olsbach in Baden-Württemberg.
3: In den drei Bundesländern Sachsen-Anhalt, Bayern und Baden-Württemberg war es in einem Juli noch nie so heiß. Der bundesweite All-Time-Hitzerekord blieb dagegen unangetastet. Er liegt bei 41,8 Grad, gemessen in diesem Jahr Ende Juni in Möckern-Drewitz in Sachsen-Anhalt. Diese Hitzewelle vom 18. bis 28. Juni war historisch. An 467 von 488 Stationen registrierte der Wetterdienst Allzeit- oder Monatsrekorde. Uli Reitinger, Nachrichten. Redaktion.
1: Nach der WM-Boykottdrohung der europäischen Verbände hat FIFA-Präsident Infantino den nächsten Rückschlag hinnehmen müssen. Auch der für Nord- und Mittelamerika sowie die Karibik zuständige Kontinentalverband lehnt die Investorenpläne ab. Gegen die Stimmen der Europäer und aus Nord- und Mittelamerika dürfte es für Infantino schwierig werden, eine Mehrheit zu erreichen.
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4: Heute scheint wieder reichlich die Sonne. Im Verlauf des Tages kommen Wolken dazu und es kann Schauer und Gewitter geben. Es wird vor Unwettern gewarnt. Durch Hagel, heftigen Starkregen und auch schwere Sturmböen sind möglich. Die Temperaturen liegen heute zwischen 33 und 36 Grad.
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5: 8 Uhr und 4 Minuten. Die A14 meldet Richtung Dresden zwischen Döbeln-Nord und Döbeln-Ost. Da gab es einen Unfall. Der rechte Fahrstreifen ist gesperrt. Dann die A72. Da bitte auch Vorsicht Richtung Hof zwischen Espenhain-Kitscher und Bonner-Nord. Da liegt ein Karton auf der rechten Fahrspur. Also gefährliche Situation. Im Landkreis Bautzen, da ist die Straße zwischen Miltitz und Abzweig Brititz wegen eines defekten Schwertransportes blockiert. Und auch immer noch in Königshain, Görlitz, Polizeieinsatz, ortskundige Autofahrer werden gebeten, das Gebiet weiträumig zu umfahren. So, und die Blitzer natürlich noch. Gebe ich euch einen Tipp, nämlich in Dresden in der Bertolt-Brecht-Allee stadtauswärts auf der B6 zwischen Seerhausen und Lonnewitz. Und hier ist noch einer auf der A13 Richtung Berlin in Höhe Radeburg. Allen gute Fahrt!

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1: Moin Moin, ja, mein Ricky von Kikoriki lässt euch grüßen und er freut sich auch, dass Freitag ist, hat er nämlich frei bis zum Montag, da muss er erst wieder Montag früh ab 6 Uhr krähen, kann sich jetzt am Wochenende um seine Hühner kümmern. Ja, ansonsten freue ich mich auch natürlich aufs Wochenende, wie ihr alle auch. Und ich bin nochmal in den Jahrestagen heute, ich habe es ja schon erwähnt, Tag der Avocado. Heute Abgabe der Steuererklärung, habt ihr auch schon gehört, mitbekommen in den Nachrichten. Tag des Himbeerkuchens, nam nam nam, sprich im Fahrstuhltag, ja, das ist ein interessanter Tag heute, also wir alle kennen diese peinliche Stille, die immer dann entsteht, wenn man plötzlich in einem kleinen Raum mit anderen Menschen, unbekannten Menschen steht und alle schweigen, als sei es ein unausgesprochenes Gesetz. Also diese Stille heute mal stören, also ein bisschen sprechen im Fahrstuhl, vielleicht auch neue Leute kennenlernen, keine Ahnung, kann natürlich passieren. So, Tag der ungewöhnlichen Instrumente ist heute auch noch. Also Gitarre, Klavier, Querflöte, diese Instrumente kennt wirklich jeder, aber das Fagott, eine Zither oder ein Didgerido, so wird es glaube ich ausgesprochen. Das ist natürlich interessant, das stimmt. Da fragt man sich immer, ja, wie sieht's denn aus? Ja, Fagott, wisst ihr es? Ja, also ich weiß es. Und eine Zither weiß ich auch. Das Didgerido. Da muss ich auch nochmal überlegen. Aber ja, vielleicht mal googeln. Es ist auch noch Tag des Mischlinghundes. Ach, das finde ich süß. Ja, immer diese Rassen, aber dann gibt es so süße, süße Mischlinge. Also es ist eine ungeplante Kreuzung zwei verschiedener Hunderassen. Also wie es dazu kam, man weiß es nicht. Also deswegen unkontrolliert vielleicht irgendwo passiert, aber da kommen meist süße, süße Hündchen dabei raus. Also 8 Uhr und 8 Minuten. Ich wünsche euch einen tollen Start in den Freitag.

Conchita, Conchita Wurst, ach und ich bin immer noch so happy, hab ihn live gesehen, vor, ich glaube schon wieder 3 Wochen her in Berlin zum Pre-Pride-Konzert, also das war wirklich ein Erlebnis für mich, ihn hautnah erlebt zu haben. So, und wer vielleicht Jan Delay hautnah erleben möchte, in Einhausen, in Bad Einhausen, also der kann das nämlich heute, the best of 25 Jahre von ihm, seine Tour, und da habe ich mir mal Disco, Jan Delay und Disco, ja, ich finde den Song so, so klasse, also habe ich mal rausgesucht für euch. Vielleicht seid ihr dort in der Nähe irgendwo, leider ist es mir zu weit, aber vielleicht kommt er auch nochmal hier in unsere Nähe nach Sachsen.

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1: Ja, und an dieser Stelle gibt es ja immer Tipps für euch für die Sommerferien. Ja, ich weiß, die Sommerferien, die sind nicht mehr gar so lang. Also ist ja schon, glaube ich, Halbzeit gewesen. Aber trotzdem habt ihr natürlich noch bestimmt einiges vor. Vielleicht habt ihr erstmal ein bisschen rumgeschlunzt und jetzt möchtet ihr auch ein paar schöne Ferienaktivitäten unternehmen. Also da gibt es ja so viele verschiedene Urlaubsregionen bei uns im Sachsenland. Und da habe ich mal wieder ein paar Highlights für euch rausgesucht. Denn die Silberstadt Freiberg im Erzgebirge, die gehört ja zum UNESCO-Welterbe, Montanregion Erzgebirge. Und die bietet für Familien eine kompakte mittelalterliche Altstadt mit echter Bergbaugeschichte. Also da gibt es zwei Erlebniswege, die laden nämlich auch zum Entdecken ein. Beim Silberweg, da verbinden 11 überlebensgroße Silberfiguren die Sehenswürdigkeiten auf einem 3 Kilometer langen Kinderwagen geeigneten Rundweg. Mit App gibt es dazu Quizfragen und versteckten Mäuschen, nennt sich nämlich Silvi. Und die Entdeckerspur, die führt vom Stadt- und Bergbaumuseum zum Silberbergwerk Reiche Zeche. Da gibt es dann die Murmelbahn und auch einen Stempelpass. Also deswegen vielleicht City Beach auch noch direkt vor dem Schloss kann man noch miterleben mit diesem Pumptrack, Volleyball und das Ferienprogramm der Stadt und Bergbaumuseum. Da kann man dann auch basteln, zur Sonderausstellung noch Licht im Schacht. Da gibt es eine eigene Sammelbüchse auch noch. Also in Freiberg Glück auf sozusagen. Denn der Legende nach war es ein glänzender Erzbrocken am Wegesrand, der vor über 850 Jahren den Aufstieg Freibergs zur Silberstadt einleitete. Und bis heute prägt der Bergbau das Stadtbild. Und mehr als 550 denkmalgeschützte Bauwerke, die erzählen rund um den mittelalterlichen Stadtkern vom einstigen silbernen Zeiten. Also zu den bedeutendsten Sehenswürdigkeiten, da zählen die 1765 gegründete Bergakademie Freiberg sowie der Dom St. Marien mit seiner berühmten Silbermann-Orgel und der Goldenen Pforte. Im Schloss Freudenstein, da begeistert die Terra Mineralia mit über 350 Mineralien, Edelsteinen, Meteoriten. Also wer die Bergbautradition hautnah erleben möchte, der steigt dann im Freiberger Silberbergwerk, nämlich 150 Meter unter Tage. Da ist es nicht so heiß und entdeckt die faszinierende Welt des erzgebirgischen Bergbaus. Also an einem Wochenende kann man da noch mehr entdecken. Da finden dann auch nochmal verschiedene Aktivitäten statt. Also deswegen vielleicht dann sich doch mal ein bisschen in Freiberg mal ein ganzes Wochenende buchen mit Stadtführung, Entdeckertour und. Also wünsche viel Spaß, falls euch dieser Tipp gefallen hat. Und falls ihr selber auch noch Tipps habt, könnt ihr mir schreiben. Nächste Woche ist ja auch wieder Zeit, um diese Zeit, nämlich zwischen 8.10 Uhr und 8.20 Uhr, habe ich immer für euch einen Ferientipp bereit.

26. Die Zeit rennt und es ist schon gleich wieder 7:30 beziehungsweise 8:30. Ja, ich will euch nicht verunsichern. Ich habe bloß so mit einem Auge auf die Uhr geguckt. Manchmal verliert man auch morgens so ein bisschen den Überblick über die Zeit. Ich hoffe, euch geht's nicht so und ihr habt nicht verschlafen. Dann, kommt ihr einfach zu spät. Gestern war ja der zu spät kommen Tag. Heute müsst ihr natürlich wieder pünktlich sein. Hier ist Bela B. und danach die regionalen Nachrichten aus unserem Sachsenland.

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1: Mein Name ist Thorsten Weikert. Sächsische Krankenhäuser führend bei der Digitalisierung. Seltene Agavenblüte auf Schloss Wackerbarth. Stärkere Zusammenarbeit mit Brandenburg beim Wassermanagement. Die Meldungen im Einzelnen. Sachsens Krankenhäuser sind laut einer Erhebung im Auftrag des Bundesgesundheitsministeriums bundesweit am stärksten digitalisiert. Der Freistaat erreichte 60 von 100 möglichen Punkten und liegt damit über dem Bundesdurchschnitt von 55 Punkten. Nach Einschätzung der Techniker Krankenkasse machen die Kliniken in Sachsen bei der Digitalisierung erfreuliche Fortschritte. Künftig komme es jedoch darauf an, die neuen digitalen Möglichkeiten noch stärker im Behandlungsalltag der Patientinnen und Patienten zu nutzen. Eine zentrale Rolle soll dabei die elektronische Patientenakte spielen. Ziel ist ein besser vernetztes Gesundheitswesen mit einem schnelleren und effizienteren Austausch medizinischer Informationen. Auf Schloss Wackerbarth in Radebeul ist derzeit ein seltenes Naturschauspiel zu erleben. Eine rund 35 Jahre alte Agave steht in voller Blüte und trägt an ihrem etwa 6 Meter hohen Blütenstängel die ersten gelben Blüten. Die außergewöhnliche Blüte lockt zahlreiche Insekten an und zieht viele Besucher des Staatsweinguts an. Agaven stammen ursprünglich aus Nord- und Mittelamerika und blühen unter den hiesigen Klimabedingungen nur selten. Nach Angaben des Schlosses ist die Blüte zugleich der Höhepunkt im Lebenszyklus der Pflanze. Sie setzt ihre gesamte Energie dafür ein und stirbt anschließend ab. Die weiteren Knospen sollen sich in den kommenden Wochen nach und nach öffnen. Der Freistaat Sachsen und Brandenburg wollen bei der Wasserwirtschaft in der Lausitz künftig noch enger zusammenarbeiten. Bei einem gemeinsamen Treffen am

0: und den Herausforderungen des Klimawandels zu begegnen. Soweit die Meldungen.
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0: Heute scheint wieder reichlich die Sonne. Im Verlauf des Tages kommen Wolken dazu und es kann Schauer und Gewitter geben. Es wird vor Unwettern gewarnt. Durch Hagel, heftigen Starkregen und auch schwere Sturmböen sind möglich. Die Temperaturen liegen heute zwischen 33 und 36 Grad.
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2: So, da schaue ich nochmal auf die Straßen für euch und immer noch Vorsicht auf der A4 Richtung Gölle zwischen Burka und Uhüs. Da steht nämlich ein defekter LKW auf der rechten Fahrspur und sorgt für Behinderungen. So, heute Morgen gab es schon einige Unfälle und hier ist immer noch in Landkreis Bautzen die Straße zwischen Miltitz und Abzweig Brititz blockiert. Das ist ein defekter Schwertransport. Im Erzgebirgskreis die Straße zwischen Großrüggerswalde und Marienberg ist noch gesperrt. Da gab es heute Morgen auch einen Unfall. Und ansonsten hat sich das alles ein bisschen beruhigt wieder. Also keine großen Störungsmeldungen liegen mir vor. Blitzer in Dresden in der Bertolt-Brecht-Allee stadtauswärts. In Chemnitz in der Wolgograder-Allee Richtung Südring. Auf der B6 zwischen Seerhausen und Lonnewitz. Und hier ist noch einer auf der A13 Richtung Berlin in Höhe Radeburg. Allen, die unterwegs sind, gute Fahrt.
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2: So, euch noch ein bisschen wachrütteln, wer vielleicht noch ein bisschen schläfrig ist. Also hier lassen wir jetzt einfach mal die Sonne raus. Milk and Sugar, so heißt nämlich diese Band, oder Sugar Milk.

So, das geht jetzt noch 10 Minuten so weiter. Nein. Also, cooler Remix auf jeden Fall. Es ist 8 Uhr und 41. Ich möchte noch mal daran erinnern, wir haben in der Woche auch schon immer mal auf diese Veranstaltung aufmerksam gemacht. Ja, ich habe vorhin euch auch erklärt, in Dresden geht heute Kaisermania los und ja, 12.000 Menschen jubeln und singen dann mit Roland Kaiser an den Elbwiesen. Aber auch bei uns in Leipzig ist die Musikszene ganz up to date, denn heute geht's los. Die Leipziger Marktmusik. 10 Tage, also eine 10-tägige Reise, auch durch Leipzigs Musikszene. Und das ist nämlich die Vielfalt unserer Stadt, unserer Musikstadt. Also Funk und Pop und gibt so viele verschiedene Stilrichtungen. Auch das Symphonische Blasorchester Leipzig verspricht natürlich einen Abend mit ergreifender Filmmusik und anspruchsvoller Klassik, mitreißenden Rock und Pop. Das ist dann morgen ab 20 Uhr. Ja, heute geht's auch schon mal los und ich möchte mal auf den Sonntag aufmerksam machen. Da ist nämlich ein Tribut an große Stimmen und das prägende Genre, nämlich die 80er. Und er ist nämlich da, der Blind Passenger Frontmann Nick Page. Er ist auf der Bühne am 2. August 20 Uhr mit seinen 80s Express und ich werde heute mit Nick telefonieren. Ja, ich hatte schon mal mit ihnen Kontakt. Das ist im Januar 2024. My Personal Track, die Sendung kennt ihr ja. Wenn ihr da mal stöbern wollt in der Audiothek, geht mal auf den Januar 2024 zurück. Da hatten wir Nick Page nämlich hier im virtuellen Studio. Der Dirk und der Alex hatten ihn interviewt und da konnte ich mich erinnern. Ich dachte, ui, Nick Page kommt nach Leipzig, da muss ich mir doch gleich mal krallen. Ich telefoniere heute mitten und werde natürlich dann auch ein Interview mit ihnen führen und das gibt es dann morgen in der Sendung zwischen 10 und 13 Uhr, also zwischen 10 und 1 hier auf Sekundrede. Ich habe morgen Dienst und deswegen gibt es dann morgen das Interview. Ich freue mich drauf, also es ist eine coole Covershow, die würdigt natürlich die Pop- und New Wave Klassiker von New Order, Depeche Mode, Tears for Fears, Billy Idol und viele, viele Kultbands der 80er Jahre, Neue Deutsche Welle. Also da hole ich mir auch wieder Inspiration für den Mittwoch, wo ich hier auch im Morgenwecker in den 80ern unterwegs bin. Also deswegen, und ich hoffe, eigentlich habe ich Sendung bis 20 Uhr am Sonntag. Ich muss mal gucken, wie ich das hinkriege. Aber hier ist schon mal ein Vorgeschmack, Blind Passenger 80s Express. Und ihr wisst ja, diese Kultband früher in den 1987, das wird aber der Nick nochmal erzählen, hatten sie sich ja gegründet. Und dann war noch hinten das S dran, also Blind Passengers. Das ist nämlich der Unterschied. Heute heißen sie oder schon eine Weile Blind Passenger. Ohne das Z. Das ist bei den 80s hinten dran. Also hier ist er. Blind Passenger und 80s Express.

So, wer am Sonntag gerne live Blind Passenger und 80s Express erleben möchte mit Nick Page, kann dann nach Leipzig düsen. Und da ist ja die Leipziger Marktmusik. Aber vielleicht habt ihr auch Lust, mal das Leipziger Sinfonieorchester mit Walk in Symphony zu erleben. Und das wäre nämlich am 28. August in Bonna auf dem Volksplatz, diese coole Location wie eine Arena. Da gibt es nämlich die wilden 80er. Und die musikalische Leitung und die Arrangements für diesen Abend hat der Stefan König mal wieder übernommen. Also da gibt es schon Tickets bei Reservix, volksplatz.de, einfach mal eingeben. Leipziger Sinfonieorchester, Walk in Symphony. Ja, die 80er, also jeder ist da irgendwo ziemlich involviert, ist ja auch eine coole Zeit gewesen und die Musik hat viele von uns auch geprägt. So, und jetzt habe ich mir gedacht, es ist Zeit, auch noch, wenn ich schon so ein bisschen musikalisch unterwegs bin, mit Erklärungen. Musik gibt es ja hier immer genügend auf Segentretio, vor allen Dingen auch zwischen 6 und 10 in meinem Morgenwecker. Ich will euch ja auch immer mal morgens wachrütteln. Aber gestern Abend war 20 Uhr auch eine coole Sendung. Normalerweise ist da ja My Personal Tracks immer am Ende des Monats, am Dark Donnerstag. Aber gestern hatte ich mir mal die beiden, die sonst die Sendung präsentieren, nämlich der Dirk und der Alex von The Second Side, diese Band, die auch schon 6 Jahre ihre Sendung hier hat. Und sie haben sich gesagt, das hat jetzt nichts mit der Sendung zu tun, die bleibt natürlich bestehen, aber die Band selbst ist im Wandel, denn ihr Markenzeichen-Sound ist ab jetzt nämlich das Flügelhorn, beziehungsweise schon seit 2025. Den Song habe ich euch schon öfters vorgestellt, Pretty Things, glaube ich. Und jetzt haben sie einen neuen Song, denn bald ist ein Album fertig, am 25. September, so haben sie es mir gestern auch erzählt. Wer da mit dabei war, hat das ja mitverfolgen können. Sie waren im Interview und sie haben ein bisschen was erzählt über ihren Weg und auch den Soundwandel und was uns in den nächsten Monaten erwartet. Es ist nämlich Time for a Change und deswegen gibt es diesen Song, der hat heute Single-Release, hier Tata Tata auf Segentretio, gestern Abend schon Premiere gehabt, durften wir schon spielen, aber jetzt ist er freigegeben, also Synthie-Pop trifft Blech, Zeit für den Wandel, für The Second Side mit Time for a Change.

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1: Ich bin Dirk Zeitler. In gleich drei Bundesländern sind gestern Hitzerekorde gemessen worden. Da wird viel über den Schutz vor solch extremen Temperaturen diskutiert. Die weitaus meisten Menschen in Deutschland sind der Ansicht, dass hierzulande nicht genug dafür getan werde. Im ZDF-Politbarometer hielten 83% der Befragten den Hitzeschutz für unzureichend.
2: Parks und Grünanlagen, schattenspendende Bäume an den Straßen, Trinkbrunnen, entsiegelte Flächen und die Öffnung kühler öffentlicher Räume wie Bibliotheken. All das kann helfen, die Gluthitze in der Stadt erträglicher zu machen. Nur klappt das nach Ansicht der meisten derzeit nicht sonderlich gut. Gerade mal jeder Zehnte hält den Hitzeschutz hierzulande für ausreichend. Gleichzeitig wächst die Sorge vor weiteren Wetterextremen in der Zukunft. Rund 3/4 der Befragten geht davon aus, dass es in den nächsten Jahren häufiger zu Hitzewellen, Dürren und Hochwasser kommt. Tanja Wagner, Nachrichtenredaktion.
1: Der von den USA initiierte Friedensrat hat laut US-Präsident Trump eine Vereinbarung zur vollständigen Entwaffnung der islamistischen Hamas im Gazastreifen erzielt. Die israelischen Streitkräfte würden nach Abschluss der Entwaffnung abziehen, schrieb Trump. Die Hamas soll laut US-Kreisen der Entwaffnung und Entmilitarisierung des Gazastreifens zugestimmt haben. Verbraucherinnen und Verbraucher in Deutschland haben jetzt das Recht auf Reparatur von Geräten. Der Bundestag hatte das Gesetz zur Förderung der Reparatur von Waren bereits Ende Juni beschlossen. Heute tritt es in Kraft.
3: Ob Waschmaschinen, Handys oder E-Bikes, wer elektrische Geräte herstellt, ist mit dem neuen Gesetz dazu verpflichtet, die Produkte während der üblichen Lebensdauer zu reparieren, und zwar zu einem angemessenen Preis. Außerdem müssen die Geräte ab jetzt so gebaut werden, dass man sie auch reparieren kann. Vor allem Smartphones wurden ja zuletzt häufig so hergestellt, dass sich der Akku gar nicht austauschen lässt. Mit dem neuen Gesetz setzt die Bundesregierung eine Richtlinie der Europäischen Union um. Damit sollen Verbraucherrechte gestärkt und Elektroschrott reduziert werden. Fiona Reinhardt, Nachrichtenredaktion.
1: Nach der WM-Boykottdrohung der europäischen Verbände hat FIFA-Präsident Infantino den nächsten Rückschlag hinnehmen müssen. Auch der für Nord- und Mittelamerika sowie die Karibik zuständige Kontinentalverband lehnt die Investorenpläne ab. Gegen die Stimmen der Europäer und aus Nord- und Mittelamerika dürfte es für Infantino schwierig werden, eine Mehrheit zu erreichen.
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4: Heute scheint wieder reichlich die Sonne. Im Verlauf des Tages kommen Wolken dazu und es kann Schauer und Gewitter geben. Es wird vor Unwettern gewarnt. Durch Hagel, heftigen Starkregen und auch schwere Sturmböen sind möglich. Die Temperaturen liegen heute zwischen 33 und 36 Grad.
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5: 9:04 Vorsicht auf der A4 Frankfurt Richtung Dresden in Höhe Dresden-Hellerau. Da liegt ein großes Metallteil auf der Fahrbahn. Auch auf der A4 Richtung Frankfurt in der Auffahrt Wüstenbrand. Da steht ein defekter LKW. Bitte aufpassen. Und dann habe ich nicht weiter Großstörungsmeldungen noch im Erzgebirgskreis. Doch da ist die Straße immer noch zwischen Großrügerswalde und Marienberg gesperrt. Gab heute Morgen einen Unfall. Und in Königshain, Görlitzer Region, ist immer noch ein Polizeieinsatz. Also wer sich da auskennt, der wird gebeten, das Gebiet weiträumig zu umfahren. Ich weiß nicht den Stand der Dinge. Da war ja in der Nacht eine Bombe gefunden worden und deswegen, die wird entschärft oder ist schon passiert, muss ich dann mal schauen, ob es in den Nachrichten schon was gibt. Ansonsten habe ich noch ein paar Blitzer für euch, auch bei uns in Sachsenland. Und da wäre einer in Chemnitz auf dem Südring Richtung Annaberger Straße, in Chemnitz in der Wolkograder Allee Richtung Südring, in Dresden in der Bertolt-Brecht-Allee Stadt auswärts und wer unterwegs ist, auf der A13 Richtung Berlin in Höhe Radeberg. Ich wünsche allen, die unterwegs sind, gute Fahrt, kommt unbeschadet an euer Ziel.

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1: So, einen wundervollen Freitagmorgen wünsche ich euch natürlich. Draußen sind schon mal 25 Grad, Sonne scheint, also bei unserer Wetterstation Trude, die sagt das. Also hier im Studio 28,7, also heute früh waren es schon mal mehr. Wir haben mal ein bisschen Durchzug gemacht, aber jetzt müssen wir alles gleich wieder schließen, sonst kommt es wieder hier, dass wir dann 32 Grad haben. Aber bei 28 Grad, da lässt sich's gut arbeiten, immer noch ohne Schüssel unterm Moderationspult, also kalte Schüssel, wenn es dann doch zu heiß wird. Aber ich wünsche euch auch, dass ihr gut durch diesen heißen Tag kommt und ja, ein wenig haben wir heute noch zu tun, ein Stündchen. Ich bin gleich soweit, dann in circa 7-8 Minuten gibt es dann wieder das Tageshoroskop und dann telefoniere ich wieder mit dem Weißen Haus bei uns in Markkleeberg. Das steht im Agrapark und dort sitzt nämlich die Kultur Tourismus, also das Team, was bei uns hier in Markkleeberg ja, wuselt für die Veranstaltungen.

hey, die Melodie kommt mir bekannt vor. Ja, Sunny Delight von I'm Monster. Ist nämlich aus dem Film Shaun the Zombie von 2004. Also ich liebe diesen Song. So, und da fiel mir auch gerade ein, apropos heute an diesen Tag, die Termine. Heute ist ja Tag, sprich im Fahrstuhl. Also das war jetzt auch so ein bisschen wie Fahrstuhlmucke, sagt man ja auch dazu. So smoothische Songs. Und es geht darum, wir kennen alle die peinliche Stille, die dann immer entsteht, wenn man plötzlich in einem kleinen Raum mit vielen, vielen unbekannten Menschen steht, wie zum Beispiel im Fahrstuhl. Also heute einfach mal, falls ihr es vorhabt, irgendwo mit einem Fahrstuhl zu fahren, sich räuspern oder irgendwas sagen. Ja, vielleicht findet man neue Freunde. Ja, und Tag des Himbeerkuchens ist auch noch. Und was sonst alles noch für Tage heute sind, an diesem 31. Juli, das erfahrt ihr dann ja nach den regionalen Nachrichten ab 9:30. Da gehe ich nochmal auf alle 12 Termine dieses Tages heute ein. Hier ist noch Alvaro Soler, der ja heute auch in Dresden live unterwegs ist, und danach gucken wir dann in die Sterne.

0: So, wir schauen in die Sterne und ich wünsche heute für den letzten Tag im Juli, der 31. auch kosmische Unterhaltung.
1: Widder.
2: Sie neigen heute zu Unsachlichkeit. Gedanken und Gefühle vermischen sich. Im Gespräch sind sie subjektiver und lassen sich mehr von Emotionen beeinflussen als üblich.
1: Stier.
2: In allem, was Sie heute tun, legen Sie ein unglaubliches Tempo an den Tag. Dabei ist das gar nicht nötig. Selbst wenn man Ihnen viel abverlangt, sollten Sie nicht in Hektik verfallen.
1: Zwillinge.
2: Träume haben ihre Berechtigung. Aber verwechseln Sie diese heute nicht mit dem Alltag. Mit einer etwas realistischeren Erwartungshaltung steigen die Chancen, dass Ihre Wünsche sich erfüllen.
1: Krebs.
2: Mit positivem Denken die Zweifel zu vertreiben, ist keine Lösung. Glaube, Hoffnung und Lebenssinn müssen immer wieder neu gesucht werden. Machen Sie etwas daraus.
1: Löwe.
2: Es gelingt Ihnen jetzt außergewöhnlich gut, Grenzen zu überschreiten. Sie erwarten mehr vom Leben als sonst und sind zu mehr risikobereit. Bleiben Sie aber auf dem Boden der Tatsachen.
1: Jungfrau.
2: Heute laufen Ihnen die Dinge nicht davon. Sie können in Ihrem ganz persönlichen Tempo arbeiten und den Tag genießen. Die größte Befriedigung gewinnen Sie, wenn Sie alles gelassen hinnehmen.
1: Waage.
2: Ihre körperlichen und seelischen Bedürfnisse möchten gehört werden. Erfüllen Sie sich heute die kleinen Wünsche. Damit steigern Sie Ihr Wohlbefinden erheblich.
1: Skorpion.
2: Ihre Erwartungen sind heute besonders hoch. Maßloses Wunschdenken bringt Sie in Versuchung, Ihre Grenzen zu überschreiten. Finden Sie das richtige Maß.
1: Schütze.
2: Heute sind Sie in einer sachlichen Stimmung, in der Sie objektiv die Vor- und Nachteile abwägen können. Wenn Sie es jetzt geschickt angehen, haben Sie das Zeug, als Sieger vom Platz zu gehen.
1: Steinbock.
2: Widmen Sie sich heute solchen Projekten, die Ihnen wirklich am Herzen liegen. Dann haben Sie genug Selbstvertrauen, um sogar über sich hinauszuwachsen. Bleiben Sie dennoch realistisch.
1: Wassermann.
2: Es gibt so einige Routinen in Ihrem Leben, die Sie jetzt mal überdenken sollten. Denn nicht alles tut Ihnen wirklich gut. Manches bremst Sie sogar regelrecht aus. Werfen Sie Vorurteile über Bord.
1: Fische.
2: Heute bringen Sie Ihre Vorhaben selbstsicher voran. Zeigen Sie aber auch, dass Sie nicht nur Ihre Wege forcieren wollen. Wenn Sie aufgeschlossen sind, punkten Sie auch.
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1: Und es ist 9 Uhr und 21. Ich habe die Verbindung ins Weiße Haus bei uns hier in Markkleeberg im Agrarpark und sage Hallo, einen wundervollen guten Morgen an den Markus. Ist er wieder da, der Markus?
2: Ah, natürlich. Ich habe den Weg zurück aus dem Urlaub gefunden.
1: Hast du gefunden, ja.
2: Ist schwer. War auch schön, aber hier ist es auch schön. Also das kann man so nicht gegeneinander aufwiegen. Aber natürlich, jeder ist gerne mal im Urlaub. Und das ist ja gerade auch so die tolle Sommerferienzeit. Da kann man das auch mal genießen, auch mal in der Hängematte zu hängen und die Sonne ein bisschen scheinen zu lassen, Bücher zu lesen oder was man sonst so gerne mit seiner Freizeit macht. Also ja, das war sehr schön und ich freue mich aber auch wieder da zu sein.
1: Sehr, sehr schön. Wir freuen uns auch und du hast bestimmt auch ein paar Veranstaltungen. Oder ist noch ein Sommerloch in Markkleeberg?
2: Naja, jetzt gerade nicht. Das ist so ein bisschen im August, wird das dann so ein kleines Auf und Ab. Aber tatsächlich, Markkleeberg schläft auch trotzdem im Sommer nicht. Und vielleicht als kleiner Tipp erstmal grundlegend bei den warmen Temperaturen. Ausstellungen machen sich da immer ganz gut. Da muss man nicht zu viel tun und kann da in Ruhe sich die Bilder anschauen. Und meistens sind die Räumlichkeiten auch noch relativ kühl. Und so ist es auch in dem Fall. Nämlich haben wir ja immer im Rathaus und im Weißen Haus jeweils eine Ausstellung. Rathaus ist das nämlich im Moment Wunderwerk Erde mit Malereien von Siegfried Benckenstein. Tolle Malereien, die er quasi noch gemalt hat und die er uns zur Verfügung gestellt hat, um sie im Rathaus auszustellen. Und da kann man zum Beispiel während der Öffnungszeiten, also Montag, Mittwoch 8 bis 16 Uhr, Dienstag, Donnerstag 8 bis 18 Uhr oder Freitag, also heute zum Beispiel von 8 bis 12, kann man durchs Rathaus laufen, spazieren, flanieren und sich dann die Malereien anschauen. Und Gleiches gilt natürlich für die Ausstellung bei uns. Der Mensch ist ein unmöglicher Traum von Katrin Henschler. Das sind tolle, tolle Malereien. Sehr besonders. War für uns ein bisschen eine Herausforderung, die aufzuhängen, weil sie besonders schwer sind. Aber sehen wirklich toll aus, machen ganz viel auch mit der Perspektive. Sollte man sich auf jeden Fall anschauen, weiß was ist, was man so oft sonst nicht sieht und es doch auch sehr zugänglich ist, kann man bei uns dienstags und donnerstags zum Beispiel von 10 bis 18 Uhr und mittwochs von 10 bis 17 Uhr. Die Räumlichkeiten sind, wie gesagt, noch relativ kühl. Also auch an warmen Tagen kann man das ganz gut machen und auch bei uns vorbeischauen. Aber es gibt natürlich auch noch mehr, das stattfindet. Zum Beispiel der Märchensommer. Tiermärchen aus aller Welt. Da kommt die Maike Kreim zu uns und spielt mit einer Kollegin zusammen Tiermärchen aus aller Welt. Ab 4 Jahren ist das ganze Puppentheater. 15 Uhr heute am Weißen Haus geht es hier los. Und für alle, die sich da Sorgen machen, es gibt noch Restkarten auf jeden Fall. Und wenn es zu warm sein sollte, gehen wir auch rein. Also keiner muss auf der Terrasse umfallen vor Hitze, sondern wir sind da schon vorbereitet und haben da auch eine sozusagen Hitzevariante für heute parat. Kann man also ohne Bedenken auch machen. Und ein bisschen später am Abend gibt es auch was Tolles, machen unsere Kolleginnen, also diesmal gar nicht unser Amt, aber trotzdem so ein bisschen wird es trotzdem von der Stadt mit behandelt, nämlich Cossi Crimes. Es gibt das Krimi-Picknick der Fairtrade-Städte Markkleeberg und Leipzig. Diesmal in der Prinz-Eugen-Straße, also halt diesmal bin ich ganz in Markkleeberg, letztes Jahr hat es ja bei uns am Kusbudnersee auch stattgefunden. Kann ich aber sehr empfehlen, ist toll, geht 17 Uhr los bis 22 Uhr und Näheres dazu und auch ein bisschen ausführlicher findet man das Ganze bei uns im Veranstaltungskalender. Und ansonsten haben wir auch den Modellbahnpark bei uns in Auenhain, das ist ja auch mal was ganz Tolles. Preise ich deswegen auch immer sehr gerne an und morgen und übermorgen, also Samstag und Sonntag, gibt es das Dampfspektakel im Modellbahnpark und auf jeden Fall sollte man da auch mal vorbeischauen, wenn man die Zeit hat und wenn man es mit Bahnen hält, also mit Modellbahnen, die ja hier in einem bisschen größeren Maßstab als die man zu Hause hat, dann auch da sind und auf denen man mitfahren kann. Die sollten auf jeden Fall auch da mal hinschauen. Oder aber zum Musiksommer, Sommer ohne Pause, heißt es in dem Fall, das ist ganz passend, in der Kirche Großstetteln, auch morgen ab 15 Uhr, eine Suite mit Sommerklängen aus aller Welt. Und da wird Holm Chemnitzer und Kai Nestler zusammen, wenn sie verschiedene Instrumente da spielen. Und das wird auf jeden Fall auch ein schöner musikalischer Nachmittag. Der Eintritt ist frei. Wie gesagt, 15 Uhr geht's da los in der Kirche Großstetteln. Oder aber am Sonntag bei uns hier gegenüber. Es ist ja dann quasi schon Leipziger Seite, aber das soll ja nicht hindern, auch die Sonntagsmatinee im Parkschloss drüben im Musikpavillon auch anzukündigen. Von 15 bis 18 Uhr wird es da Live-Musik geben mit Harry Hudson Taylor. Und Auch da kann man zu schönen Klängen ganz entspannt dann auch ein bisschen im Biergarten sitzen oder davor auch ein bisschen tanzen natürlich. Und auch da sozusagen ein Tipp für den Sonntag. Und wer alles nochmal nachlesen möchte, beziehungsweise noch gucken möchte, was es sonst noch gibt, denn auch natürlich darüber hinaus gibt es auch noch viele andere Veranstaltungsmöglichkeiten, der kann bei unter www.markleberg.de nachschauen im Veranstaltungskalender. Es ist alles nochmal aufgelistet und wie gesagt, da stehen auch nochmal die Details drin für alle, also alles das, was jetzt quasi nicht reinpasst aufgrund der Zeit.
1: Ja. Großartig. Also ich hätte nicht gedacht, dass doch so viel Veranstaltungen und so viel Verschiedenes auch stattfindet. Also klasse, habt ihr wieder toll gemacht, eure Organisation. Dann liebe Grüße ans Team und lieber Markus, dann gewöhn dich wieder ein und ich wünsche dir schon mal ein schönes Wochenende.
2: Das wünsche ich euch auch. Das mache ich auf jeden Fall und ich freue mich drauf. Und dann hören wir uns nächste Woche gleich wieder.
1: Genau, zur gleichen Zeit, gleiche Welle. Mach's gut, Markus. Tschüss.
2: Macht's gut. Tschüss.

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1: Mein Name ist Thorsten Weikert. Sächsische Krankenhäuser führend bei der Digitalisierung. Seltene Agavenblüte auf Schloss Wackerbarth. Stärkere Zusammenarbeit mit Brandenburg beim Wassermanagement. Die Meldungen im Einzelnen. Sachsens Krankenhäuser sind laut einer Erhebung im Auftrag des Bundesgesundheitsministeriums bundesweit am stärksten digitalisiert. Der Freistaat erreichte 60 von 100 möglichen Punkten und liegt damit über dem Bundesdurchschnitt von 55 Punkten. Nach Einschätzung der Techniker Krankenkasse machen die Kliniken in Sachsen bei der Digitalisierung erfreuliche Fortschritte. Künftig komme es jedoch darauf an, die neuen digitalen Möglichkeiten noch stärker im Behandlungsalltag der Patientinnen und Patienten zu nutzen. Eine zentrale Rolle soll dabei die elektronische Patientenakte spielen. Ziel ist ein besser vernetztes Gesundheitswesen mit einem schnelleren und effizienteren Austausch medizinischer Informationen. Auf Schloss Wackerbarth in Radebeul ist derzeit ein seltenes Naturschauspiel zu erleben. Eine rund 35 Jahre alte Agave steht in voller Blüte und trägt an ihrem etwa 6 Meter hohen Blütenstängel die ersten gelben Blüten. Die außergewöhnliche Blüte lockt zahlreiche Insekten an und zieht viele Besucher des Staatsweinguts an. Agaven stammen ursprünglich aus Nord- und Mittelamerika und blühen unter den hiesigen Klimabedingungen nur selten. Nach Angaben des Schlosses ist die Blüte zugleich der Höhepunkt im Lebenszyklus der Pflanze. Sie setzt ihre gesamte Energie dafür ein und stirbt anschließend ab. Die weiteren Knospen sollen sich in den kommenden Wochen nach und nach öffnen. Der Freistaat Sachsen und Brandenburg wollen bei der Wasserwirtschaft in der Lausitz künftig noch enger zusammenarbeiten. Bei einem gemeinsamen Treffen am Speicherbecken Loser 2 und am Bärwalder See standen die Folgen des Kohleausstiegs, des Strukturwandels und des Klimawandels im Mittelpunkt. Beide Länder wollen den Wasserhaushalt langfristig sichern und die Sanierung ehemaliger Tagebaugebiete gemeinsam vorantreiben. Geplant sind unter anderem eine langfristige Wasserbilanz, der Ausbau wasserwirtschaftlicher Planungsinstrumente und die Weiterentwicklung von Bergbauspeichern. Zudem soll der Bund stärker in die Verantwortung eingebunden werden. Nach Angaben der Ministerien ist eine enge Zusammenarbeit notwendig, um die Wasserverfügbarkeit in der Lausitz auch künftig zu gewährleisten und den Herausforderungen des Klimawandels zu begegnen. Soweit die Meldungen.
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2: Hier vom Second Radio Studio 25,6 Grad und heute an diesem Freitag gibt es neben Wolken natürlich auch viele, viele heitere Abschnitte. Im Moment ist es noch ganz heiter. Da kommen dann irgendwann im Tagesverlauf die Wolken dazu, auch vielleicht ein paar kräftige Schauer und Gewitter. Lokal soll es auch unwetterartig mit Starkregen, Hagel und Sturmböen geben. Bei Höchsttemperaturen zwischen 32 und 34, in der Lausitz vereinzelt 36 Grad. Sitz vereinzelt 36 Grad. Also, dann haben

0: die Nacht zum Sonntag, da kühlt sich es mal wieder ab auf 16 bis 12 Grad. Und am Sonntag, da gibt es Wolken, heitere Abschnitte. Und über dem Bergland gibt es noch ein paar Schauer. Ansonsten bleibt es 27 bis 30, im Erzgebirge 23 bis 26 Grad. Wenn ich dann mal auf die kommende Woche schaue, Montag geht es alles wieder nach oben, dann wird es wieder über 30 Grad und Dienstag, Mittwoch, da haben wir es wieder hot, hot, hot, also über 35 Grad, so sagt es der Deutsche Wetterdienst.
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0: Ja, da habe ich die A4, Vorsicht, Frankfurt Richtung Dresden in Höhe Dresden-Hellerau. Immer noch liegt dort ein großes Metallteil auf der Fahrbahn, aber auch auf der A4 nochmal die Auffahrt Chemnitz-Klöser. Da hat jemand Spanngurte verloren, also die liegen dort auf der Autobahn, also falls ihr die vermisst. Dann Vorsicht auf der A9 Richtung Berlin zwischen Rastplatz Fürstenthal-Ost und Kreuz-Ribbachtal. Da besteht Gefahr durch einen defekten Pkw, der ist auf dem Standstreifen liegen geblieben, also da bitte auch Vorsicht. Und ansonsten noch im Erzgebirgskreis, das wäre die Straße zwischen Großrückerswalde und Marienberg, ist immer noch gesperrt, gab heute Morgen einen Unfall. Soweit das Wichtigste erstmal für euch. Und Blitzer in Dresden, aufpassen, in der Bertolt-Brecht-Allee, stadtauswärts. Blitzer in Chemnitz auf dem Südring, Höhe Annaberger Straße, das ist dann Richtung der A72. Und hier ist noch ein Blitzer auf der B6 zwischen Seerhausen und Lonnewitz in Höhe Abzweig Reppen. Und dort stehen sie beidseitig. Wünsche allen, die unterwegs sind, gute Fahrt und kommt unbeschadet an euer Ziel.
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0: Jo, hier bin ich nochmal in den letzten Zügen, weil gegen bis 10, Morgenwecker, jeden Morgen zwischen 6 und 10 Uhr. Aber ich habe noch ein Telefonat vor mir, das ist nämlich dann mit der Mandy, die steht am Kospudner See oder sie wieder gerade auf dem Weg zum Bäcker. Ich habe keine Ahnung, aber ich habe ja versprochen, euch heute noch die Termine des Tages mitzuteilen. Heute ist Tag des Himbeerkuchens, nam nam nam, lecker, lecker. Dann sprich im Fahrstuhltag, das habe ich euch schon erklärt, Tag der ungewöhnlichen Musikinstrumente oder überhaupt Instrumente, denn man meint, Gitarre, Klavier, Querflöte, diese Instrumente kennt jeder, doch wer kennt schon Fagott, eine Zither oder Stitcherido? Also deswegen heute mal drüber nachdenken. Tag des Systemadministrators, auch ein wichtiger Tag, wichtige Menschen. Dann Tag des Mischlinghundes, cool, ja, die sind süß, diese Hunde. Das ist eine ungeplante Kreuzung, einfach zwei verschiedene Hunderassen. Und man sagt, glaube ich, auch immer Promenadenmischung zu den Mischlingshunden. Aber das ist heute diesen außergewöhnlichen Fellnasen gewidmet, der Tag des Mischlinghundes. Und nicht zu vergessen, heute ist nationaler Tag des Orgasmus. Ja, wir leben in einer offenen, modernen Welt, aber manche Themen sind noch ein bisschen tabu, Sex, Orgasmus und im Grund offen über dieses Thema zu reden. Also diese Idee kommt aus Brasilien, wo man den Tag übrigens dann erst am 8. August feiert und nicht wie wir jetzt hier oder in anderen Ländern am 31. Juli. Aber ich glaube, den Tag kann man jeden Tag feiern. So, hier habe ich noch die Pet Shop Boys und dann hole ich mir die Mandy ans Telefon.

0: Patcher Boys. Die Liebe ist das Gesetz. Hier habe ich aber jetzt die Mandy, nämlich an der Strippe. Hallo, einen wunderschönen guten Morgen.
1: Guten Morgen, Angie. Guten Morgen, liebe Zuhörer.
0: Ja, die Liebe ist das Gesetz und du hast bestimmt auch die Liebe zur MS Cospuden, stimmt's?
1: Irgendwo hat natürlich, wir sind quasi fast verheiratet.
0: Cool, genau. Ja, und deswegen startet es ja heute auch wieder alles, beziehungsweise ihr seid ja schon seit Mittwoch unterwegs, ja?
1: Richtig, genau. Wir fahren immer mittwochs bis sonntags mit der MS Cospuden über den See, jeweils 13 Uhr, 14.30 Uhr und 16 Uhr. Die Rundfahrt dauert ca. 60 bis 70 Minuten. Wir haben auch zwei Anleger, wo man aussteigen kann. Da kann man dann quasi in der nächsten Runde wieder mitfahren. Wir empfehlen dann immer den Bistumsturm, den Aussichtsturm an der Bistumshöhe. Der ist immer sehr schön und auch immer sehr beliebt.
0: Ja, da hochklettern dann auf jeden Fall mit einem Schwung.
1: Genau, es sind ja nur 180 Stufen bis da hoch, das ist gar nicht so viel. Das ist für alle Unsportlichen auch ein Klacks.
0: Ja, das stimmt. Aber ich weiß, also wenn man oben ist, da geht es ganz schön.
1: Ja, aber man hat einen wunderschönen Blick übers Neuseenland. Das ist also wirklich sehr lohnenswert. Und genau, der Weg ist das Ziel.
0: Genau, das stimmt. Und wenn man dann weiß, man kann wieder an die Anlegestelle und dann holt einen die MS Cospuden dort wieder ab. Das ist ja dann auch praktisch.
1: Ist doch perfekt. Genau, richtig. Und dann kann man einfach weiterfahren bis zum Pier 1 wieder und dann hat man seine ganze Runde geschafft und hat noch ein bisschen was erlebt nebenbei.
0: Genau. Was gibt es sonst noch Cooles?
1: Genau, die Tretmobile stehen bereit. Das heißt, wer heute noch ein bisschen Tretmobil fahren möchte, kann das gerne ab jetzt um 10 tun. Eine Runde um den See schippern ist ja auch, also um den See radeln. Entschuldigung, es war natürlich nicht die MS Cospuden mit dem Schippern. Man kann natürlich auch um den See radeln. Man kann dort auch diverse Pausen machen. Da gibt es ja auch am Nordstrand, da kann man eine Runde mal ins Wasser hüpfen. Oder man kann sich im Süden die Tiergehege anschauen. Und natürlich auch damit zum Turm fahren.
0: Genau. Und hast du mal die Wassertemperaturen im Moment im Auge? Steht doch bestimmt irgendwo bei euch.
1: Also ich war gestern nach Feierabend im Wasser. Es war angenehm. Ich glaube, es sind so um die 22, 23, 24 Grad, würde ich sagen. Ich habe es tatsächlich nicht auf dem Schirm, wie viel es wirklich ist.
0: Also morgens 22 und nachmittags dann um die 23 Grad. Und wenn man am Rand nur rumplantert, da ist es dann gefühlt wie in der Badewanne. Aber man sollte schon
1: so in etwa. Genau.
0: Schwimmen, genau, da ist dann erfrischend.
1: Auf
0: genau.
1: Jeden Fall.
0: Ja, genau, Tretmobil. Ansonsten Veranstaltungen, wann geht denn das los? Wieder auf der MS Cospuden, dass da ein bisschen Mucke gibt.
1: Genau, also wir haben jetzt im August zwei Veranstaltungen, also eine Veranstaltung und eine kleine Spezialfahrt. Und zwar am 15.8. haben wir unsere Schulanfangsfahrten. Das heißt, alle Schulkinder, die quasi an dem Tag eingeschult werden und bei uns eine Runde mitfahren, bekommen natürlich auch von uns eine kleine Schulzuckertüte. Gefüllt natürlich.
0: Das ist cool. Genau. Wann geht denn die
1: genau,
0: Schule
1: also da
0: wieder
1: kann man auch noch,
0: ich glaube, am 14. oder 15.
1: Am 17. So. Am 17.
0: Ach so,
1: genau. Der 15. ist quasi der Schulanfang und am 17. müsste dann, glaube ich, wieder losgehen.
0: Okay.
1: Genau. Dann sind die Ferien leider wieder vorbei.
0: Ja, das sind noch so zwei Wochen eigentlich nur noch, hm? Genau.
1: Genau, richtig. Was haben wir noch? Wir haben am 21.8. haben wir nochmal das Cossiput Cabaret mit Roman Raschke and Friends. Ne, das ist dieses Improvisationstheater. Da gibt es auf jeden Fall auch noch freie Plätze, die man buchen kann. Also schnell sein lohnt sich auf jeden Fall immer.
0: Genau, was ich mir gerade noch überlegt habe, woher wisst ihr denn, wenn ihr da für die Schulanfänger diese Cospudenfahrt macht, die MS Cospudenfahrt, dass es auch Schulanfänger sind, wenn da jeder kommt und sagt, hier, ich habe heute meinen Schulanfang gehabt, ich brauche heute eine Zuckertüte.
1: Na, ich glaube, wir haben ganz, ganz, ganz viele tolle Gäste, die wirklich sehr ehrlich und herzlich sind. Okay. Ich glaube nicht, dass da irgendjemand belügt. Okay. Aber man sieht es, glaube ich, auch ne, am Outfit. Manche rufen ja auch schon oder haben auch schon speziell angerufen, würden gerne eine Runde mitfahren, ne, in so einer kleinen Gesellschaft. Mhm. Also von daher, wie gesagt, also unsere Kunden sind wirklich sehr herzlich und sehr ehrlich und da vertrauen wir einfach weiterhin drauf.
0: 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Tja, liebe Mandy,
1: genau.
0: Schipperst du selbst am Wochenende mit, am Steuer sozusagen?
1: Nein, ich war gestern und am Mittwoch. Ich habe am Wochenende wieder frei und ich bin dann nächste Woche wieder mit dabei.
0: Okay,
1: ja. Gut. Aber ich bin zumindest bei den Tretmobilen und da kann man mich natürlich auch gerne kennenlernen.
0: Genau, also wenn ihr wissen wollt, wer zur Stimme gehört, einfach mal vorbeigehen am Hafen und sagen, hey Mandy. Bist du blond, braun,
1: genau,
0: rote Haare? Genau.
1: Ich bin bräunlich.
0: Genau. Okay.
1: Gut. Bräunlich und immer mit einem Lächeln auf den Lippen.
0: Das stimmt, das stimmt. Das hast du auch am Telefon bei uns hier. Liebe Mandy, also dann mal, Ahoi und schönes Wochenende.
1: Genau.
0: Wir hören uns nächsten Freitag wieder.
1: Danke.
0: In Alter Fuscher.
1: Jawohl, das machen wir, ne?
0: Tschüss.
1: Genau. Bis dahin, eine schöne Woche. Tschüss.

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1: Ja, gar nicht so einfach, ein paar Good News zu finden. Ich habe zwei heute Morgen für euch, denn es gibt Basler eine Frauenoase, also in Basel, die hilft Frauen aus der Krise. In der Basler Frauenoase, da finden Obdachlose, Suchtkranke und andere Frauen in schwierigen Lebenslagen einen geschützten Ort zum Ausruhen, zum Duschen oder auch zum Reden. Und die Fachleute sagen schon, kurze Auszeiten können Stress abbauen und den ersten Schritt zurück in ein selbstbestimmtes Leben erleichtern. So, und dann gibt es einen neuen Katalysator, der könnte Düngemittel klimafreundlicher machen. Da gibt es eine Forschungsgruppe der TU Wien, die hat einen Katalysator entwickelt, der mit Hilfe von Sonnenlicht Nitrat aus Abwasser in Ammoniak umwandelt. Und das Verfahren könnte die energieintensive Herstellung von Düngemitteln künftig deutlich klimafreundlicher machen. Ja, das sind so ein paar Good News, die ich gefunden habe. Aber ich habe nämlich noch was für euch. Eigentlich nicht. Das sind wirklich die letzten Good News und ich glaube heute Nachmittag, der Erik, der hat dann wieder neue Good News für euch. Der ist nämlich heute Nachmittag dann wieder auch auf Sendung ab 15 bis 18 Uhr. Ich bin dann morgen wieder da zwischen 10 und 1 mit dem Sommerradio. Mache ich viele sommerliche Musik und Berichte und habe natürlich dann auch das Interview mit dabei, was ich heute noch ertelefoniere mit Nick Page. Ihr wisst schon von Blind Passage. 80s Express und ansonsten, feiert nicht so dolle heute, sonst geht's euch dann wie Salo und Speer, habe ich noch einen coolen Song zum Schluss. Ansonsten, wer Second Radio abschaltet das ganze Wochenende, ich bin dann am Montag früh um 6 hier wieder in alter Frische, so Gott will, am Mikrofon und sage jetzt Tschüss, die Antje.

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1: Ich bin Dirk Zeitler. In gleich drei Bundesländern sind gestern Hitzerekorde gemessen worden. Da wird viel über den Schutz vor solch extremen Temperaturen diskutiert. Die weitaus meisten Menschen in Deutschland sind der Ansicht, dass hierzulande nicht genug dafür getan werde. Im ZDF-Politbarometer hielten 83% der Befragten den Hitzeschutz für unzureichend. Während sich die Waldbrandlage in Frankreich und Spanien entspannt, ist die Situation in Griechenland und der Türkei weiter angespannt. Die von hoher Trockenheit und Hitze begünstigten Brände werden vom kräftigen Wind weiter angefacht und machen der Feuerwehr sehr zu schaffen.
2: Besonders auf Kreta treiben teils orkanartige Winde die Flammen immer wieder an und machen die Löscharbeiten zu einem echten Kraftakt. Hoffnung macht der Wetterbericht. Der Wind soll im Laufe des Abends nachlassen, dann könnten endlich auch Löschflugzeuge wieder sicher zum Einsatz kommen. Aus Athen, Takis Zafos.
1: Verbraucherinnen und Verbraucher in Deutschland haben jetzt das Recht auf Reparatur von Geräten. Der Bundestag hatte das Gesetz zur Förderung der Reparatur von Waren bereits Ende Juni beschlossen. Heute tritt es in Kraft.
3: Ob Waschmaschinen, Handys oder E-Bikes, wer elektrische Geräte herstellt, ist mit dem neuen Gesetz dazu verpflichtet, die Produkte während der üblichen Lebensdauer zu reparieren, und zwar zu einem angemessenen Preis. Außerdem müssen die Geräte ab jetzt so gebaut werden, dass man sie auch reparieren kann. Vor allem Smartphones wurden ja zuletzt häufig so hergestellt, dass sich der Akku gar nicht austauschen lässt. Mit dem neuen Gesetz setzt die Bundesregierung eine Richtlinie der Europäischen Union um. Damit sollen Verbraucherrechte gestärkt und Elektroschrott reduziert werden. Fiona Reinhardt, Nachrichtenredaktion.
1: Nach der WM-Boykottdrohung der europäischen Verbände hat FIFA-Präsident Infantino den nächsten Rückschlag hinnehmen müssen. Auch der für Nord- und Mittelamerika sowie die Karibik zuständige Kontinentalverband lehnt die Investorenpläne ab. Gegen die Stimmen der Europäer und aus Nord- und Mittelamerika dürfte es für Infantino schwierig werden, eine Mehrheit zu erreichen.
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1: Zum Wetter, die aktuelle Vorhersage des Deutschen Wetterdienstes. Nach der großen Hitze wird es jetzt vielerorts ziemlich ungemütlich. Im Nordwesten ziehen starke Schauer und Gewitter auf. Auch in Teilen von Rheinland-Pfalz bis rüber nach Brandenburg müssen wir mit Unwettern und schweren Sturm- bis Orkanböen rechnen. Die Höchstwerte im Nordwesten und Norden 23 bis 28 Grad. Im Südosten wird es nochmal bis zu 39 Grad heiß. Morgen ändert sich nicht viel. Es ziehen immer wieder kräftige Schauer und Gewitter durch. Dabei wird es etwas kühler.
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1: Zum Wetter, die aktuelle Vorhersage des Deutschen Wetterdienstes. Nach der großen Hitze wird es jetzt vielerorts ziemlich ungemütlich. Im Nordwesten ziehen starke Schauer und Gewitter auf. Auch in Teilen von Rheinland-Pfalz bis rüber nach Brandenburg müssen wir mit Unwettern und schweren Sturm- bis Orkanböen rechnen. Die Höchstwerte im Nordwesten und Norden 23 bis 28 Grad. Im Südosten wird es nochmal bis zu 39 Grad heiß. Morgen ändert sich nicht viel. Es ziehen immer wieder kräftige Schauer und Gewitter durch. Dabei wird es etwas kühler.
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1: Ich bin Dirk Zeitler. Die Zahl der Arbeitslosen in Deutschland ist im Juli im Vergleich zum Vormonat um 71.000 gestiegen und hat damit die 3-Millionen-Marke überschritten. Das teilte die Bundesagentur für Arbeit in Nürnberg mit. Die Arbeitslosenquote stieg im Vergleich zum Vormonat um 0,2 Punkte auf 6,4%. In gleich drei Bundesländern sind gestern Hitzerekorde gemessen worden. Da wird viel über den Schutz vor solch extremen Temperaturen diskutiert. Die weitaus meisten Menschen in Deutschland sind der Ansicht, dass hierzulande nicht genug dafür getan werde. Im ZDF-Politbarometer hielten 83% der Befragten den Hitzeschutz für unzureichend.
2: Parks und Grünanlagen, schattenspendende Bäume an den Straßen, Trinkbrunnen, entsiegelte Flächen und die Öffnung kühler öffentlicher Räume wie Bibliotheken. All das kann helfen, die Gluthitze in der Stadt erträglicher zu machen. Nur klappt das nach Ansicht der meisten derzeit nicht sonderlich gut. Gerade mal jeder Zehnte hält den Hitzeschutz hierzulande für ausreichend. Gleichzeitig wächst die Sorge vor weiteren Wetterextremen in der Zukunft. Tanja Wagner, Nachrichtenredaktion.
1: Nach der WM-Boykottdrohung der europäischen Verbände hat FIFA-Präsident Infantino den nächsten Rückschlag hinnehmen müssen. Auch der für Nord- und Mittelamerika sowie die Karibik zuständige Kontinentalverband lehnt die Investorenpläne ab.
3: Wir dürfen den Fußball nicht zum Spielball von Investoren machen. DFB-Präsident Neuendorf unterstreicht im Fernsehinterview die Drohung der Europäischen Fußballunion UEFA, notfalls an Weltmeisterschaften nicht mehr teilzunehmen. Zwar hat die FIFA erklärt, man respektiere die Bedenken, zurückgezogen hat der Weltverband seine umstrittenen Investorenpläne aber nicht. Doch nachdem sich nun auch der Verband für Nord- und Mittelamerika dagegen ausgesprochen hat, wird es eng für FIFA-Boss Infantino, noch eine Mehrheit dafür zu bekommen. Thomas Thonfeld, Sportredaktion.
1: Die Konsumentinnen und Konsumenten in Deutschland greifen zu verschiedenen Anlässen immer häufiger zu alkoholfreien Biersorten. Laut einer YouGov-Umfrage punktet alkoholfreies Bier vor allem im gesundheitlichen Kontext. Beim oder nach dem Sport wird es doppelt so häufig getrunken wie alkoholhaltiges Bier. Vor allem jüngere Menschen schätzen nach der körperlichen Betätigung die gebrauten Durstlöscher ohne Alkohol.
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1: Zum Wetter, die aktuelle Vorhersage des Deutschen Wetterdienstes. Heute im Nordwesten stärker bewölkt, mit schauerartigem Regen, ab mittags auch einzelne starke Gewitter. Auch im Südwesten zunächst einzelne Schauer und Gewitter. Am Nachmittag dann allgemein in der Südosthälfte erhöhtes Gewitterpotenzial. Höchstwerte im Küstenumfeld zwischen 21 und 25 Grad. Im Rest des Landes 25 bis 34 Grad. Im Südosten bis 39 Grad. Morgen ändert sich nicht viel, es ziehen immer wieder kräftige Schauer und Gewitter durch. Dabei wird es etwas kühler.
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1: Zum Wetter, die aktuelle Vorhersage des Deutschen Wetterdienstes. Heute im Nordwesten stärker bewölkt, mit schauerartigem Regen, ab mittags auch einzelne starke Gewitter. Auch im Südwesten zunächst einzelne Schauer und Gewitter. Am Nachmittag dann allgemein in der Südosthälfte erhöhtes Gewitterpotenzial. Höchstwerte im Küstenumfeld zwischen 21 und 25 Grad, im Rest des Landes 25 bis 34 Grad, im Südosten bis 39 Grad. Morgen ändert sich nicht viel, es ziehen immer wieder kräftige Schauer und Gewitter durch. Dabei wird es etwas kühler.
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1: Ich bin Dirk Zeitler. Die Zahl der Arbeitslosen in Deutschland ist im Juli im Vergleich zum Vormonat um 71.000 gestiegen und hat damit jetzt knapp die 3-Millionen-Marke geknackt. Das teilte die Bundesagentur für Arbeit in Nürnberg mit.
2: Der Anstieg ist unter anderem mit der Jahreszeit zu erklären. Viele Unternehmen gehen in die Sommerpause, stellen oft erst danach wieder neu ein. Gleichzeitig gehen Ausbildungen zu Ende und Schülerinnen und Schüler suchen erst noch nach ihrem Abschluss nach der passenden Stelle. Die gute Nachricht, auch wenn es rund 28.000 Arbeitslose mehr gibt als im Vorjahresmonat, spricht das IFO-Institut davon, dass sich der Arbeitsmarkt gerade etwas stabilisiert. Oliver Urbanke, Nachrichtenredaktion.
3: Bei einer über Polen abgestürzten Rakete handelt es sich nach Angaben der Regierung in Warschau tatsächlich um einen russischen Marschflugkörper. Wir können mit voller Verantwortung bestätigen, dass es sich um eine russische CH-101-Rakete handelt, sagte Vizeverteidigungsminister Tomczyk. Dies sei ein Marschflugkörper, der potenziell sehr gefährlich sei und auch Atomsprengköpfe transportieren könne. Die Rakete sei beim Aufprall explodiert. Im Streit um mit künstlicher Intelligenz generierte Songs hat das Landgericht München I einer Klage der Musikverwertungsgesellschaft GEMA in weiten Teilen stattgegeben. Das US-Unternehmen Suno darf ohne Einwilligung der GEMA bestimmte Musikwerke nicht vervielfältigen oder vervielfältigen lassen, sagte die vorsitzende Richterin. Dasselbe gelte für das Training der KI.
4: Konkret geht's um Atemlos, Daddy Cool und andere Songs. Mit diesen Liedern und mit Hilfe von KI hat das Tool neue Songs generiert. Aber die, sagt die GEMA, unterscheiden sich kaum vom Original. Stimmt nicht, sagt die Gegenseite, und die Songs würden noch nicht abgespeichert. Doch das Gericht hat nun das Urheberrecht gestärkt, auch von deutschen Künstlern. Die US-Firma kann allerdings noch Berufung einlegen. Claudia Wächter, Nachrichtenredaktion.
5: Die Menschen in Deutschland greifen zu verschiedenen Anlässen immer häufiger zu alkoholfreien Biersorten. Laut einer YouGov-Umfrage punktet alkoholfreies Bier vor allem im gesundheitlichen Kontext. Beim oder nach dem Sport wird es doppelt so häufig getrunken wie alkoholhaltiges Bier. Vor allem jüngere Menschen schätzen nach der körperlichen Betätigung die gebrauten Durstlöscher ohne Alkohol.
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1: Zum Wetter, die aktuelle Vorhersage des Deutschen Wetterdienstes. Heute im Nordwesten Schauer, mittags auch einzelne starke Gewitter. Auch im Südwesten zunächst einzelne Schauer und Gewitter. Am Nachmittag dann allgemein in der Südosthälfte erhöhtes Gewitterpotenzial. Höchstwerte an der Küste 21 bis 25 Grad, im Rest des Landes 25 bis 34 Grad, im Südosten sogar bis 39 Grad. Morgen ändert sich nicht viel, es ziehen immer wieder kräftige Schauer und Gewitter durch. Dabei wird es etwas kühler.
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1: Heute scheint wieder reichlich die Sonne. Im Verlauf des Tages kommen Wolken dazu und es kann Schauer und Gewitter geben. Es wird vor Unwettern gewarnt. Durch Hagel, heftigen Starkregen und auch schwere Sturmböen sind möglich. Die Temperaturen liegen heute zwischen 33 und 36 Grad.
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1: Ich bin Dirk Zeitler. Im weltweiten Streit um seine Investorenpläne hat FIFA-Präsident Infantino Berichten zufolge einen engen Vertrauten verloren. Der hochrangige FIFA-Berater Carlos Cordero trat aus Protest gegen das Vorhaben zurück, wie der Sender Sky News unter Verweis auf eine Stellungnahme meldet. Cordero betonte demnach, an den Plänen nicht beteiligt gewesen zu sein und diese entschieden abzulehnen. Die Zahl der Arbeitslosen in Deutschland ist im Juli im Vergleich zum Vormonat um 71.000 gestiegen und hat damit knapp die 3-Millionen-Marke geknackt. Das teilte die Bundesagentur für Arbeit in Nürnberg mit.
2: Der Anstieg ist unter anderem mit der Jahreszeit zu erklären. Viele Unternehmen gehen in die Sommerpause, stellen oft erst danach wieder neu ein. Gleichzeitig gehen Ausbildungen zu Ende und Schülerinnen und Schüler suchen erst noch nach ihrem Abschluss nach der passenden Stelle. Die gute Nachricht, auch wenn es rund 28.000 Arbeitslose mehr gibt als im Vorjahresmonat, spricht das IFO-Institut davon, dass sich der Arbeitsmarkt gerade etwas stabilisiert. Oliver Urbanke, Nachrichtenredaktion.
1: Im Streit um mit künstlicher Intelligenz generierte Songs hat das Landgericht München I einer Klage der Musikverwertungsgesellschaft GEMA in weiten Teilen stattgegeben. Das US-Unternehmen Suno darf ohne Einwilligung der GEMA bestimmte Musikwerke nicht vervielfältigen oder vervielfältigen lassen, sagte die Vorsitzende Richterin. Dasselbe gelte für das Training der KI.
3: Konkret geht's um Atemlos, Daddy Cool und andere Songs. Mit diesen Liedern und mit Hilfe von KI hat das Tool neue Songs generiert. Aber die, sagt die GEMA, unterscheiden sich kaum vom Original. Stimmt nicht, sagt die Gegenseite, und die Songs würden noch nicht abgespeichert. Doch das Gericht hat nun das Urheberrecht gestärkt, auch von deutschen Künstlern. Die US-Firma kann allerdings noch Berufung einlegen. Claudia Wächter, Nachrichtenredaktion.
1: Die Ölpreise sind nach Meldungen über zunehmende Schiffstransporte aus den Fördergebieten am Persischen Golf weiter gesunken. Zwar haben sich die USA und der Iran gestern erneut mit gegenseitigen Militärschlägen überzogen, Marktbeobachter wiesen aber darauf hin, dass der Schiffsverkehr durch die Straße von Hormuz in den vergangenen Tagen wieder zugenommen habe.
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1: Zum Wetter, die aktuelle Vorhersage des Deutschen Wetterdienstes. Heute im Nordwesten Schauer, mittags auch einzelne starke Gewitter. Auch im Südwesten zunächst einzelne Schauer und Gewitter. Am Nachmittag dann allgemein in der Südosthälfte erhöhtes Gewitterpotenzial. Höchstwerte an der Küste 21 bis 25 Grad, im Rest des Landes 25 bis 34 Grad, im Südosten sogar bis 39 Grad. Morgen ändert sich nicht viel, es ziehen immer wieder kräftige Schauer und Gewitter durch. Dabei wird es etwas kühler.
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1: Heißt das heute wieder bei Second Radio. Ich bin Thorsten Weikert und habe zu Gast den Publizisten Bernd Mühling. Einen großen Teil seiner Zeit ist er unterwegs auf den Spuren bemerkenswerter Persönlichkeiten von gestern und von vorgestern. Mein Gesprächspartner wird nicht müde, immer dann, wenn es sich anbietet, auf Chronisten hinzuweisen, die ihm und damit uns, wenn man so will, berichten, was gestern und vorgestern war. Lange Zeit, dass das ganz wesentlich ein Metier, das von Männern belegt wurde. Aber heute soll es eine Frau als Chronistin sein, mit deren Wirken wir uns beschäftigen wollen. Lieber Herr Mühling, ich bin ganz gespannt, um wen es denn heute geht.
2: Sie haben es gesagt, wenn ich mir die wichtigsten Chronisten ansehe, beispielsweise so, die mit diesem Teil der Regionalgeschichte Leipzigs oder Marklebergs zu tun hatten, dann hießen die hiesigen Professor Felix Günther, Heinz Müller oder Peter Taubenheim. Sie alle verfassten dicke Ordner, reich bebildert. Drei Seiten starke Bände der Leipziger Geschichte schrieb der Markleberger Peter Schwarz, veröffentlicht vor einigen Jahren, und 100 Jahre vor ihm war es Ferdinand Weinschenk, der mit seinen Nachforschungen zu Leipzig Aufsehen erregte. Der Wachauer Gutsbesitzer wurde dafür sogar vom letzten sächsischen König August III. Empfangen und beglückwünscht. Aber in Wachau lebte auch eine Frau, deren historischen Konvolute bedeutsam sind und die sich allerdings nicht in den Vordergrund drängte, um Aufmerksamkeit zu erheischen. Es war Charlotte Angermann.
1: Lieber Herr Mühling, was weiß man denn über diese Frau und ihre Forschungen und wo befinden sich denn ihre Niederschriften heute?
2: Als sie im Jahr 2017 starb, da konnte sie immerhin auf 91 Lebensjahre zurückblicken. Sie hat schöne, bewegte, aber auch grausame Zeiten in ihrem langen Leben erfahren. Beachtung fand sie schon. Sie war beispielsweise nominiert für einen Heimatpreis der LVZ. Den Preis bekam sie nicht, doch die Nominierung ist schon etwas, meinte sie damals. Und das hat mich gefreut. Beiträge von ihr finden sich in diversen Publikationen zur Geschichte Marklebergs, des Pleißen- und Gößellandes oder der verlorenen Orte. Wahrscheinlich war es ihr am liebsten, wenn sie im kleinen Kreis in Wachau ihre Notizen vorlas, mit dem Publikum ins Gespräch kam.
1: Was aus den Aufzeichnungen von Frau Angermann geworden ist, das werden wir gleich besprechen.

0: Ihr hört Second Radio und ihr hört Blick zurück, Gesichter und Geschichten aus Sachsen und von nebenan. Ich bin Thorsten Weikert und bei mir zu Gast der Publizist Bernd Mühling. Charlotte Angermann, eine der wenigen Chronistinnen in einer ansonsten Männerriege, ist heute die Person unseres Interesses. Sie wohnte eine lange Zeit ihres Lebens in Wachau und sie liegt dort auf dem Friedhof auch begraben. Lieber Herr Mühling, was waren denn so Ihre wichtigsten Arbeiten?
1: Sie hat gegen Ende ihres Lebens ihre Dokumentation in, sagen wir, 4 Pakete verpackt. Die hatten die Überschriften Wachau, ein Almanach, Auenhainer Geschichte und Geschichten sowie verschwundene Dörfer, Aufsteigender See, den Aufsteigenden See, den meint sie den Markleberger See, mit besonderem Blick auf die Dörfer Magdeburn, Krostewitz und Gröbern sowie dem einzigen Vorwerk Auenhain. Was ich allerdings besonders schön finde, das ist eine Sammlung unter dem Titel Chronisten Markklebergs erzählen.
0: Lieber Herr Mühling, jetzt bin ich aber schon mal gespannt. Was finden Sie denn an dem Titel Chronisten erzählen besonders gut, wenn Sie das jetzt so hervorheben?
1: Das ist jetzt meine ganz persönliche Auffassung, aber es ist eine Art, sich beim Erzählen von Geschehnissen, die sich vor allem mit Personen der Geschichte befassen und die sie gesammelt hat, sich nicht nach vorne zu stellen, sondern Teil einer Riege von Chronisten zu sein, die auch in dieser Richtung arbeiteten. Einige davon hatte ich ja schon aufgezählt und einer von denen ist mir besonders ans Herz gewachsen. Das ist Georg Müller aus Gröbern, dessen Notizen sie gelesen hat und ihre Sammlung da aufgenommen hat. Das trifft allerdings auch auf Ferdinand Weinschenk zu, aber Georg Müller wie Weinschenk sind lange tot und haben geforscht und Teile ihrer Forschung tauchen dann wieder mal auf. Das ist schön. Manches von dem hat Charlotte Angermann in den Computer eingetippt oder vielleicht auch eintippen lassen. Anderes von ihren Arbeiten liegt handschriftlich vor.
0: Über die Arbeitsweise dieser Frau sollten wir gleich noch ein Wort verlieren.

0: Ihr hört Second Radio und ihr hört Blick zurück, Gesichter und Geschichten aus Sachsen und von nebenan. Ich bin Thorsten Weikert und bei mir zu Gast der Publizist Bernd Mühling. Die Chronistin Charlotte Angermann ist heute unser Thema. Sie hat 4 oder mehr Sammlungen zusammengetragen mit dem Markleberger Ortsteil Bachau im Kern und mit Blick auf die südlich gelegenen Orte, von denen einige in den Braunkohlentagebauen versanken. Was aber wurde mit den Aufzeichnungen von Frau Angermann, die ja lange nicht mehr unter den Lebenden ist?
1: Mit einem handschriftlichen Schreiben an den Ortschaftsrat von Wachau vermachte sie ihre Sammlung der Kommune und sie bittet sie um Aufbewahrung. Heute liegen ihre Ordner im Markleberger Stadtarchiv und ich habe in ihnen auch schon geblättert, habe das eine oder andere daraus mir notiert. Insofern wirkt Frau Angermann fort. Vieles von dem, was sie einst notiert hat, ist das Resultat eines oder von mehreren Gesprächen mit Menschen, die von ihren Altforderungen erzählten. Das ist schön, wenn sich jemand findet, der solche Erinnerungen aufschreibt und damit diese bewahrt.
0: Lieber Herr Mühling, da gehören Sie ja auch dazu und gerade auch mit unserer Podcast-Reihe Blick zurück, Gesichter und Geschichten aus Sachsen und von nebenan bewahren wir ja auch diese Erinnerungen. Daher vielen Dank und freut euch jetzt schon mal auf die nächste Folge von Blick zurück, Gesichter und Geschichten aus Sachsen und von nebenan, nächste Woche Mittwoch hier bei Second Radio.

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1: Ich bin David Riemer. FIFA-Präsident Infantino hat im Streit um seine Investorenpläne offenbar einen engen Vertrauten verloren. Der hochrangige Berater Cordero trat laut mehrerer Medien aus Protest zurück. Demnach erklärte Cordero, er lehne den geplanten Verkauf von Anteilen an der Fußball-WM entschieden ab. Zuvor hatten bereits mehrere Verbände Widerstand angekündigt. Nach den öffentlichen Äußerungen hätte Infantino für seine Pläne innerhalb der FIFA derzeit wohl keine Mehrheit mehr. Gute Nachrichten für Azubis. Wer in einem Betrieb mit Tarifvertrag lernt, verdient deutlich mehr als noch vor ein paar Jahren. Im Durchschnitt sind die Ausbildungsverträge im vergangenen Jahr um fast 7% gestiegen. Stärker als die normalen Löhne. Das haben Experten der Hans-Böckler-Stiftung errechnet.
2: Für die meisten bedeutet das, schon im ersten Lehrjahr gibt's mehr als 1.000 Euro pro Monat, also auch mehr als Studierende mit der maximalen BAföG-Förderung bekommen. Azubis sollen möglichst auf eigenen Beinen stehen, heißt das Ziel der Gewerkschafter. Aber es gibt auch große Unterschiede. Gut verdienen Azubis zum Beispiel im öffentlichen Dienst, in der Pflege, aber auch in der Baubranche. Im Friseurhandwerk dagegen gibt's deutlich weniger. Claudia Wächter, Nachrichtenredaktion.
1: In gleich drei Bundesländern sind gestern Hitzerekorde gemessen worden. Da wird viel über den Schutz vor solch extremen Temperaturen diskutiert. Die weitaus meisten Menschen in Deutschland sind der Ansicht, dass hierzulande nicht genug dafür getan werde. Im ZDF-Politbarometer halten 83% der Befragten den Hitzeschutz für unzureichend.
3: Parks und Grünanlagen, schattenspendende Bäume an den Straßen, Trinkbrunnen, entsiegelte Flächen und die Öffnung kühler öffentlicher Räume wie Bibliotheken. All das kann helfen, die Gluthitze in der Stadt erträglicher zu machen. Nur klappt das nach Ansicht der meisten derzeit nicht sonderlich gut. Gerade mal jeder Zehnte hält den Hitzeschutz hierzulande für ausreichend. Gleichzeitig wächst die Sorge vor weiteren Wetterextremen in der Zukunft. Tanja Wagner, Nachrichtenredaktion.
1: Die Zahl der Arbeitslosen in Deutschland ist im Juli im Vergleich zum Vormonat um 71.000 gestiegen und hat knapp die 3-Millionen-Marke überschritten. Das teilte die Bundesagentur für Arbeit in Nürnberg mit. Die Arbeitslosenquote stieg im Vergleich zum Vormonat um 0,2 Punkte auf 6,4%. Arbeitslosigkeit und Unterbeschäftigung nehmen vor allem aus jahreszeitlichen Gründen im Juli spürbar zu. Das sagte ein Agentursprecher.
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1: Zum Wetter die aktuelle Vorhersage des Deutschen Wetterdienstes. In der Südosthälfte sind heute Gewitter möglich, im Südosten können vereinzelt sogar schwere Sturmböen dabei sein. Höchstwerte an den Küsten zwischen 21 und 25 Grad, im Rest sind bis 34 Grad möglich. Im Südosten wird's mit bis zu 39 Grad am wärmsten. Morgen im Süden und Osten zeitweise bewölkt, im Tagesverlauf einzelne, teils starke Gewitter, sonst überwiegend sonnig und meist trocken. In der Nordhälfte maximal 20 bis 26, in der Südhälfte 25 bis 31 Grad.
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1: Zum Wetter die aktuelle Vorhersage des Deutschen Wetterdienstes. In der Südosthälfte sind heute Gewitter möglich. Im Südosten können vereinzelt sogar schwere Sturmböen dabei sein. Höchstwerte an den Küsten zwischen 21 und 25 Grad, im Rest sind bis 34 Grad möglich. Im Südosten wird es mit bis zu 39 Grad am wärmsten. Morgen im Süden und Osten zeitweise bewölkt, im Tagesverlauf einzelne, teils starke Gewitter, sonst überwiegend sonnig und meist trocken. In der Nordhälfte maximal 20 bis 26, in der Südhälfte 25 bis 31 Grad.
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1: Ich bin David Riemer. Im Streit um die umstrittenen Investorenpläne der FIFA bekommt Präsident Gianni Infantino offenbar Gegenwind aus den eigenen Reihen. Sein enger Vertrauter Carlos Cordero ist aus Protest zurückgetreten, das berichten mehrere Medien.
2: Er könne bei den Investorenplänen nicht tatenlos zusehen, erklärt der Infantino-Vertraute seinen Rückzug. Diese seien ein schlechtes Geschäft für die FIFA-Mitgliedsverbände und für die Zukunft des Fußballs. Für das Milliardenvorhaben des FIFA-Präsidenten bedeutet der Rückzug seines engen Vertrauten einen weiteren Rückschlag. Und da sich nach der UEFA nun auch der Fußballverband von Nord- und Mittelamerika gegen Infantinos Vorhaben gestellt hat, scheint der Plan ohnehin keine Zukunft mehr zu haben. Thomas Thonfeld, Sportredaktion.
1: Für Kanzler Merz ist es ein Gesamtkonzept, das umgesetzt werden muss. Für seine Sozialministerin sogar ein Gesamtkunstwerk, die geplante Rentenreform. Die Ostministerpräsidenten sehen das völlig anders. Sachsens Landeschef Kretschmer droht mit einem Nein im Bundesrat.
3: Ohne Veränderungen werden wir nicht zustimmen können, sagte Kretschmer dem RND. Und wenn andere Länder auch nicht zustimmen, dann gibt es diese Renten- und Pflegereform nicht. Im Kanzleramt dürfte man über diese Worte eines CDU-Ministerpräsidenten alles andere als erfreut sein. Auf seiner Seite hat Kretschmer die beiden Ostministerpräsidenten Sven Schulze aus Sachsen-Anhalt und den Thüringer Mario Vogt. Doch selbst wenn auch Brandenburg und Mecklenburg-Vorpommern sich querstellen, reicht das nicht, um Pflege- und Rentenreform im Bundesrat zu blockieren. Aus Berlin, Dirk Zeitler.
1: Nach dem Massenzustrom von Migranten in die spanische Nordafrika-Exklave Ceuta werden in Europa Forderungen nach Konsequenzen lauter. Italiens rechte Ministerpräsidentin Meloni bringt sogar den Ausschluss Spaniens aus dem Schengen-Raum ins Spiel. Die spanische Regierung setzt inzwischen wieder Militär zur Unterstützung der Grenzsicherung ein. Ein Flugzeug ist auf dem Weg von Stuttgart nach Wien von einem Blitz getroffen worden. Der Eurowings-Flieger war bereits in der Luft, als der Blitz einschlug, sagte eine Airline-Sprecherin. Vorsorglich sei die Maschine zur technischen Überprüfung nach Stuttgart umgekehrt. Die Flugsicherheit sei zu keiner Zeit beeinträchtigt gewesen, heißt es. Insgesamt waren 106 Fluggäste und die Besatzung an Bord. Die Flugreisenden wurden auf andere Flüge umgebucht.
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4: Bis zum Abend scheint neben einigen Wolken oft die Sonne und einzelne Schauer und Gewitter entwickeln sich. Dabei besteht Unwettergefahr durch Hagel, Starkregen und schweren Sturmböen. Bei maximal 33 bis 6 Grad wird es schwüler als zuletzt. Und in der Nacht, da treten gebietsweise dann auch wieder Schauer und Gewitter auf. Weiterhin besteht dabei Unwettergefahr. Die Temperatur, die sinkt auf 19 bis 15 Grad.
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5: Hallo an alle Autofahrerinnen und Fahrer. Jetzt um 3:03 schauen wir raus auf die Straßen hier bei uns in Sachsen. Starten mit der A4 Richtung Görlitz. Da dauert es länger zwischen Görlitz und dem Grenzübergang Ludwigsdorf. Aktuell hier Stau. Und Vorsicht, Holzteile. Haben wir Frankfurt Richtung Dresden auf der A4 zwischen Kreuz Chemnitz und Chemnitz-Glösser. Da liegen also Holzteile auf der linken Fahrspur. Hier bitte ganz besonders vorsichtig fahren. Auf der A9 dann. Da geht's hin Richtung Berlin zwischen der Raststätte Osterfeld Ost und Weißenfels. Da steht ein defektes Auto auf dem Standstreifen. Auch hier bitte ganz besonders vorsichtig fahren. Die Polizei, die ist bereits unterwegs. Von der A9 geht es weiter rüber zur A17 Richtung Dresden zwischen Breitenau-Schönwald und Bad Gottleuba. Auch hier mehr Zeit einplanen. Es stockt und eine Stunde sogar länger. Große Problemstelle aktuell. Es hat gekracht auf der A72 Richtung Leipzig zwischen Stolberg Nord und Chemnitz Ortloff. Insgesamt also 7 Kilometer Stau an dieser Stelle. In Dresden dann B6 Meißner Landstraße, stadteinwärts zwischen Merbitzer Straße und Kosse-Bauder Straße. Wegen einer defekten Gasleitung geht hier momentan gar nichts. Vollsperrung. Falls ihr könnt, dann bitte in jedem Fall hier auch weiträumig umfahren. Und dann schauen wir auf die B87 Torgau-Luckau zwischen Kreischer und Zwetau. Auch hier Vollsperrung nach einem Unfall. Und wir schauen nach Bautzen in den Landkreis Bautzen zwischen Kolitsch und Neukirch. Auch hier die S100 nach einem Unfall voll gesperrt. Und im Erzgebirgskreis gleiches Bild. Plattentalstraße zwischen Plattental und dem Abzweig Mildenau am Berg. Auch hier also nach Unfall Vollsperrung. Und im Landkreis Nordsachsen zwischen Döbrichau und Rehfeld Bahnhof. Da läuft ein Feuerwehreinsatz. Auch da geht aktuell gar nichts. Jetzt schauen wir rüber auf die Blitzer. Einiges los bei uns in Sachsen. Ein paar Blitzer gibt es auch noch auf der A4, zum Beispiel eine Empfehlung Frankfurt Richtung Dresden, Höhe Rüdersdorf. In Dresden selbst Stadtverkehr, Wiener Straße statt auswärts. Ohne letzte Empfehlung kommt von der A72 in Chemnitz auf dem Südring, Höhe Annaberger Straße Richtung A72, also nicht auf der Autobahn, in Richtung A72 auf dem Südring in Chemnitz. Ja, und falls ihr noch was habt, Staus, Störungen, Blitzer, dann schickt die gerne rüber hier ins Studio. Einfach geht das an unsere WhatsApp-Nummer 0341 35 88 30 95. Schon mal vielen Dank und weiter eine gute Fahrt.
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5: Ja, das bin ich. Hi zusammen, ich wünsche einen wunderbaren Freitagnachmittag. Gleich haben wir 2:56. Hier ist natürlich Sachsen Live, wie immer bei uns, montags bis freitags bis um 6. Heute mit mir, also hinterm Mikrofon in den nächsten 3 Stunden. Ich habe ganz viel gute Musik im Gepäck. Gerne auch mit euren Wünschen und Grüßen. Schaut vorbei auf secondtrady.de. Da gibt's alle Kontaktdaten. Und ansonsten, da habe ich natürlich auch viele Themen dabei des heutigen Tages. Und wir schauen raus aufs Wochenende, was ihr alles erleben könnt bei uns in Sachsen. Ich wünsche einen wunderbaren Freitag. Donnerstag ist das jetzt zum Start.

0: Bis zu 34 Grad aktuell in Sachsen. Das ist zurzeit ja auf jeden Fall eine richtig brütende Hitze. Und es ist auch nicht nur gefühlt richtig, richtig heiß. Es ist besonders heiß. Und gestern, da gab es sogar einen neuen Temperaturrekord.
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0: Ja, dieser Juli 2026, der bringt jetzt nochmal zum Abschluss einen neuen Rekord. In Klitschen nämlich, bei Torgau, da wurde gestern mit 39,2 Grad die höchste Temperatur gemessen, die es jemals in einem Juli in unserem Bundesland gegeben hat. Das teilte der Deutsche Wetterdienst heute mit. Zum Vergleich, der bisherige Juli-Spitzenwert, der lag bei 38,5 Grad und wurde im vergangenen Jahr sogar an gleicher Stelle gemessen. Das zeigt also auch, wie außergewöhnlich heiß der Juli in diesem Jahr tatsächlich ist. Bundesweit war der heißeste Julitag sogar in Bernburg in Sachsen-Anhalt. Da gab es noch ein bisschen mehr als ein Grad mehr, 40,5 Grad. Die Wetteraufzeichnungen in Deutschland, die gibt es schon seit 1881 und der Deutsche Wetterdienst, der betreibt insgesamt rund 2000 Messstationen im ganzen Land. So können solche Rekorde zuverlässig festgestellt werden. Auch heute bleibt es warm, allerdings nicht ganz so extrem. Die Temperaturen, die liegen also aktuell bei etwa 30 Grad, wolkig, und die Gewittergefahr, die steigt an. Das bedeutet, es wird auf jeden Fall wechselhaft. Die Hitze der letzten Tage, die macht vielen zu schaffen, und die Gewitter, die können dann zumindest ein bisschen Abkühlung bringen. Insgesamt zeigt dieser neue Rekord also vom gestrigen Tage auch, wie sehr sich das Klima eben verändert. Solche Temperaturen im Juli, die sind früher selten, ja, oder gar nicht vorgekommen, und für uns heißt das, dass wir uns eben mehr auf heiße Tage einstellen müssen und auch auf die Folgen, die solche Wetterlagen mit sich bringen, etwa für die Landwirtschaft, die Natur und auch für uns alle natürlich im Alltag. Mit ein wenig Vorsicht kommen wir allerdings gut durch die Hitze. Immer, immer viel trinken, das ist die wichtigste Parole. Die pralle Sonne meiden und wenn es geht, ja, gut vorbereitet sein, vor allem dann, wenn wir heute eben noch Gewitter aufziehen. Also, kommt gut durch diesen wahnsinnig heißen, auch heute, ja, Freitag. Zum Abschluss bringt uns der Juli also nochmal Spitzenwetter. Ja, für die meisten wahrscheinlich ein Stück weit zu heiß. Mal gucken, was dann der August für uns, ja, vorhält.
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0: Ja, und mehr Nachrichten übrigens, die gibt's dann schon wieder in einer guten Viertelstunde, wie immer bei uns hier am Nachmittag um 3:30 dann zum ersten Mal die regionalen Nachrichten, Wetter und Verkehr.

Heute ist Freitag und das heißt auch wieder viel neue Musik immer freitags. Da gibt es ja vieles Neues auf den Ohren von vielen Künstlerinnen und Künstlern. Und heute, da veröffentliche auch bekannte Gesichter von uns hier auf Second Radio neue Musik. Die Rede ist nämlich von The Second Sight. Und fast 7 Jahre nach ihrem letzten Album In The Grey, da schlagen Alex und Dirk jetzt ein neues Kapitel auf. Heute ist nämlich ihre neue Single Time For Change erschienen. Und der Titel ist dabei durchaus Programm, The Second Sight. Die entwickeln ihren typischen Synth-Pop-Sound weiter und verbinden ihn mit einem Instrument, das man in diesem Genre eher selten hört. Seit 2025 schon, da gehört das Flügelhorn fest zu ihren Songs und auch den Live-Shows. Und auch bei Time for Change, da sorgt es wieder für eine ganz besondere Dynamik. Oder kurz gesagt, Synth-Pop trifft Blech, das gleichnamige neue Album. Das erscheint dann am 25. September. Und mehr über den musikalischen Wandel, ihren bisherigen Weg und die kommenden Monate erzählen Alex und Dirk in unserem exklusiven Interview. Das gab es nämlich gestern hier bei uns am Dark Donnerstag. Und unsere gestrige Sondersendung, die könnt ihr jetzt nochmal nachhören in der Audiothek, nämlich unter secondradio.de. Und jetzt ist sie da, die Premiere der neuen Single hier am Nachmittag von The Second Sight. Hier ist Time for Change.

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1: Ich bin Angie Pörsch. Sportpark in Leipzig-Leutsch soll modernisiert werden. Richtfest für neuen Bauhof in Pirna. Verkehrsverbünde heben Preise an. Die Meldungen im Einzelnen. Leipzigs zweitgrößte Sportstätte ist in die Jahre gekommen. Nun hat die Stadtspitze einen Plan vorgelegt, wie der Alfred-Kunze-Sportpark in Zukunft aussehen soll. Mit dem traditionsreichen Standort in Leipzig-Leutsch sollen Vereinssport, Natur und Wohnraum so gut wie möglich in Einklang gebracht werden. Das Stadion und die Sportanlagen sollen für Vereine, Schulen und den Breitensport weiterentwickelt werden. Im nördlichen Teil, da ist ein Sportpark mit hohem Grünanteil geplant. Im Süden sollen bestehende Wohnhäuser und private Grünflächen berücksichtigt werden. Über den Bauplan entscheidet der Stadtrat. Wenn der Entwurf im Amtsblatt veröffentlicht ist, da können einwohnende Verbände und Vereine wieder mitdiskutieren. Für die Modernisierung bekommt die Stadt Fördermittel vom Bund. Eröffnet wurde der Sportpark im Jahr 1920. Für den neuen Bauhof in Pirna, da wurden gestern Richtfest gefeiert. Wie die Stadt mitteilt, ist der Rohbau auf dem Gelände des ehemaligen Sägewerks an der Lohmener Straße nun fertig. Als nächstes werden Türen und Fenster eingebaut, danach sind Trockenbauarbeiten geplant. Es entstehen Lagerräume, Unterstellmöglichkeiten für die Einsatzfahrzeuge und ein Sozialgebäude mit Sanitäranlagen, Büros, Pausenzimmern und Umkleideräumen. Spezielle Werkstätten ermöglichen künftig Metallbearbeitung, Holzverarbeitung sowie Wartungsarbeiten an Maschinen und Fahrzeugen. Zum Betrieb gehören außerdem eine Tankstelle, ein Waschplatz, ein Salzsilo, eine Notstromversorgung und eine solarbetriebene Brunnenwasseranlage. Eröffnet werden soll der neue Bauhof im kommenden Frühjahr. Die Stadt Pirna investiert rund 6,2 Millionen Euro. Wer mit dem öffentlichen Nahverkehr unterwegs ist, muss ab morgen möglicherweise tiefer in die Tasche greifen. In mehreren Regionen, da gelten neue Preise, so zum Beispiel im Mitteldeutschen Verkehrsverbund. Im Stadtgebiet Leipzig werden im Schnitt 5% mehr fällig. Der Verkehrsverbund Ostsachsen schlägt durchschnittlich 7,3% auf, der Verkehrsverbund Vogtland sogar rund 8,5%. Betroffen sind die meisten Tarife für Busse, Straßenbahn, S-Bahn und Regionalzüge. Mit den höheren Fahrkartenpreisen, da wollen die Verkehrsunternehmen einen Teil der gestiegenen Kosten auffangen. Teurer geworden sind vor allem Personal, Energie und Treibstoff. In den Verkehrsverbünden Mittelsachsens und Oberelbe, da ändert sich nichts. Sie hatten die Preise bereits Anfang April angehoben. Soweit die Meldungen.
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2: Erste Regenwolken unterwegs, zum Beispiel in der Region Leipzig. Ansonsten noch sehr heiß, bis zu 33 Grad, zum Beispiel aktuell gemessen in Zwickau oder Torgau sowie Dresden. Heute Abend, da bleibt es wechselhaft in ganz Sachsen. Mal ist es stärker bewölkt, mal gibt es auch kurze freundliche Abschnitte. Dazu gibt es einzelne Schauer und Gewitter. Örtlich können die auch kräftiger ausfallen, mit Hagel, Starkregen und schweren Sturmböen. Die Temperaturen, die liegen dann am Abend zwischen 27 und noch 31 Grad im oberen Bergland bei um die 25 Grad. Die Aussichten fürs Wochenende, morgen der Samstag, der bringt uns viele Wolken zunächst. Zeitweise gibt es auch Regen, auch einzelne Gewitter sind noch möglich. Im Laufe des Nachmittags setzt sich dann von der Region Leipzig ja langsam die Sonne durch. Die Höchstwerte, die erreichen dann Temperaturen bis 26 Grad. Am Sonntag wechseln sich Sonne und lockere Wolken ab. Es bleibt überwiegend trocken und wird mit Temperaturen um 28 Grad auch wieder sommerlich warm.
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2: Hallo an alle Autos. Jetzt um ganz genau 5 Minuten nach halb vier schauen wir raus und starten mit dem Blick auf die Autobahn. Eine Meldung aktuell von der A4 Richtung Görlitz zwischen Görlitz und dem Grenzübergang in Ludwigsdorf. Da gibt es Stau und Richtung Berlin zwischen Naumburg und Weißenfels. Da ist die linke Fahrspur aktuell blockiert. Da gab es einen Unfall. Hier bitte ganz besonders vorsichtig fahren. Und dann geht der Blick weiter noch einmal auf die A9 Richtung Berlin zwischen der Raststätte Osterfeld Ost und Weißenfels. Weißenfels. Vorsicht, da steht ein defektes Auto auf dem Standstreifen. Hier bitte ganz besonders vorsichtig fahren. Ja, und Vorsicht auch, wichtige Meldung, die kommt von der A9 Richtung München. Die Gegenrichtung zwischen Eisenberg und Bad Klosterlausnitz. Da liegen immer noch Holzteile auf der rechten Fahrspur. Auf der A13 dauert es länger. Stau Richtung Schönefelder Kreuz zwischen Freiwalde und Barut-Mark. Und dann rüber auf die A14 Richtung Dresden. Vorsicht bitte zwischen Kalbe und Stasfurt. Da befindet sich eine ungesicherte Unfallstelle, das Ganze auf der linken Fahrspur. Eine halbe Stunde Zeitverlust momentan Richtung Dresden zwischen dem Kreuz Magdeburg und Wansleben. Da hat es gekracht, aktuell 4 Kilometer Stau. Auf die A17 geht es jetzt Richtung Dresden zwischen dem Grenzübergang Breitenau-Schönwald und Bad Gottleuber. Auch hier mehr Zeit, ein Plan, es stockt momentan. Und Vorsicht, einen defekten LKW gibt es Richtung Prag auf der A17 zwischen Tunnel Dölschen und der Weißeritztalbrücke. Es liegen hier auch Reifenteile auf allen Fahrstreifen, dem ist wohl der Reifen geplatzt. Und Richtung Prag, auch auf der A17, Vorsicht, Auffahrt Baretal. Da steht direkt in der Auffahrt ein defektes Fahrzeug. Und Vorsicht nochmal Richtung Prag zwischen Baretal und Bad Gottleuber. Ein liegen gebliebenes Fahrzeug auf dem Standstreifen. Eine halbe Stunde müsst ihr mehr einplanen Richtung Leipzig auf der A72 zwischen Stolberg Nord und Chemnitz-Rottloff. Insgesamt 7 Kilometer Stau, auch hier nach einem Unfall. In Dresden gibt es Probleme, die Meißner Landstraße statt Einwehr zwischen Merbitzer Straße und Kosse-Bauder Straße. Da gibt es eine defekte Gasleitung, aktuell hier Vollsperrung. Und die B100 Richtung Bitterfeld, die meldet am Abzweig Spickendorf ein defektes Fahrzeug. Und dann geht es noch auf die S36. Vorsicht bitte, Plasteteile haben wir auf der Fahrbahn. Zwischen Kesselsdorf und Wurkwitz hier bitte ganz besonders vorsichtig fahren. Die Elbfähre Breitenhagen, die ist aktuell wegen Niedrigwasser außer Betrieb. Und im Landkreis Nordsachsen zwischen Döbrichau und Rehfeld Bahnhof. Auch da läuft aktuell ein Feuerwehreinsatz. Auch hier Vollsperrung. Geblitzt wird zum Beispiel A4 Richtung Frankfurt zwischen Magdala und Apolda in Dresden, Wiener Straße statt auswärts. Und A4 Frankfurt Richtung Dresden, Höhe Rüdersdorf. Falls ihr wichtige Ergänzungen habt, schickt die gern rüber hier ins Studio. 0341 35 88 30 95. Ganz einfach per WhatsApp. Schon mal vielen Dank fürs Durchgeben und weiter gute Fahrt. Hoffentlich schon rein ins wohlverdiente Wochenende.

Rein Richtung Freitagfeierabend geht's mit den Gorillas und Lee John hier auf Second Radio. Gleich haben wir es 3:15 und wir schauen jetzt auf den Zoo Leipzig, denn der sucht Mithilfe, denn es gibt Nachwuchs bei den Rothschildgiraffen, ein kleiner Giraffenbulle. Der ist nämlich vor etwa 5 Wochen geboren worden und der braucht jetzt natürlich noch einen passenden Namen. Und gesucht wird jetzt ein Name, der aus dem östlichen oder auch südlichen Afrika stammt. Das passt nämlich perfekt zur Herkunft der Tiere. Über 1700 Namensvorschläge, die sind schon eingegangen und daraus hat der Zoo jetzt eine Auswahl an Favoriten getroffen. Bis zum 11. August, da könnt ihr jetzt online abstimmen, welcher Name dann dem kleinen Langhals am besten steht. Die Bekanntgabe des Namens, die ist dann für den 14. August um 13.15 Uhr an der Kiwara-Savanne geplant. Wer den kleinen Bullen sehen möchte, der kann das täglich während der Zoo-Öffnungszeiten von 9 bis 19 Uhr tun, entweder in der Kiwara-Savanne oder im Huftierhaus. Der kleine Giraffenbulle, der zeigt sich dort mutig und neugierig und erkundet seine Umgebung und gönnt sich natürlich zwischendurch auch mal eine kleine Ruhepause im Schutz seiner Herde. Der Zoo Leipzig, der bietet im Rahmen des Sommerferienprogramms auch noch mehr neben den tierischen Erlebnissen. Da gibt es kulturelle Veranstaltungen direkt auf dem Zoogelände. Und für die Kleinen, da gibt es unter anderem auch Puppentheater. Die Großen können im Sommerkabarett genießen und das Familientheater. Das ist eben auch für alle da. So wird ein Besuch im Zoo auch in den Ferien jetzt natürlich zu einem abwechslungsreichen Erlebnis mitten in der Großstadt. Und wenn ihr Lust habt, dann könnt ihr also nicht nur den kleinen Giraffenbullen bestaunen, sondern eben auch mitbestimmen, wie er heißen soll. Nutzt die Chance und stimmt bis zum 11. August ab. Der Zoo, der freut sich in jedem Fall auf die Vorschläge und Stimmen. Ja, und apropos Zoo, der geht natürlich Hand in Hand auch mit dem Freundes- und Förderverein des Zoo Leipzigs. 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Tierisch zugehört und das jetzt Musik von Brian Ferry aus den 80ern. Das ist Slave to Love. Ich bin Erik, ich wünsche einen schönen Freitag.

0: Ab heute, da wird Leipzig zur absoluten Tennishochburg.
1: Veranstaltungen im Sachsenland.
0: Heute starten nämlich in der Messestadt die Leipzig Open 2026, Ostdeutschlands größtes Tennisturnier im, ja natürlich, Tennis. Vom 31. Juli, also heute, bis zum 9. August an, kämpfen internationale Profis und die Stars von morgen auf der Anlage des Leipziger Tennisclub 1990 im Sportforum um wertvolle Weltranglistenpunkte und ein Preisgeld von über 60.000 US-Dollar. Das Turnier, das ist nicht nur sportlich hochkarätig, sondern auch ein wichtiger Treffpunkt für den Nachwuchs. Schon zum 28. Mal werden hier auch die internationalen sächsischen Meister im Tennis gekürt. Gleichzeitig läuft der Steffi Graf Junior Cup für Junge und Mädchen unter 14 Jahren. Hier treten jeweils 24 Nachwuchstalente an, die besten 21 laut Rangliste plus 3 Wildcard-Starter. So bekommen junge Spielerinnen und Spieler die Chance, sich auf großer Bühne zu beweisen. Ein besonderes Highlight ist auch das Professor Dr. Wolfgang Lassmann Wirtschaftsturnier. Hier messen sich dann Führungskräfte aus der sächsischen Wirtschaft in wechselnden Doppelpaarungen. Dabei sammeln sie individuelle Leistungspunkte. Und die besten beiden Spieler, die schaffen das dann ins Mixed-Endspiel. Für dieses Finale wird den Finalisten eine prominente und leistungsstarke Doppelpartnerin zugelost. So verbindet das Event Spitzensport mit Nachwuchsförderung und regionaler Wirtschaft. Und für alle Tennisfans in der Region und darüber hinaus ist das natürlich eine tolle Gelegenheit, spannende Matches eben live zu erleben und die Zukunft des deutschen Tennissportes zu sehen. Wer also in den nächsten Tagen in Leipzig unterwegs ist, der sollte sich dieses Spektakel nicht entgehen lassen. Das Wetter bleibt ja zumindest am Wochenende ja nicht ganz so heiß, also ja, bestes Tenniswetter. Wir halten euch ja auf dem Laufenden, gucken mal, wer dann so richtig abräumen kann bei den Leipzig Open 2026. Ostdeutschlands größtes Tennisturnier. Das Ganze also ab heute dann bis kommende Woche Sonntag. Da geht in Leipzig also einiges rund um den Tennis.

Nächste Woche live in Dresden, Großer Garten. Junge Garde Bosse, der spielt, und gerade haben wir gehört, hier im Radio mit Peu à Peu. Und jetzt schauen wir rauf auf heutige musikalische Geburtstagskinder. Und da hat jemand Geburtstag, der tatsächlich den unverwechselbaren Sound von I.M. mitgeprägt hat. Heute feiert nämlich der Schlagzeuger Bill Berry Geburtstag. Der wird 68 Jahre jung. Er gehörte zu den Gründungsmitgliedern der Band und saß auch bei Klassikern wie Losing My Religion am Schlagzeug. 1997 zog er sich dann aus dem anstrengenden Tourleben zurück und die Band machte danach als Trio weiter. Happy Birthday, Bill Berry, und natürlich hören wir sie jetzt hier mit Losing My Religion und gleich dann zur vollen Stunde schon um 4 in ganz genau 4 Minuten. Alles Wichtige an diesem Nachmittag aus Deutschland und der Welt. Wir schauen raus aufs Wetter und die Straßen.

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1: Ich bin David Riemer. Der Migrationsdruck auf die spanische Exklave Ceuta nimmt immer weiter zu. Medienberichten zufolge haben in den vergangenen Tagen fast 50.000 Menschen versucht, von Marokko aus in das spanische Gebiet zu gelangen. Einige Menschen haben diesen Versuch nicht überlebt.
2: Es waren chaotische Bilder, die aus Ceuta in die Welt getragen wurden. Viele der Migranten erreichten die spanische Exklave über das Meer und drängten sich an der Küste. Mindestens 19 Menschen ertranken bei dem Versuch. In anderen EU-Staaten löste der Andrang große Besorgnis aus. Italiens Ministerpräsidentin Giorgia Meloni forderte gar einen Ausschluss Spaniens aus dem Schengen-Raum. Zuspruch erhielt sie aus Schweden und Finnland. Frankreich verstärkte die Grenzkontrollen zu seinem südlichen Nachbarland. Christoph Meyer, Nachrichtenredaktion.
1: Sachsens Ministerpräsident Kretschmer droht mit einem Nein im Bundesrat zu den schwarz-roten Reformplänen bei Rente und Pflege. Das sagte der CDU-Politiker dem Redaktionsnetzwerk Deutschland. Kretschmer kritisiert vor allem die geplante Abschaffung der abschlagsfreien Rente nach 45 Beitragsjahren. Er wirft der Bundesregierung außerdem vor, zu wenig Verständnis für den Osten zu zeigen. Die Zahl der Arbeitslosen in Deutschland hat im Juli wieder die 3-Millionen-Marke geknackt. Das hat die Bundesagentur für Arbeit heute in Nürnberg mitgeteilt. Der Anstieg ist zwar üblich für die Zeit vor der Sommerpause, fällt dieses Jahr aber so hoch aus wie seit 20 Jahren nicht.
3: Unternehmen stellen oft erst ab September wieder neu ein, dann beginnt auch das neue Ausbildungsjahr. Insgesamt setzt sich am Arbeitsmarkt die schwache Entwicklung der vergangenen Monate fort, sagt Bundesagentur für Arbeit Vorstand Terzenbach. Besonders die schwache Konjunktur und weiter hohe Energiepreise machen vielen Unternehmen zu schaffen. Auch werden die Beschäftigten im Schnitt immer älter, weil weniger junge Menschen nachkommen. Im September entspannt sich die Lage dann aber voraussichtlich wieder etwas. Oliver Urbanke, Nachrichtenredaktion.
1: Zum Fußball. Der Widerstand gegen FIFA-Präsident Infantino wächst nach seinen Investorenplänen weiter. Neben dem europäischen Fußballdachverband UEFA, die mit WM-Boykott droht, und der für Nord- und Mittelamerika sowie die Karibik zuständigen CONCACAF ist nun auch der asiatische Fußballverband deutlich auf Distanz zu Infantino gegangen. Selbst innerhalb der FIFA tun sich gewaltige Gräben auf. Carlos Cordero, ein hochrangiger Berater Infantinos, trat aus Protest gegen das Vorhaben zurück.
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4: Bis zum Abend scheint neben einigen Wolken oft die Sonne und einzelne Schauer und Gewitter entwickeln sich. Dabei besteht Unwettergefahr durch Hagel, Starkregen und schweren Sturmböen. Bei maximal 33 bis 6 Grad wird es schwüler als zuletzt. Und in der Nacht, da treten gebietsweise dann auch wieder Schauer und Gewitter auf. Weiterhin besteht dabei Unwettergefahr. Die Temperatur, die sinkt auf 19 bis 15 Grad.
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5: Hallo auf die Straßen. 4 Minuten nach 4 haben wir es. Schauen wir raus auf die Autobahn. Starten mit der 4 Frankfurt Richtung Dresden zwischen Apolda und Bucher. Das stockt. 10 Minuten müsste hier an dieser Stelle mehr einplanen. Und wir bleiben noch auf der A4 Richtung Frankfurt zwischen Dreieck Dresden West und Dreieck Nossen. Da gibt es ebenso Stau nach einem Unfall. Vorsicht auf der A4 Frankfurt Richtung Dresden zwischen Dreieck Nossen und Wildtruff. Da brennt ein LKW auf der Standspur. Bitte die Fenster geschlossen halten und hier bitte ganz besonders vorsichtig fahren. Nochmal wichtige Meldung von der A4 Frankfurt Richtung Dresden zwischen Dreieck Nossen und Wildtruff. Da brennt ein LKW auf der Standspur. Vorsicht auch Richtung Frankfurt zwischen Hermsdorfer Kreuz und Stadtroda sind Personen auf der Fahrbahn. Auf der A9 dann Berlin Richtung Halle Leipzig zwischen Klein-Marzehns und dem Rastplatz Rosselquelle West. Da gab es einen Unfall. Bitte ganz besonders vorsichtig fahren. Die Polizei ist benachrichtigt. Wir bleiben auf der A9 Richtung Berlin. Zwischen Köselitz und Klein-Marzehns 8 Kilometer Stau wegen eines defekten LKW im Baustellenbereich. 45 Minuten Zeitverlust. Und die A13 meldet auch Stau. Dresden Richtung Schönefelder Kreuz zwischen Freiwalde und Baruth-Mark. Ebenso auch Schönefelder Kreuz Richtung Dresden zwischen Großköris und Starkow. Hier auch mit mehr Zeit planen. Vorsicht dann, auf der A13 Schönefelder Kreuz Richtung Dresden zwischen Ruhland und Ortrand. Da gibt es Gegenstände auf der Fahrbahn. Das soll ein großes Pappschild sein. Und wir gehen rüber zur A14 Richtung Dresden. Vorsicht bitte zwischen Kalbe und Starsfurt. Eine ungesicherte Unfallstelle hier auf der linken Fahrspur. 30 Minuten Zeitverlust Richtung Dresden auf der A14 zwischen Kreuz Magdeburg und Wansleben. Auch hier gab es einen Unfall. Und Richtung Dresden auf der A17 Stock zwischen Grenzübergang Breitenau-Schönwald und Bad Gottleuba. 10 Minuten auch Zeitverlust Richtung Prag zwischen Dreieck Dresden-West und Dresden-Süd-Vorstadt. Da gab es einen Unfall. Und Richtung Prag zwischen Tunnel Dölschen und Meißeritztalbrücke. Da steht ein defekter LKW und es liegen Reifenteile auf allen Fahrstreifen. Es ist einiges los auf den Straßen. Auf der A17 auch Richtung Prag in der Auffahrt Baretal immer noch die Meldung vor dem defekten Fahrzeug. Und Richtung Prag zwischen Baretal und Bad Gottleuber ein liegen gebliebenes Fahrzeug auf dem Standstreifen. Wir gehen rüber zur A72 Richtung Leipzig zwischen Chemnitz Süd und Chemnitz Rottlauf. Da stockt's an der inzwischen geräumten Unfallstelle und Richtung Leipzig nochmal zwischen Stolberg Nord und Chemnitz Rottlauf 7 Kilometer Stau, eine halbe Stunde Zeitverlust. In Dresden auf der B6, da ist die Meißner Landstraße stadteinwärts zwischen Merberitzer Straße und Kossebauder Straße wegen einer defekten Gasleitung gesperrt und es gibt Stau auf der B92 in Gera auf dem Stadtring Südost Höhe Plaunsche Straße stadtauswärts. Vorsicht, ein Seil liegt auf der Fahrbahn. Auf der B184 zwischen Leitzka und Schora und im Landkreis Nordsachsen zwischen Eilenburg und Kosper. Auch hier Vollsperrung nach einem Unfall. Wichtige Meldung auch nochmal zwischen Kesselsdorf und Wurkwitz. Da liegt auf der S38 ein großes Plasteteil auf der Fahrbahn. Das waren sie. Alle Störungen. Schauen wir noch raus. Ganz kurz auf die Blitzer. Ein paar wichtige Empfehlungen. Dresden zweimal. Einmal Gartenstraße stadtauswärts und einmal Wienerstraße ebenso stadtauswärts. Auf der A4 Richtung Frankfurt zwischen Magdala und Apolda ebenso. Und falls ihr noch was gesehen habt, Staus, Störungen oder auch Blitzer, dann schickt die bitte rüber hier ins Studio 0341 35 88 30 95. Danke und weiterhin eine gute und vor allem sichere Fahrt.
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5: Das bin ich. Hallo zusammen. Ich wünsche einen wunderbaren Freitagnachmittag. Freue mich sehr, dass ihr dabei seid hier bei uns auf Second Radio. Das ist Sachsen Live. Wir starten noch rein in die nächste Stunde bis um 5 jetzt mit Enrique Iglesias. Und gleich gibt's Veranstaltungstipps aus der Stadt, wo Second Radio zu Hause ist. Marc Lehberg. Schönen Freitag.

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3: 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War auch schön, aber hier ist es auch schön. Also das kann man so nicht gegeneinander aufwiegen. Aber natürlich, jeder ist gerne mal im Urlaub. Und das ist ja gerade auch so die tolle Sommerferienzeit. Da kann man das auch mal genießen, auch mal in der Hängematte zu hängen und die Sonne ein bisschen scheinen zu lassen, Bücher zu lesen oder was man sonst so gerne mit seiner Freizeit macht. Also ja, das war sehr schön und ich freue mich aber auch wieder da zu sein.
2: Sehr, sehr schön. Wir freuen uns auch. Und du hast bestimmt auch ein paar Veranstaltungen. Oder ist noch ein Sommerloch in Markkleeberg?
3: Naja, jetzt gerade nicht. Das ist so ein bisschen im August, wird das dann so ein kleines Auf und Ab. Aber tatsächlich, Markkleeberg schläft auch trotzdem im Sommer nicht. Und vielleicht als kleiner Tipp erstmal grundlegend bei den warmen Temperaturen. Ausstellungen machen sich da immer ganz gut. Da muss man nicht zu viel tun und kann da in Ruhe sich die Bilder anschauen. Und meistens sind die Räumlichkeiten auch noch relativ kühl. Und so ist es auch in dem Fall. Nämlich haben wir ja immer im Rathaus und im Weißen Haus jeweils eine Ausstellung. Rathaus ist das nämlich im Moment Wunderwerk Erde mit Malereien von Siegfried Benckenstein. Tolle Malereien, die er quasi noch gemalt hat und die er uns zur Verfügung gestellt hat, um sie im Rathaus auszustellen. Und da kann man zum Beispiel während der Öffnungszeiten, also Montag, Mittwoch 8 bis 16 Uhr, Dienstag, Donnerstag 8 bis 18 Uhr oder Freitag, also heute zum Beispiel von 8 bis 12, kann man durchs Rathaus laufen, spazieren, flanieren und sich dann die Malereien anschauen. Und Gleiches gilt natürlich für die Ausstellung bei uns. Der Mensch ist ein unmöglicher Traum von Katrin Henschel. Das sind tolle, tolle Malereien. Sehr besonders. War für uns ein bisschen eine Herausforderung, die aufzuhängen, weil sie besonders schwer sind. Aber sehen wirklich toll aus, machen ganz viel auch mit der Perspektive. Sollte man sich auf jeden Fall anschauen, weiß was ist, was man so oft sonst nicht sieht und es doch auch sehr zugänglich ist, kann man bei uns dienstags und donnerstags zum Beispiel von 10 bis 18 Uhr und mittwochs von 10 bis 17 Uhr. Die Räumlichkeiten sind, wie gesagt, noch relativ kühl. Also auch an warmen Tagen kann man das ganz gut machen und auch bei uns vorbeischauen. Aber es gibt natürlich auch noch mehr, das stattfindet. Zum Beispiel der Märchensommer. Tiere stark, Tiermärchen aus aller Welt. Da kommt die Maike Kreim zu uns und spielt mit einer Kollegin zusammen Tiermärchen aus aller Welt. Ab 4 Jahren ist das ganze Puppentheater. 15 Uhr heute am Weißen Haus geht es hier los. Und für alle, die sich da Sorgen machen, es gibt noch Restkarten auf jeden Fall. Und wenn es zu warm sein sollte, gehen wir auch rein. Also keiner muss auf der Terrasse umfallen vor Hitze, sondern wir sind da schon vorbereitet und haben da auch eine sozusagen Hitzevariante für heute parat. Kann man also ohne Bedenken auch machen. Und ein bisschen später am Abend gibt es auch was Tolles, machen unsere Kolleginnen, also diesmal gar nicht unser Amt, aber trotzdem so ein bisschen wird es trotzdem von der Stadt mit behandelt, nämlich Cossi Crimes. Es gibt das Krimi-Picknick der Fairtrade-Städte Markkleeberg und Leipzig. Diesmal in der Prinz-Eugen-Straße, also halt diesmal nicht ganz in Markkleeberg. Letztes Jahr hat es ja bei uns am Kusbudener See auch stattgefunden. Kann ich aber sehr empfehlen. Ist toll. Geht 17 Uhr los bis 22 Uhr und Näheres dazu und auch ein bisschen ausführlicher findet man das Ganze bei uns im Veranstaltungskalender. Und ansonsten haben wir auch den Modellbahnpark bei uns in Auenhain. Das ist ja auch mal was ganz Tolles. Preise ich deswegen auch immer sehr gerne an und morgen und übermorgen, also Samstag und Sonntag, gibt es das Dampfspektakel im Modellbahnpark und auf jeden Fall sollte man da auch mal vorbeischauen, wenn man die Zeit hat und wenn man es mit Bahnen hält, also mit Modellbahnen, die ja hier in einem bisschen größeren Maßstab als die man zu Hause hat, dann auch da sind und auf denen man mitfahren kann. Die sollten auf jeden Fall auch da mal hinschauen. Oder aber zum Musiksommer, Sommer ohne Pause, heißt in dem Fall, das ist ganz passend, in der Kirche Großstetteln, auch morgen ab 15 Uhr, eine Suite mit Sommerklängen aus aller Welt. Und da wird Holm Chemnitzer und Kai Nestler zusammen, werden sie verschiedene Instrumente da spielen und das wird auf jeden Fall auch ein schöner musikalischer Nachmittag. Der Eintritt ist frei, wie gesagt, 15 Uhr geht's da los in der Kirche Großstetten. Oder aber am Sonntag, bei uns hier gegenüber, ist ja dann quasi schon Leipziger Seite, aber das soll ja nicht hindern, auch die Sonntagsmatinee im Parkschloss drüben im Musikpavillon auch anzukündigen. Von 15 bis 18 Uhr wird es da Live-Musik geben mit Harry Hudson Taylor und auch da kann man zu schönen Klängen ganz entspannt dann auch ein bisschen im Biergarten sitzen oder davor auch ein bisschen tanzen natürlich. Und auch da sozusagen ein Tipp für den Sonntag. Und wer alles nochmal nachlesen möchte, beziehungsweise noch gucken möchte, was es sonst noch gibt, denn auch natürlich darüber hinaus gibt es auch noch viele andere Veranstaltungsmöglichkeiten, der kann bei unter www.markleberg.de nachschauen im Veranstaltungskalender. Es ist alles nochmal aufgelistet und wie gesagt, da stehen auch nochmal die Details drin.
1: Ja, auf jeden Fall vorbeischauen im Netz und das nächste Gespräch, das gibt's dann wieder nächste Woche Freitag live im Morgenwecker, 9 Uhr und 20 Minuten und die Wiederholung dann wieder hier am Nachmittag. Markus Reidler vom Amt für Kultur und Tourismus aus dem Weißen Haus in Markleberg. 10 Minuten haben wir es vor 4:30. Macht euch einen schönen Start ins Wochenende.

0: Sarah Connor und Unter alten Jacken haben wir gehört hier auf Second Radio. Und Sarah Connor, die ist gerade auf ihrer Wilde Nächte Open Air 2026 bei uns hier in Deutschland unterwegs. Am 15. August, da gibt es sogar noch ein paar Restkarten, da ist sie in der Waldbühne Berlin und spielt da um 19.30 Uhr. Also ein Open Air Konzert. Ja, und ab jetzt müsst ihr euch einstellen auf Sperrungen auf der Autobahn. Schauen wir nämlich drauf, die Autobahn GmbH, die investiert da einiges an Geld.
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0: Ja, und in diesem Zusammenhang wird ab heute 20 Uhr die Autobahn A14 bei Grimma komplett gesperrt. Grund ist der Abriss einer Brücke, die schon seit letzten Oktober nicht mehr befahren werden darf. Die sogenannte Überführung 21Ü2, die liegt zwischen den Orten Grottewitz und Wirschwitz und ist in einem kritischen Zustand. Bei einer Sonderprüfung, da wurden jetzt Risse entdeckt, die sich vergrößert haben. Deshalb wird die Brücke nun vollständig abgerissen. Die Sperrung dauert bis Montagmorgen um 5 Uhr. Für alle, die in der Region unterwegs sind, bedeutet das, ihr müsst mit Umleitung rechnen. Der Verkehr, der wird ab der Anstoßstelle Mutschen und Grimma umgeleitet. Plant also mehr Zeit ein, wenn ihr am Wochenende auf der A14 unterwegs seid. Die Autobahn GmbH, die investiert rund 700.000 Euro in den Rückbau der alten Brücke. Bis 2028 soll dann ein neues Überführungsbauwerk entstehen, das etwa 3 Millionen Euro kostet. Die A14 zwischen Leipzig und Nossen hat insgesamt 11 solcher Überführungsbrücken aus den Jahren 69 bis 1972. Sie werden alle überwacht, weil sie mit einer speziellen Spannstahl gebaut worden sind, der bei einem Brückenunglück ja auch in Dresden, die Carola-Brücke, natürlich eine große Rolle spielte. Nur bei dieser Brücke war der Zustand so kritisch, dass jetzt eben auch gehandelt werden musste. Also ab heute Abend 20 Uhr wird also die A14 bei Grimma dicht gemacht. Die Umleitung, die führt dann also unter anderem zwischen den Orten Grottewitz und Wirschwitz und dauert auf jeden Fall länger, also auf jeden Fall etwas mehr Zeit einplanen. So vermeidet man dann unnötigen Stress, der also aufkommt, falls ihr unterwegs seid auf der A14 an diesem Wochenende. Das Ganze also dann bis Montag früh gegen 5 Uhr. 10 Minuten haben wir es jetzt. Vor 4:30 und gleich dann zur halben Stunde gibt's noch einmal mehr Nachrichten aus dem Sachsenland. Unsere regionalen Nachrichten, Wetter und Verkehr. Und zuvor gibt's jetzt Musik von der wunderbaren Cher. Und das ist Save Up All Your Tears.

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1: Ich bin Angie Pörsch. Sportpark in Leipzig-Leutsch soll modernisiert werden. Richtfest für neuen Bauhof in Pirna. Verkehrsverbünde heben Preise an. Die Meldungen im Einzelnen. Leipzigs zweitgrößte Sportstätte ist in die Jahre gekommen. Nun hat die Stadtspitze einen Plan vorgelegt, wie der Alfred-Kunze-Sportpark in Zukunft aussehen soll. Mit dem traditionsreichen Standort in Leipzig-Leutsch sollen Vereinssport, Natur und Wohnraum so gut wie möglich in Einklang gebracht werden. Das Stadion und die Sportanlagen sollen für Vereine, Schulen und den Breitensport weiterentwickelt werden. Im nördlichen Teil, da ist ein Sportpark mit hohem Grünanteil geplant. Im Süden sollen bestehende Wohnhäuser und private Grünflächen berücksichtigt werden. Über den Bauplan entscheidet der Stadtrat. Wenn der Entwurf im Amtsblatt veröffentlicht ist, da können einwohnende Verbände und Vereine wieder mitdiskutieren. Für die Modernisierung bekommt die Stadt Fördermittel vom Bund. Eröffnet wurde der Sportpark im Jahr 1920. Für den neuen Bauhof in Pirna, da wurden gestern Richtfest gefeiert. Wie die Stadt mitteilt, ist der Rohbau auf dem Gelände des ehemaligen Sägewerks an der Lohmener Straße nun fertig. Als nächstes werden Türen und Fenster eingebaut, danach sind Trockenbauarbeiten geplant. Es entstehen Lagerräume und Stellmöglichkeiten für die Einsatzfahrzeuge und ein Sozialgebäude mit Sanitäranlagen, Büros, Pausenzimmern und Umkleideräumen. Spezielle Werkstätten ermöglichen künftig Metallbearbeitung, Holzverarbeitung sowie Wartungsarbeiten an Maschinen und Fahrzeugen. Zum Betrieb gehören außerdem eine Tankstelle, ein Waschplatz, ein Salzsilo, eine Notstromversorgung und eine solarbetriebene Brunnenwasseranlage. Eröffnet werden soll der neue Bauhof im kommenden Frühjahr. Die Stadt Pirna investiert rund 6,2 Millionen Euro. Wer mit dem öffentlichen Nahverkehr unterwegs ist, muss ab morgen möglicherweise tiefer in die Tasche greifen. In mehreren Regionen, da gelten neue Preise, so zum Beispiel im Mitteldeutschen Verkehrsverbund. Im Stadtgebiet Leipzig werden im Schnitt 5% mehr fällig. Der Verkehrsverbund Ostsachsen schlägt durchschnittlich 7,3% auf, der Verkehrsverbund Vogtland sogar rund 8,5%. Betroffen sind die meisten Tarife für Busse, Straßenbahn, S-Bahn und Regionalzüge. Mit den höheren Fahrkartenpreisen, da wollen die Verkehrsunternehmen einen Teil der gestiegenen Kosten auffangen. Teurer geworden sind vor allem Personal, Energie und Treibstoff. In den Verkehrsverbünden Mittelsachsens und Oberelbe, da ändert sich nichts. Sie hatten die Preise bereits Anfang April angehoben. Soweit die Meldungen.
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2: Aktuell überall trocken bei uns in Sachsen, aber das ändert sich noch. 30 Grad, die messen wir zum Beispiel in Leipzig, 32 in Bautzen. Plauen meldet 34, Oberwiesenthal noch um die 30 Grad. Heute Abend bleibt es wechselhaft, mal ist es stärker bewölkt, mal gibt es kurze freundliche Abschnitte. Das Ganze dann bei Temperaturen zwischen 27 und maximal 31 Grad. Es ziehen aber wie gesagt auch teils kräftige Unwetter auf, mit Hagel, Starkregen und schweren Sturmböen, sagt der Deutsche Wetterdienst. Auch heute Nacht bleibt es unbeständig. Bei wechselnder Bewölkung ziehen weitere Schauer und kräftige Gewitter durch. Es kühlt sich auf Temperaturen bis minimal 16 Grad. Morgen dann überwiegen zunächst die Wolken. Zeitweise fällt Regen, auch einzelne Gewitter sind noch möglich. Im Laufe des Nachmittags setzt sich dann von der Region Leipzig ja langsam die Sonne durch. Die Höchstwerte erreichen 23 bis maximal 26 Grad. Am Sonntag bleibt es wechselhaft, ist überwiegend aber trocken und es werden wieder Temperaturen um 28 Grad erreicht. Auch zum Start in die neue Woche wird es dann wieder richtig heiß. Neben viel Sonnenschein sind im Tagesverlauf aber auch wieder einzelne Schauer oder Gewitter nicht ausgeschlossen.
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2: Einiges los auf den Straßen hier in Sachsen. Packen wir es an, starten und mit der A4 jetzt Richtung Frankfurt. Zwischen Dreieck Dresden West und Dreieck Nossen braucht ihr länger. Da gibt es Stau nach einem Unfall, eine halbe Stunde Zeitverlust, eine halbe Stunde auch on top auf der A9 Richtung Berlin zwischen Köselitz und Kleinmarzehns. 8 Kilometer Stau an der Baustelle. Richtung Berlin zwischen der Raststätte Osterfeld Ost und Weißenfeld gibt es auch ein defektes Fahrzeug auf dem Standstreifen. Hier bitte ganz besonders vorsichtig fahren. Und von der A9 geht's rüber zur A13, Dresden Richtung Schönefelder Kreuz zwischen Freiwalde und Baruth-Mark. Auch hier Stau und Zeitverlust. Das Ganze auch Schönefelder Kreuz Richtung Schönefelder Kreuz zwischen Großköris und Starkow. Auch da gibt's Stau. Vorsicht auch auf der A13 nochmal Richtung Dresden zwischen Ruhland und Ortrand. Da liegt ein großes Pappschild auf der Fahrbahn. Und eine halbe Stunde on top Richtung Dresden auf der A14 zwischen Kreuz Magdeburg und Wansleben. Hier gibt's 4 Kilometer Stau nach einem Unfall zuvor. Auf die A17 Richtung Dresden geschaut zwischen dem Grenzübergang Breitenau-Schönwald und Bad Gottleuber. Da haben wir stockenden Verkehr und 10 Minuten on top auch Richtung Prag zwischen Dreieck Dresden-West und Dresden-Südvorstadt. Da laufen aktuell Bergungsarbeiten. Vorsicht bitte Richtung Prag nochmal zwischen Tunnel Dölitsch. Nochmal diese Meldung, Entschuldigung bitte. Richtung Prag zwischen Tunnel Dölschen und Weißeritz-Talbrücke. Da steht nämlich ein defekter LKW auf dem Standstreifen und es liegen Reifenteile auf allen Fahrstreifen. Von der A17 geht's rüber zur A38 Richtung Göttingen zwischen Merseburg Süd und Merseburg Nord. Bis ca. 17 Uhr noch gesperrt. Grund sind Reparaturarbeiten und eine halbe Stunde on top Richtung Leipzig auf der A72 zwischen Stolberg Nord und Chemnitz-Rottloff. Da gibt's insgesamt 7 Kilometer Stau aktuell nach einem Unfall. Einiges los auch auf der B6, immer noch Vollsperrung aufgrund einer defekten Gasleitung. Dresden, Meißner Landstraße, Stadt Einwärts zwischen Merbitztal, Merbitzer Straße und Kosse-Bauder Straße. Und in Frankenberg die B180, Altenheimer Straße zwischen Dr. Bruno-Kochmann Straße und Hohe Straße. Sicherungsmaßnahmen, die laufen bis Anfang September, dadurch auch hier Vollsperrung. Und im Landkreis Nordsachsen gab es einen Unfall zwischen Eilenburg und Kosbach. Auch hier kein Durchkommen momentan, falls ihr könnt, bitte umfahren. Und das Ganze auch nochmal im Landkreis Nordsachsen zwischen Döbrichau und Rehfeld Bahnhof. Da laufen immer noch Löscharbeiten. Wir schauen noch raus auf die Blitzer. Ein paar wichtige Empfehlungen. Zum Beispiel auf der A4 Richtung Frankfurt zwischen Magdala und Apolda. In Dresden zweimal, einmal Gartenstraße statt auswärts und in der Wiener Straße ebenso statt auswärts. In Chemnitz stehen sie auf dem Südring, Höhe Annaberger Straße Richtung A72. Und falls ihr noch was gesehen habt, Staus, Störungen oder auch wichtige Blitzer, dann schickt die gern rüber hier ins Studio. Das geht einfach an unsere WhatsApp-Nummer 0341 35 88 30 95. Schon mal vielen Dank und weiter gute Fahrt.

0: Musik aus Südkorea von BTS und Into the Sun gehört hier auf Second Radio so kurz vor dem Wochenende. Schau mal, was los ist bei uns in Sachsen.
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0: Der August startet mit vielen tollen Veranstaltungen von Architektur und Gartenideen über Pferderennen bis hin zu Familienfesten und Lampionzauber. In Löbau zum Beispiel könnt ihr eines der bedeutendsten Wohnhäuser der klassischen Moderne entdecken, das Haus Schminke. Wegen seiner außergewöhnlichen Form wird es auch liebevoll Nudeldampfer genannt. Das Gebäude zählt weltweit zu den wichtigsten Wohnhäusern des neuen Bauens und beeindruckt vor allem durch seine offene Räume, viel Licht und eine Architektur, die für ihre Zeit ausgesprochen modern war. Öffentliche Führungen, die gibt es Samstag und Sonntag jeweils um 13 und 15 Uhr. Alternativ könnt ihr das Haus auch ganz individuell mit einem Audioguide erkunden. Historisch und zugleich sommerlich wird es auf Schloss Trebsen. Dort läuft noch bis Sonntag der Schloss- und Gartenmarkt. Im Schlosspark erwarten euch zahlreiche Stände mit Pflanzen, Gartendekoration, Mode, Accessoires und regionalen Spezialitäten. Zwischen den historischen Mauern könnt ihr in entspannter Atmosphäre stöbern, auch neue Ideen für Balkon oder Garten holen oder einfach einen Sommertag genießen. Geöffnet ist an allen drei Tagen, also bis Sonntag von heute an 10 bis 18 Uhr. Ja, und ein ganz anders, ja, besonderes Bild dürfte sich am Sonntag auf der Galopprennbahn in Dresden-Seidnitz bieten. Beim Renntag in Weiß, da treffen spannende Pferderennen auf stilvolle Sommeratmosphäre. Viele Besucherinnen und Besucher erscheinen passend zum Motto komplett in Weiß. Die Rennbahn, die öffnet um 10 Uhr in der Früh. Das erste Rennen beginnt um 11.15 Uhr und Kinder bis 14 Jahren haben freien Eintritt. Und im Vogtland, da lädt Bad Brambach zum inzwischen schon 32. Lampionfest ein. Rund um die Festhalle und im historischen Kurpark erwartet euch am Samstag und Sonntag ein großes Familienprogramm. Am Samstagabend, da zieht der traditionelle Lampionumzug rund um den See. Dazu gibt es Live-Musik auf zwei Bühnen, Showtanz, Mitmachaktionen und zahlreiche Angebote für Kinder. Unter anderem könnt ihr Lampions basteln, Bogenschießen ausprobieren oder euch auf der Hüpfburg austoben. Auch am Sonntag geht das Fest mit Musik, einem Gottesdienst und weiteren Familienaktionen weiter. Der Eintritt ist frei. Und auch in Chemnitz wird gefeiert. Der Parksommer im Stadthallenpark, der geht an diesem Wochenende zu Ende. Beim Jubiläumstag Schnurrbert feiert, wartet am Samstag ein großes Familienfest mit Tigerenten-Rodeo, Mitmachaktion und einem Kostümverkauf auf den Fundus der Stadthalle. Dazu gibt es im Rahmen des Parksommers noch einmal Konzerte, Poetry Slams, Yoga und weitere Veranstaltungen unter freiem Himmel. Und das Tolle ist, auch hier der Eintritt frei. Also egal, ob atemberaubende Architektur, Gartenmarkt, Pferderennen, Lampionfest oder ja, ein buntes Familienprogramm in Sachsenland, da habt ihr an diesem Wochenende in jedem Fall jede Menge Auswahl. Ich hoffe, ihr habt was Tolles vor.

Raus aus dem Proberaum, ja, und rauf auf die große Bühne, so heißt es an diesem Wochenende zum ersten Mal, denn es steht an, der erste von drei Landeswettbewerben von NWRM Bands on Stage 2026, ja, und das ist eben nicht nur so ein wir spielen mal irgendwo kurz Ding, denn bei Bands on Stage, da geht's eben auch um echte Förderung. Die besten Bands, die bekommen nämlich Preisgelder, es gibt die Chance auf weitere Gigs, Coachings, Workshops und Festivalauftritte. Bewertet wird das Ganze von einer Jury aus Musikern, PR-Leuten, Kulturmanagerinnen und Managern, aber auch kommunalen Vertretern teilnehmen. Da konnten sich ja schon oder bewerben Solomusikerinnen und Musiker, aber auch Bands aus Sachsen, Sachsen-Anhalt und Brandenburg. Denn genau diese drei Bundesländer nimmt also NWRM hier in den Fokus. Und am Samstag, sprich morgen, da startet also der Brandenburger Landeswettbewerb in Falkenberg-Elster und am 8. August, also nächste Woche dann hier bei uns in Sachsen, in Hohenstein-Ernsthal und am 15. August dann zum Abschied Sachsen-Anhalt dann in Bad Lauchstädt. Und das Schöne daran, Bands on Stage zeigt eben jedes Jahr, wie viel junge Musik eben hier in der Region unterwegs ist. Im letzten Wettbewerb, da standen zum Beispiel Fiasco aus Sachsen ganz oben. Ja, oder, ja, die Gewinner, ja, Fiasco war aus Brandenburg. Und in Sachsen, da haben letztes Jahr gewonnen die Reptiloiden. Und die hören wir jetzt gleich. Ich bin schon ganz gespannt, wer sich dann dieses Jahr durchsetzen wird in den Landeswettbewerben, also von Bands on Stage. Und falls euch das interessiert, dann solltet ihr auf jeden Fall dabei sein. Morgen, also wie gesagt, der Contest geht los ab 10 Uhr im Strandfest am Kiebitzsee in Falkenberg-Elster. Die Preisverleihung dann gegen 18 Uhr. Und alle Infos, die gibt's bei uns auch auf secondradio.de. Da gibt zum Beispiel auch ein Interview mit dem Macher hinter dem tollen Wettbewerb, Udo Stötzner, nämlich von NWRM. Der stand da im Interview Rede und Antwort. Alle Infos, wie gesagt, auf secondradio.de. Seid auf jeden Fall dabei. Also ob diese Woche dann in Brandenburg, in Falkenberg, nächste Woche dann in Sachsen, in Hohenstein-Ernsthal. Felix Räuber ist zum Beispiel zu Gast, Polarkreis 18, ehemaliger Frontsänger. Das Ganze auf dem Festgelände Pfaffenberg und in Sachsen-Anhalt geht es dann rund. Am 15. August dann in Bad Lauchstädt. Linus Brunn ist unter anderem dabei von The Voice of Germany. Also da ist ganz viel los jetzt im August rund um den NWRM Bands on Stage Contest 2026. Und hier sind jetzt die Reptiloiden und Spiegel.

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1: Ich bin David Riemer. Der Migrationsdruck auf die spanische Exklave Ceuta wächst weiter. Jetzt fordert auch EU-Kommissionspräsidentin von der Leyen ein hartes Vorgehen. Niemand dürfe ohne die geltenden Regeln in die Europäische Union kommen, schrieb sie auf der Plattform X.
2: Heftige Reaktionen gibt es in der EU. Die Frage, ob Spanien nun aus dem grenzenlosen Schengen-Raum ausgeschlossen werden könne, ist klar zu beantworten. Nein, das ist rechtlich nicht vorgesehen. Aber verstärkte Grenzkontrollen wird es geben. Unter anderem in Frankreich an der spanischen Grenze und auch in Italien. Und Bundesinnenminister Dobrindt begründet jetzt die Verlängerung von Grenzkontrollen in Deutschland ebenfalls mit Spanien. Kommissionspräsidentin von der Leyen nannte die Bilder aus Spanien inakzeptabel. Aus Brüssel, Dieter Ebeling.
1: Für den Kanzler ist es ein Gesamtkonzept, das umgesetzt werden muss. Für seine Sozialministerin sogar ein Gesamtkunstwerk, die geplante Rentenreform. Die Ostministerpräsidenten sehen das völlig anders. Sachsens Landeschef Kretschmer droht mit einem Nein im Bundesrat.
3: Ohne Veränderungen werden wir nicht zustimmen können, sagte Kretschmer dem RND. Und wenn andere Länder auch nicht zustimmen, dann gibt es diese Renten- und Pflegereform nicht. Im Kanzleramt dürfte man über diese Worte eines CDU-Ministerpräsidenten alles andere als erfreut sein. Auf seiner Seite hat Kretschmer die beiden Ostministerpräsidenten Sven Schulz aus Sachsen-Anhalt und den Thüringer Mario Vogt. Doch selbst wenn auch Brandenburg und Mecklenburg-Vorpommern sich querstellen, reicht das nicht, um Pflege- und Rentenreform im Bundesrat zu blockieren. Aus Berlin, Dirk Zeitler.
1: Die Hamas hat sich erstmals zu der von US-Präsident Trump verkündeten Einigung über ihre Entwaffnung geäußert. Einen Durchbruch bei den Verhandlungen bestätigte sie aber nicht, sondern stellte Bedingungen. Demnach müsse Israel zunächst alle Vereinbarungen der ersten Phase des Friedensplans erfüllen, darunter das Ende der Militäreinsätze. Israel äußerte sich zu Trumps Ankündigungen bislang nicht offiziell. Zum Fußball. FIFA-Präsident Infantino hat im Streit um seine Investorenpläne offenbar einen engen Vertrauten verloren. Der hochrangige Berater Cordero trat laut mehrerer Medienberichte aus Protest zurück. Demnach erklärte Cordero, er lehne den geplanten Verkauf von Anteilen an der Fußball-WM entschieden ab. Zuvor hatten bereits mehrere Verbände Widerstand angekündigt.
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4: Bis zum Abend scheint neben einigen Wolken oft die Sonne und einzelne Schauer und Gewitter entwickeln sich. Dabei besteht Unwettergefahr durch Hagel, Starkregen und schweren Sturmböen. Bei maximal 33 bis 6 Grad wird es schwüler als zuletzt. Und in der Nacht, da treten gebietsweise dann auch wieder Schauer und Gewitter auf. Weiterhin besteht dabei Unwettergefahr. Die Temperatur, die sinkt auf 19 bis 15 Grad.

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1: Hallo auf die Straßen und hallo auf die Autobahn an alle Autofahrerinnen und Autofahrer. Jetzt ganz genau um 5:03 und wir schauen mal raus auf die Straßen, wenn denn hier meine Verkehrsmeldungen auch vor mir laden. Und das tun sie jetzt. Und da starten wir mit dem Blick auf die A4. Und zwar Erfurt Richtung Chemnitz zwischen Glauchau-Ost und Hohenstein-Ernsttal. Da gibt es die Gefahr durch ein liegen gebliebenes Fahrzeug auf dem Fahrstreifen, dem rechten Fahrstreifen. Stau und Zeitverlust aktuell hier. Auf der A4 weiter dann. Erfurt Richtung Chemnitz zwischen Wüstenbrand und Limbach-Oberfrohna. Da gab es einen Unfall. Hier bitte ganz besonders vorsichtig fahren. Und dann geht's weiter. Und zwar der Blick raus. Und hier passieren jetzt im Studio gerade komische Dinge. Entschuldigt. Es verabschiedet sich hier gerade scheinbar der Bildschirm. Die Bildschirme vor mir. Denn es ist ziemlich heiß hier im Studio. Ich weiß nicht, ob das ein Mitgrund sein könnte. Und jetzt fängt sich das so langsam hier. Wir versuchen es einfach nochmal weiter. Und schauen auf die A17. Da gibt es eine ganz große Problemstelle. Nämlich Richtung Prag zwischen Dreieck Dresden-West und Dresden-Südvorstadt. Stau wegen Bergungsarbeiten. 1:15 aktuell. Länger. 20 Minuten on top dann Richtung Leipzig zwischen Stolberg Nord und Chemnitz Rottloff. 7 Kilometer Stau nach einem Unfall. Und im Landkreis Nordsachsen auf der Straße zwischen Kleinpelsen und Müggeln, da sind Kinder auf der Fahrbahn. Nochmal ganz wichtige Meldung aus dem Landkreis Nordsachsen auf der Straße zwischen Kleinpelsen und Müggeln. Da sind Kinder auf der Fahrbahn. Hier bitte ganz besonders vorsichtig fahren. Im Landkreis Nordsachsen dann zwischen Döbricher und Rehfeld Bahnhof immer noch Vollsperrung aufgrund von Löscharbeiten. Und dann der Blick raus noch auf die Blitzer, unter anderem ein gesehen zwischen Altenhain und Chemnitz, Dresden zweimal stadtauswärts, einmal Gartenstraße, einmal Wienerstraße und in Gera auf dem Stadtring Südost stadtauswärts Höhe Straße des Bergmanns. Falls ihr noch Ergänzungen habt, Staus, Störung, Blitzer, dann schickt die bitte rüber hier ins Studio 0341 35 88 30 95. Gut, haben wir das Ganze doch geschafft. Ich hoffe, falls ihr unterwegs seid, es ist schön klimatisiert bei euch im Auto und ich wünsche euch eine gute und vor allem sichere Fahrt hoffentlich rein ins wohlverdiente Wochenende oder vielleicht sogar ja nochmal in den Urlaub.

0: Erik Schiemann. So,
1: kann ja sehr voll werden. Heute startet nämlich auch das letzte Bundesland in die Sommerferien. Bayern nämlich. Wir starten schon in Ferienwoche 4. Und Bayern, also heute letzter Schultag gewesen. All das, was ihr vorhabt an diesem Wochenende. Ich hoffe, ihr habt was Tolles vor. Macht das Beste draus. Hier ist noch Sachsen live der Nachmittag. Wir starten jetzt rein. Die letzte Stunde bis um 6. Das ist Secure und Friday I'm in Love. Ich bin Erik. Hi, hi.

0: Trend. Nächste Woche ist ja schon Ferienwoche 5. Also bleiben noch 2 bei uns hier in Sachsen. Und das Schöne ist, es gibt einiges zu erleben. Und wir schauen hier am Nachmittag ja immer auch auf die Ferientipps. Und da geht's heute ins Vogtland. Gucken wir mal, was ihr so erleben könnt.
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0: Ja, bei unseren Sommerferien-Tipps führt der Weg also heute ins Vogtland. Dort warten spannende Ausflüge für kleine Forscherinnen und Forscher, kreative Köpfe und alle, die in den Ferien eben ein echtes Abenteuer erleben möchten. Los geht's in Morgenröte-Rautenkranz. In der Deutschen Raumfahrtausstellung dreht sich alles um Raketen, Sterne und die Geschichte der Raumfahrt. Ihr erfahrt dort unter anderem mehr über Sigmund Jähn, der 1978 als erster Deutscher ins Weltall flog. Während der Sommerferien können Kinder außerdem selbst kreativ werden und eine eigene kleine Rakete basteln. Der Eintritt kostet für Erwachsene 10 Euro, Kinder zwischen 6 und 16 Jahren, die zahlen 6 Euro. Kinder unter 6, die dürfen kostenlos hinein und für den Besuch solltet ihr ungefähr einen halben Tag einplanen. Ein ganz anderes Abenteuer erwartet euch in der Drachenhöhle in Syrau. Tief unter der Erde, da führen euch nämlich die Wege vorbei an bizarren Tropfsteinen, geheimnisvollen Gängen und unterirdischen Seen. Gerade an heißen Sommertagen, da ist die Höhle natürlich eine besonders angenehme Option. Ja, da ist es kühl unter der Erde das ganze Jahr über. Eine Jacke solltet ihr deshalb unbedingt mitnehmen. Erwachsene zahlen 11 Euro, Kinder zwischen 4 und 14, 8. Und für den Besuch, da könnt ihr etwa 2 Stunden so ungefähr einplanen. Kreativ, da wird es außerdem am 13. August in der Fabrik der Fäden in Plauen beim Ferienangebot. Blumenkinder, da könnt ihr also zum Ende der Ferien nochmal mit Stoffen, Spitze und bunten Farben experimentieren und eure eigene Textilkunst gestalten. Das Angebot verbindet Fantasie mit handwerklichem Geschick und eignet sich besonders für Kinder, die gern basteln und gestalten. Die Materialgebühr, die beträgt 2 Euro pro Person. Erwachsene zahlen zusätzlich den regulären Museumseintritt von 14 Euro. Ja, damit bietet also auch das Vogtland in den Sommerferien ein abwechslungsreiches Programm. Da gibt es eine Mischung aus Raumfahrt, Höhlenabenteuer und kreativen Entdeckungen. Perfekt also für einen Ferientag mit der ganzen Familie. Ja, und wir auf Second Radio schauen ja auch immer auf die Tipps jetzt in den Sommerferien und mehr dazu, was ihr so erleben könnt hier in Sachsen. Dann wieder kommende Woche. Am Montag bei uns im Programm. So, und passend zu den Ferien habe ich jetzt Conchita Wurst hier in der Playlist. Die schickt uns Richtung Wochenende mit ihrem Song. Erstmal Pause.

Pause heißt es an diesem Wochenende auf jeden Fall nicht für alle Mountainbike-Fans, denn die werden in jedem Fall nach Seifen mit Sicherheit ausbrechen, denn da steht also an diesem Wochenende einiges an beim 34. Erzgebirgs-Bike-Marathon in Seifen. Am Wochenende wird Seifen also wieder zum Treffpunkt für Mountainbike-Fans, zum inzwischen schon 34. Mal steigt dort der Scott-Erzgebirgs-Bike-Marathon und damit der älteste Mountainbike-Marathon in ganz Deutschland. Was 1993 mit gerade einmal 214 Teilnehmerinnen und Teilnehmern begann, lockt inzwischen regelmäßig mehr als 1000 Sportlerinnen und Sportler ins Erzgebirge. Besonders bekannt ist die Veranstaltung für ihre außergewöhnliche Stimmung am sogenannten Alp de Wettin. Und im Seifener Grund stehen jedes Jahr hunderte Zuschauer an der Strecke und feuern die Fahrerinnen und Fahrer an. Am Sonntag stehen dann 3 Strecken zur Auswahl. 40 Kilometer mit rund 800 Höhenmetern, 70 Kilometer mit 1600 Höhenmetern und die große 100 Kilometer Runde mit insgesamt 2400 Höhenmetern. Gestartet wird er jeweils um 9 Uhr in der Früh. Dabei geht es nicht nur um Spitzensport. Der Erzgebirgs-Bike-Marathon, der verbindet ambitionierten Wettkampf mit Breitensport und Familienveranstaltung. Nachnennungen sind vor Ort noch möglich. Die Startunterlagen, die können bereits also heute Abend sowie dann morgen und Sonntag in der Turnhalle in der Nähe von Start und Ziel abgeholt werden. Ab 16 Uhr findet dann übrigens die Siegerehrung im EBM-Zelt statt. Die besten Fahrerinnen und Fahrer, die erhalten erzgebirgische Sachpreise. Auf der 100-Kilometer-Strecke wird außerdem ein Preisgeld von insgesamt 1200 Euro ausgeschüttet. Für alle Teilnehmenden gibt es traditionell eine Holzritzel-Medaille und für die besten 100 auf der langen Strecke zusätzlich die limitierte EBM Hero-Medaille. Ja, mehr Infos gibt's auf ebm100.de an diesem Wochenende. Also der 34. Erzgebirgs-Bike-Marathon in Seifen. Alle, die da mitmachen, auf jeden Fall sportfrei und ganz viel Spaß.

0: Smith, die bringen uns aus Großbritannien rein ins Wochenende hier auf Second Radio mit You Just Haven't Earned It Yet, Baby. Es ist jetzt 17 Uhr und 23 Minuten und wir schauen raus auf Themen des Tages.
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0: Im zurückliegenden Monat ist die Zahl der Arbeitslosen hier bei uns in Sachsen wieder gestiegen und das trotz Ferienzeit. Insgesamt waren zuletzt rund 155.000 Menschen ohne Job. Das sind etwa 5.100 mehr als noch im Vormonat Juni. Die Arbeitslosenquote, die klettert von 7% auf 7,2%. Das ist der höchste Wert für einen Juli seit 10 Jahren. Besonders auffällig ist die Situation in Chemnitz. Dort liegt die Arbeitslosenquote erstmals seit vielen Jahren wieder über 10%. Klaus-Peter Hansen, Chef der Regionaldirektion der Bundesagentur für Arbeit, spricht sogar von einer durchbrochenen Schallmauer. Auch in Leipzig steht die Quote bei knapp 9%, ebenfalls ein hoher Wert. Der Anstieg ist dabei saisonbedingt. Im Sommer suchen viele junge Menschen nach dem Ende von Schule oder Ausbildung einen neuen Job. Außerdem enden Fördermaßnahmen und viele Betriebe stellen wegen der Urlaubszeit weniger ein. Trotz dieser Erklärung bleibt die Lage am Arbeitsmarkt schwierig. Die Zahl der Sozialversicherungsbeschäftigten hier in Sachsen ist innerhalb eines Jahres um 18.400 auf knapp 1,6 Millionen gesunken. Besonders betroffen ist das verarbeitende Gewerbe mit einem Rückgang von etwa 10.000 Jobs. Auch der Kfz-Handel und Werkstätten verzeichnen Verluste von rund 4.100 Stellen. Neue Arbeitsplätze entstehen vor allem im Dienstleistungsbereich, etwa in Pflege und Gesundheit. Diese Zuwächse können die Verluste in anderen Branchen aber nicht vollständig ausgleichen. Die Wirtschaftsverbände, die fordern daher Reformen. Sie wollen Arbeit attraktiver machen und Unternehmen entlasten, zum Beispiel durch niedrige Sozialabgaben und weniger Bürokratie. Aktuell, da sind hier im Freistaat knapp 32.600 offene Stellen bei Arbeitsagenturen und Jobcentern gemeldet. ExpertInnen, die gehen davon aus, dass tatsächlich weit über 60.000 Jobs zu besetzen sind, da nicht alle Angebote gemeldet werden. Regionale Unterschiede bleiben. Neben Chemnitz und Leipzig ist auch der Landkreis Görlitz stark betroffen. Dagegen liegen die Arbeitslosenquoten in Sächsische Schweiz-Osterzgebirge, Meißen und Erzgebirge deutlich unter dem Bundesschnitt von etwa 6,4%. Dort sind die Quoten zwischen 5,5 und 5,8% im Moment. Auch bundesweit, da ist die Arbeitslosenzahl in Deutschland gestiegen im Monat um 71.000 auf über 3 Millionen Menschen hierzulande. Die Entwicklung in Sachsen spiegelt damit also einen allgemeinen Trend wider.
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0: Wir haben ja Nachrichten aus Sachsen, die gibt's gleich zum letzten Mal an diesem Nachmittag in gut 3 Minuten, um 5:30 nämlich. Und zuvor Jeremia zusammen mit Herbert Grönemeyer und das ist jetzt Mambo.

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1: Ich bin Angie Pörsch. Sportpark in Leipzig-Leutsch soll modernisiert werden. Richtfest für neuen Bauhof in Pirna. Verkehrsverbünde heben Preise an. Die Meldungen im Einzelnen. Leipzigs zweitgrößte Sportstätte ist in die Jahre gekommen. Nun hat die Stadtspitze einen Plan vorgelegt, wie der Alfred-Kunze-Sportpark in Zukunft aussehen soll. Mit dem traditionsreichen Standort in Leipzig-Leutsch sollen Vereinssport, Natur und Wohnraum so gut wie möglich in Einklang gebracht werden. Das Stadion und die Sportanlagen sollen für Vereine, Schulen und den Breitensport weiterentwickelt werden. Im nördlichen Teil, da ist ein Sportpark mit hohem Grünanteil geplant. Im Süden sollen bestehende Wohnhäuser und private Grünflächen berücksichtigt werden. Über den Bauplan entscheidet der Stadtrat. Wenn der Entwurf im Amtsblatt veröffentlicht ist, da können einwohnende Verbände und Vereine wieder mitdiskutieren. Für die Modernisierung bekommt die Stadt Fördermittel vom Bund. Eröffnet wurde der Sportpark im Jahr 1920. Für den neuen Bauhof in Pirna, da wurden gestern Richtfest gefeiert. Wie die Stadt mitteilt, ist der Rohbau auf dem Gelände des ehemaligen Sägewerks an der Lohmener Straße nun fertig. Als nächstes werden Türen und Fenster eingebaut, danach sind Trockenbauarbeiten geplant. Es entstehen Lagerräume und Stellmöglichkeiten für die Einsatzfahrzeuge und ein Sozialgebäude mit Sanitäranlagen, Büros, Pausenzimmern und Umkleideräumen. Spezielle Werkstätten ermöglichen künftig Metallbearbeitung, Holzverarbeitung sowie Wartungsarbeiten an Maschinen und Fahrzeugen. Zum Betrieb gehören außerdem eine Tankstelle, ein Waschplatz, ein Salzsilo, eine Notstromversorgung und eine solarbetriebene Brunnenwasseranlage. Eröffnet werden soll der neue Bauhof im kommenden Frühjahr. Die Stadt Pirna investiert rund 6,2 Millionen Euro. Wer mit dem öffentlichen Nahverkehr unterwegs ist, muss ab morgen möglicherweise tiefer in die Tasche greifen. In mehreren Regionen, da gelten neue Preise, so zum Beispiel im Mitteldeutschen Verkehrsverbund. Im Stadtgebiet Leipzig werden im Schnitt 5% mehr fällig. Der Verkehrsverbund Ostsachsen schlägt durchschnittlich 7,3% auf, der Verkehrsverbund Vogtland sogar rund 8,5%. Betroffen sind die meisten Tarife für Busse, Straßenbahn, S-Bahn und Regionalzüge. Mit den höheren Fahrkartenpreisen, da wollen die Verkehrsunternehmen einen Teil der gestiegenen Kosten auffangen. Teurer geworden sind vor allem Personal, Energie und Treibstoff. In den Verkehrsverbünden Mittelsachsens und Oberelbe, da ändert sich nichts. Sie hatten die Preise bereits Anfang April angehoben. Soweit die Meldungen.
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2: Aktuell überall trocken bei uns in Sachsen. Ein paar Regenwolken, die kündigen sich aber schon an, denn heute Abend, da bleibt es durchaus wechselhaft. Und es kann auch richtig ungemütlich werden. Es kommen nämlich einzelne Schauer und auch teils kräftige Gewitter zu uns. Örtlich können die kräftig ausfallen mit Hagel, Starkregen und schweren Sturmböen. Die Temperaturen später noch, ja ähnlich wie auch aktuell, zwischen 27 und maximal 31 Grad. Das schwüle Wetter, das könnte sich also dann etwas verabschieden, denn es kühlt sich ab auch heute Nacht auf Temperaturen zwischen 20 und minimal 16 Grad. Und das klingt doch wirklich gut. Es lädt also ein zum Fenster öffnen und durchatmen. Morgen am Samstag überwiegen dann zunächst noch die Wolken. Zeitweise fällt Regen. Auch einzelne Gewitter sind noch möglich. Im Laufe des Nachmittags kommt dann von der Region Leipzig her langsam aber die Sonne durch. Die Höchstwerte, die erreichen morgen angenehme 23 bis maximal 26 Grad. Und am Sonntag, da wechseln sich dann Sonne und lockere Wolken ab. Es bleibt überwiegend trocken und wird mit Temperaturen um 28 Grad dann auch wieder sommerlich warm.
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2: Das Ganze jetzt um ganz genau 4 Minuten nach 6:30. Wir schauen raus auf die Autobahn, starten mit der 4 Frankfurt Richtung Dresden zwischen Glauche Ost und Hohenstein-Ernsthal. Da gibt es Stau durch ein defektes Fahrzeug verursacht. Eine Viertelstunde braucht hier länger. Gekracht hat's. Frankfurt Richtung Dresden zwischen Wüstenbrand und Limbach-Oberfrohna. Da gab es einen Unfall auf dem Standstreifen auf der A4. Hier bitte ganz besonders vorsichtig fahren. Und mehr Zeit einplanen Richtung Görlitz zwischen Görlitz und dem Grenzübergang Ludwigsdorf. Wir bleiben auf der A4. Frankfurt Richtung Dresden zwischen Berbersdorf und Siebenlehen. Da liegt Ladung auf der linken Fahrspur. Hier bitte vorsichtig fahren, ganz wichtige Meldung. Also Frankfurt Richtung Dresden nochmal. Zwischen Berbersdorf und Siebenlehen, da liegt eine Ladung auf der linken Fahrspur. Und dann geht's rüber zur A9 Richtung München. Zwischen Markt Schorgast und dem Dreieck Bayreuth-Kulmbach. Stau an der Baustelle 10 Minuten on top und 20 Minuten sogar Richtung Prag. Länger auf der A17 zwischen Dreieck Dresden-West und Dresden-Südvorstadt. Grund sind hier Bergungsarbeiten. Es gibt stockenden Verkehr und eine halbe Stunde Zeitverlust, ebenso auf der A72 Richtung Leipzig, zwischen Stolberg Nord und Kreuz Chemnitz, 9 Kilometer stockender Verkehr. In Dresden die Meißner Landstraße, die ist immer noch gesperrt, statt Einwärts zwischen Merbitzer Straße und Kosse-Bauder Straße. Grund ist die defekte Gasleitung. Und Vorsicht, wichtige Meldung kommt auch von der B80 Richtung Halle, zwischen Benstedt und Halle-Neustadt. Da liegt ein Blumenkübel auf der Fahrbahn. Und in Frankenberg, B180 Altenheimer Straße, zwischen Dr. Bruno Koch Hochmannstraße und Hohe Straße. Wegen Sicherungsmaßnahmen hier Vollsperrung bis Anfang September. Ansonsten sieht's gut aus. Eine Meldung immer noch, Landkreis Nordsachsen, die lassen wir mal nicht aus. Zwischen Döbrichau und Rehfeld Bahnhof, falls ihr da unterwegs seid, bitte weiträumig umfahren. Da laufen immer noch Löscharbeiten. Vollsperrung. Geblitzt wird zum Beispiel auf der B174 zwischen Altenhain und Chemnitz, in Zwönitz in der Grünhainer Straße in beiden Richtungen, Dresden zweimal stadtauswärts, einmal Gartenstraße und einmal Wiener Straße. Und falls ihr noch Ergänzungen habt, dann schickt die gerne rüber. Alles Wichtige von den Straßen hier ins Studio, per WhatsApp. Geht's einfach an die 0341 35 88 30 95. Danke vorab und weiter. Gute Fahrt.

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1: So, all jene, die noch eine, ja etwas, ich sag mal, unbeliebsame Freitagabendbeschäftigung suchen, da gibt's noch einen wichtigen Hinweis. Alle anderen hören vielleicht einfach weg. Heute ist der letzte Tag zur Abgabe der Einkommenssteuererklärung in Deutschland für das Vorjahr, also 2025. Mit Steuerberater, ja Steuerberaterin, gilt eine verlängerte Frist bis Ende Februar des übernächsten Jahres. Ja, warum nicht? Also manchmal gibt's ja auch Geld zurück. Und alle anderen, ja, die reisen mit mir jetzt in die 80er, musikalisch Cyndi Lauper. Und das ist jetzt Girls Just Want to Have Fun. Schönen Start ins Wochenende.

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1: Schauen wir nochmal aufs Wochenende. Morgen Abend, da verwandelt sich die Pirner Altstadt wieder in eine große sommerliche Bühne. Von 18 Uhr bis 1 Uhr nachts. Da lädt die Kultur- und Tourismusgesellschaft Pirna zur inzwischen schon 23. Pirner Hofnacht ein. In zahlreichen, sonst oft verborgenen Innenhöfen erwarten euch handgemachte Musik, stimmungsvolle Beleuchtung, fantasievolle Dekorationen sowie kulinarische Angebote. Das musikalische Programm, das ist dabei ausgesprochen vielfältig am Markt. Da spielt das Akustikduo Anna Miau und Ludwig Schmutzler Hits aus Blues, Rock und Pop in der Schlössergasse. Da wird italienisches Sommernachtgefühl geboten, während nebenan eine große 80er-Jahre-Party mit Modern Talking Reloaded steigt. Außerdem, da gibt es Live-Jazz vom Frank Nestler Trier, Open-Air-Musik mit der Band Magnet, Kaffeehausmusik in der Stadtbibliothek und Coversongs mit den 19 Fingers und den Killers of Germs. Also da ist ja wirklich einiges los, aber auch ab

Abseits der Musik gibt's einiges zu entdecken. In der Stadtkirche, zum Beispiel St. Marien, könnt ihr euch bei Orgelklängen und Führungen eine kleine Auszeit gönnen. Im Zollhof, da wartet ein historisches Schwedenlager, und in der Stadtbibliothek, da beginnt das Programm eine Stunde früher um 5 Uhr mit Spielen auf mehreren Etagen. Also auch Brettspielfreunde kommen da auf ihre Kosten. Wer mehr über die besonderen Höfe der Altstadt erfahren möchte, der kann dann um 17 Uhr oder 18 Uhr an einer Sonderführung teilnehmen. Die kostet 5 Euro pro Person. Die Hofnacht allerdings selbst, die ist wie immer kostenlos. Gefeiert werden darf dann bis 1 Uhr nachts. Bis zum Veranstaltungsende fährt auch die Fähre nach Pirna-Kopitz. Beachtet außerdem die Donaische Straße. Die wird während der Veranstaltung für den Durchgangsverkehr gesperrt. Also ich bin mir sicher, das wird ein tolles Fest. Die 23. Pirna Hofnacht lädt ein mit zahlreichen Highlights, unter anderem Modern Talking Reloaded. Und hier ist jetzt nicht Reloaded, sondern das Original. Hier sind Modern Talking und You're My Heart, You're My Soul, Firetrain.

So, der Pop-Titan Dieter Bohlen, der wollte ja laut Boulevardpresse zumindest, ja, Thomas Anders überzeugen, mal wieder, ja, Modern Talking, ja, neu aufleben zu lassen, Modern Talking Reloaded, also, aber Thomas Anders, der hat abgesagt, hat andere Pläne, ja, der ist ja auch wahnsinnig erfolgreich mit seiner Schlagernummer, also Modern Talking, ja, die bleiben wohl in der Kiste. Ja, zumindest, ja, bleibt ja die Musik. Und die kann man zumindest ab und an, wie ich finde, auch mal im Radio spielen. So, und jetzt kommen wir zu weiteren guten Dingen, nämlich gute Schlagzeilen des Tages. Die Good News, die hört ihr immer zweimal am Tag, morgens im Morgenwecker und dann noch einmal hier am Nachmittag. Drei gute Nachrichten habe ich für euch. Die erste, die kommt aus Uganda. Uganda ist nämlich wieder Ebola-frei. Die Nachricht kam diese Woche. Uganda hat den jüngsten Ebola-Ausbruch erfolgreich eingedämmt und gilt wieder als Ebola-frei. Der Erfolg der zeigt, dass entschlossene Maßnahmen und konsequente Überwachung eben auch Leben retten können, auch wenn die Epidemie im Nachbarland Kongo weiter anhält. Basler Frauenoase hilft Frauen aus der Krise. In der Basler Frauenoase, da finden jetzt Obdachlose, Suchtkranke und andere Frauen in schwierigen Lebenslagen einen geschützten Ort zum Ausruhen, Duschen oder Reden. Fachleute sagen, schon kurze Auszeiten, die können Stress abbauen und den ersten Schritt zurück in ein selbstbestimmtes Leben erleichtern. Und die letzte Nachricht, die EU geht gegen Mogelpackungen vor. Die EU, die verschärft nämlich ihre Verpackungsvorschriften. Künftig sollen Verpackungen nur noch so groß sein wie nötig. Das soll Mogelpackungen eindämmen, Müll vermeiden und das Recycling erleichtern. Die neuen Regeln werden bis 2030 umgesetzt. Ja, und das waren sie wieder, die guten Schlagzeilen des Tages, die Good News. Mehr davon gibt's auch morgen bei Angie. Die ist nämlich für euch da zum Start ins Wochenende hier auf Second Radio live am Samstag zwischen 10 und 1. Ja, und das war's wieder mit Sachsen live für heute. Immer ab um 3 bis um 6 bei uns im Programm. 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Tja, und ich bin Erik, sag Tschüss für heute. Wir hören uns dann, falls ihr mögt, in der kommenden Woche wieder hier bei Sachsen live. Bis dahin, ich wünsche ein tolles Wochenende.

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1: Ich bin David Riemer. Der Migrationsdruck auf die spanische Exklave Ceuta nimmt immer weiter zu. Medienberichten zufolge haben in den vergangenen Tagen fast 50.000 Menschen versucht, von Marokko aus in das spanische Gebiet zu gelangen. Einige Menschen haben diesen Versuch nicht überlebt.
2: Es waren chaotische Bilder, die aus Ceuta in die Welt getragen wurden. Viele der Migranten erreichten die spanische Exklave über das Meer und drängten sich an der Küste. Mindestens 19 Menschen ertranken bei dem Versuch. In anderen EU-Staaten löste der Andrang große Besorgnis aus. Italiens Ministerpräsidentin Giorgia Meloni forderte gar einen Ausschluss Spaniens aus dem Schengen-Raum. Zuspruch erhielt sie aus Schweden und Finnland. Frankreich verstärkte die Grenzkontrollen zu seinem südlichen Nachbarland. Christoph Meyer, Nachrichtenredaktion.
1: Sachsens Ministerpräsident Kretschmer droht mit einem Nein im Bundesrat zu den schwarz-roten Reformplänen bei Rente und Pflege. Das sagte der CDU-Politiker dem Redaktionsnetzwerk Deutschland. Kretschmer kritisiert vor allem die geplante Abschaffung der abschlagsfreien Rente nach 45 Beitragsjahren. Er wirft der Bundesregierung außerdem vor, zu wenig Verständnis für den Osten zu zeigen. Die Zahl der Arbeitslosen in Deutschland hat im Juli wieder die 3-Millionen-Marke geknackt. Das hat die Bundesagentur für Arbeit heute in Nürnberg mitgeteilt. Der Anstieg ist zwar üblich für die Zeit vor der Sommerpause, fällt dieses Jahr aber so hoch aus wie seit 20 Jahren nicht.
3: Unternehmen stellen oft erst ab September wieder neu ein, dann beginnt auch das neue Ausbildungsjahr. Insgesamt setzt sich am Arbeitsmarkt die schwache Entwicklung der vergangenen Monate fort, sagt Bundesagentur für Arbeit Vorstand Terzenbach. Besonders die schwache Konjunktur und weiter hohe Energiepreise machen vielen Unternehmen zu schaffen. Auch werden die Beschäftigten im Schnitt immer älter, weil weniger junge Menschen nachkommen. Im September entspannt sich die Lage dann aber voraussichtlich wieder etwas. Oliver Urbanke, Nachrichtenredaktion.
1: Zum Fußball. Der Widerstand gegen FIFA-Präsident Infantino wächst nach seinen Investorenplänen weiter. Neben dem europäischen Fußballdachverband UEFA, die mit WM-Boykott droht, und der für Nord- und Mittelamerika sowie die Karibik zuständigen CONCACAF ist nun auch der asiatische Fußballverband deutlich auf Distanz zu Infantino gegangen. Selbst innerhalb der FIFA tun sich gewaltige Gräben auf. Carlos Cordero, ein hochrangiger Berater Infantinos, trat aus Protest gegen das Vorhaben zurück.
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1: Zum Wetter die aktuelle Vorhersage des Deutschen Wetterdienstes. In der Südosthälfte sind Gewitter möglich, vereinzelt sind sogar schwere Sturmböen dabei. Morgen zum Start ins Wochenende im Süden und Osten zeitweise bewölkt, im Tagesverlauf einzelne teils starke Gewitter, sonst überwiegend sonnig und trocken. In der Nordhälfte maximal 20 bis 26, in der Südhälfte 25 bis 31 Grad.
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1: Zum Wetter die aktuelle Vorhersage des Deutschen Wetterdienstes. In der Südosthälfte sind Gewitter möglich, vereinzelt sind sogar schwere Sturmböen dabei. Morgen zum Start ins Wochenende im Süden und Osten zeitweise bewölkt, im Tagesverlauf einzelne teils starke Gewitter, sonst überwiegend sonnig und trocken. In der Nordhälfte maximal 20 bis 26, in der Südhälfte 25 bis 31 Grad.
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1: Ich bin David Riemer. Die chaotische Lage in der spanischen Exklave Ceuta in Nordafrika besorgt nun auch die Bundesregierung. Dort sind innerhalb weniger Tage zehntausende Migranten angekommen. Außenminister Wadefuhl verlangt jetzt, die EU-Außengrenze zu schützen, um illegale Migration in Schach zu halten.
2: Wadefuhl spricht von Kontrollverlust in der Exklave und auch Bundeskanzler Merz verlangt, Spanien müsse die Lage schnell wieder in den Griff bekommen. Dahinter steckt offenbar die Sorge vor neuen Schleuserrouten, davor, dass viele Migranten, die Ceuta erreicht haben, am Ende in der EU Asyl beantragen, vielleicht auch nach Deutschland weiterziehen. Auch deshalb will der Bundesinnenminister hier die Grenzkontrollen verlängern. Claudia Wächter, Nachrichtenredaktion.
1: Die Hamas hat sich erstmals zu der von US-Präsident Trump verkündeten Einigung über ihre Entwaffnung geäußert. Einen Durchbruch bei den Verhandlungen bestätigte sie allerdings nicht, sondern stellte Bedingungen. Demnach müsse Israel zunächst alle Vereinbarungen der ersten Phase des Friedensplans erfüllen, darunter das Ende der Militäreinsätze. Israel äußerte sich zu Trumps Ankündigungen bislang nicht offiziell. Ganz Deutschland hat jetzt gleichzeitig Sommerferien und auf den Autobahnen sorgt das für lange Staus. Der ADAC zählte am Nachmittag bundesweit 24 Staus mit jeweils mehr als 10 Kilometern Länge. Besonders betroffen waren unter anderem die A1 Richtung dänische Grenze, die A9 zwischen München und Nürnberg sowie die A8 Richtung Österreich und Italien. Zum Fußball. Der Druck auf FIFA-Präsident Infantino wächst. Nach der Boykottdrohung der UEFA und massiver Kritik weiterer Verbände verliert er jetzt auch noch seinen hochrangigen Berater Carlos Cordero. Möglicherweise wackeln dadurch Infantinos milliardenschwere Investorenpläne.
3: Der erhoffte Milliardendeal des FIFA-Präsidenten wird immer unwahrscheinlicher. Nachdem sich nun bereits 3 Kontinentalverbände kritisch bzw. klar gegen seine Pläne ausgesprochen haben, scheinen die unter den FIFA-Mitgliedsverbänden kaum noch mehrheitsfähig. Und die drastische Kritik seines zurückgetretenen ehemaligen Vertrauten Cordero zeigt ja, dass auch Infantino selbst nicht mehr unumstritten ist. Thomas Thonfeld, Sportredaktion.
1: Der britische Premierminister Burnham hat sich inzwischen für die Ablösung von FIFA-Präsident Infantino ausgesprochen.
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1: Zum Wetter die aktuelle Vorhersage des Deutschen Wetterdienstes. Im Moment ziehen starke Gewitter aus der Schweiz nach Südosten. Vereinzelt sind schwere Sturmböen möglich. In der kommenden Nacht zieht dann Regen vom Südwesten in den Osten durch. Im Rest meist trocken. Tiefstwert im Nordwesten 16 bis 9. Sonst kühlt es sich auf 21 bis 15 Grad ab. Morgen zum Start ins Wochenende im Süden und Osten zeitweise stark bewölkt. Im Tagesverlauf einzelne teils starke Gewitter. Sonst sehr sonnig und trocken.
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1: Zum Wetter die aktuelle Vorhersage des deutschen Wetterdienstes. Im Moment ziehen starke Gewitter aus der Schweiz nach Südosten. Vereinzelt sind schwere Sturmböen möglich. In der kommenden Nacht zieht dann Regen vom Südwesten in den Osten durch, im Rest meist trocken. Tiefstwert im Nordwesten 16 bis 9, sonst kühlt es sich auf 21 bis 15 Grad ab. Morgen zum Start ins Wochenende im Süden und Osten zeitweise stark bewölkt, im Tagesverlauf einzelne teils starke Gewitter, sonst sehr sonnig und trocken.
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1: Ich bin David Riemer. Von der spanischen Exklave Ceuta in Nordafrika gibt es nach Angaben der EU-Kommission keine weiteren Bewegungen Richtung europäisches Festland. Das sagt eine Sprecherin angesichts der vielen Migranten, die in den vergangenen Tagen nach Ceuta gelangt waren. Ceuta gehört zwar zu Spanien und damit zur Europäischen Union, aber nicht zum Schengen-Raum. Der Hackervorfall mit einem KI-Modell von OpenAI war offenbar kein Einzelfall. Jetzt räumt auch der Konkurrent Anthropic einen ähnlichen Zwischenfall ein. Bei internen Tests ist eines der KI-Modelle unerlaubt in Computersysteme eingedrungen. Bemerkt wurde das allerdings erst Wochen später.
2: Künstliche Intelligenz, die sich selbstständig macht und zum heimlichen Hacker wird, kann gemeingefährlich werden. Erst im Nachhinein wurden die Einbrüche in Firmensysteme bekannt. Die Vorfälle passierten in einer Testumgebung, die darauf abzielte, die Hackerfähigkeiten der KI zu testen. Dass die Software jeweils ins Internet gelangte und dort selbstständig wilderte, war ein Unfall. Die Vorfälle unterstreichen zentrale Schwachstellen und dürften die Debatte über internationale Sicherheitsstandards für KI anheizen. Aus den USA, Tina Eck.
1: Im Gazakrieg gibt es vorsichtig Hoffnung auf Bewegung. US-Präsident Trump spricht von einer Einigung über die Entwaffnung der Hamas. Aus Israel und von der Hamas kommen allerdings schon wieder Zweifel, ob der Plan überhaupt umgesetzt wird.
3: Auf dem Papier klingt der Plan nach einem großen Schritt. Die Hamas soll ihre schweren Waffen abgeben. Gleichzeitig soll sich die israelische Armee Stück für Stück aus dem Gazastreifen zurückziehen. Genau darüber gibt es aber Streit. Israel will seine Soldaten erst dann abziehen, wenn die Hamas tatsächlich entwaffnet ist. Die Hamas wiederum knüpft ihre Zustimmung an ein Ende der israelischen Militäreinsätze. Auch Bundesaußenminister Wadephul nennt die Pläne zwar hoffnungsvoll, sagt aber, entscheidend ist, dass die Hamas ihre Waffen am Ende wirklich abgibt. Zoe Tassovali, Nachrichtenredaktion.
1: Zum Fußball. Der Widerstand gegen FIFA-Präsident Infantino wächst nach der Vorstellung seiner Investorenpläne weiter. Neben der UEFA gehen weitere Fußballdachverbände auf Distanz zu Infantino. Inzwischen ist auch ein hochrangiger FIFA-Berater aus Protest zurückgetreten. Er nannte die Pläne ein schlechtes Geschäft für den Fußball und seine Zukunft. Die FIFA verteidigte ihr Vorhaben dagegen und erklärte, niemand verkaufe den Fußball.
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1: Zum Wetter die aktuelle Vorhersage des Deutschen Wetterdienstes. Im Moment ziehen starke Gewitter aus der Schweiz nach Südosten. Vereinzelt sind schwere Sturmböen möglich. In der kommenden Nacht zieht dann Regen vom Südwesten in den Osten durch, im Rest meist trocken. Tiefstwerte im Nordwesten 16 bis 9, sonst kühlt es sich auf 21 bis 15 Grad ab. Morgen im Süden und Osten zeitweise stark bewölkt, im Tagesverlauf einzelne, teils kräftige Gewitter. Sonst viel Sonne und trocken.
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1: Zum Wetter die aktuelle Vorhersage des Deutschen Wetterdienstes. Im Moment ziehen starke Gewitter aus der Schweiz nach Südosten, vereinzelt sind schwere Sturmböen möglich. In der kommenden Nacht zieht dann Regen vom Südwesten in den Osten durch, im Rest meist trocken. Tiefstwerte im Nordwesten 16 bis 9, sonst kühlt es sich auf 21 bis 15 Grad ab. Morgen im Süden und Osten zeitweise stark bewölkt, im Tagesverlauf einzelne teils kräftige Gewitter, sonst viel Sonne und trocken.
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1: Ich bin David Riemer. Die Krise in der spanischen Exklave Ceuta spitzt sich weiter zu. Mindestens 57 Migranten sind nach Angaben eines spanischen Fernsehsenders ums Leben gekommen. Sie wollten von Marokko aus nach Ceuta gelangen.
2: Viele Menschen versuchten, durch das Meer nach Ceuta zu schwimmen. Andere kletterten über die meterhohen Grenzzäune. Unter ihnen sind auch viele Frauen, Kinder und Jugendliche. Laut den spanischen Behörden ist zwar ein Großteil inzwischen freiwillig nach Marokko zurückgekehrt. Die EU-Kommission macht trotzdem jetzt eine klare Ansage. Von Ceuta aus geht es derzeit nicht weiter auf das europäische Festland. Die spanische Exklave gehört zwar zur EU, liegt aber außerhalb des Schengen-Raums. Zoe Tassovali, Nachrichtenredaktion.
1: US-Präsident Trump hat weitere Angriffe auf den Iran angekündigt. Bei einer Kabinettssitzung sagte er, man werde den Iran sehr hart treffen. Einen Zeitrahmen nannte er nicht. Nach seiner Einschätzung verfügt der Iran zwar noch über militärische Kapazitäten, bald aber nicht mehr. Frustriert äußerte sich Trump über diplomatische Bemühungen. Er warf dem Iran vor, Absprachen nicht einzuhalten und Gesprächsinhalte falsch darzustellen. Mit dem Widerstand mehrerer Ministerpräsidenten geraten die Rentenpläne der Bundesregierung weiter unter Druck. Die drei ostdeutschen CDU-Regierungschefs lehnen die Abschaffung der abschlagsfreien Rente nach 45 Versicherungsjahren ab. Sachsens Ministerpräsident Kretschmer droht deshalb mit einem Nein im Bundesrat. Die Bundesregierung hält trotzdem an ihrem Reformpaket fest. Zum Fußball. Der Druck auf FIFA-Präsident Infantino wächst. Nach der Boykottdrohung der UEFA und massiver Kritik weiterer Verbände verliert er jetzt auch noch seinen hochrangigen Berater Cordero. Möglicherweise wackeln damit Infantinos milliardenschwere Investorenpläne.
3: Der erhoffte Milliardendeal des FIFA-Präsidenten wird immer unwahrscheinlicher. Nachdem sich nun bereits drei Kontinentalverbände kritisch bzw. klar gegen seine Pläne ausgesprochen haben, scheinen die unter den FIFA-Mitgliedsverbänden kaum noch mehrheitsfähig. Und die drastische Kritik seines zurückgetretenen ehemaligen Vertrauten Cordero zeigt ja, dass auch Infantino selbst nicht mehr unumstritten ist. Thomas Thonfeld, Sportredaktion.
1: Der britische Premierminister Burnham hat sich inzwischen für die Ablösung von FIFA-Präsident Infantino ausgesprochen.
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1: Zum Wetter die aktuelle Vorhersage des Deutschen Wetterdienstes. In der kommenden Nacht zieht von Südwesten Regen auf, der weiter Richtung Osten zieht. Im Rest meist trocken. Im Nordwesten kühlt es sich auf 16 bis 9 Grad ab. Sonst geht's auf 21 bis 15 Grad runter. Morgen zum Start ins Wochenende im Süden und Osten einzelne, teils starke Gewitter. Im Rest des Landes sehr sonnig und trocken, maximal 20 bis 31 Grad. Am Sonntag viel Sonnenschein, nur an den Alpen kann es zeitweise mal gewittern.
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1: Zum Wetter die aktuelle Vorhersage des Deutschen Wetterdienstes. In der kommenden Nacht zieht von Südwesten Regen auf, der weiter Richtung Osten zieht. Im Rest meist trocken. Im Nordwesten kühlt es sich auf 16 bis 9 Grad ab. Sonst geht's auf 21 bis 15 Grad runter. Morgen zum Start ins Wochenende im Süden und Osten einzelne, teils starke Gewitter. Im Rest des Landes sehr sonnig und trocken, maximal 20 bis 31 Grad. Am Sonntag viel Sonnenschein, nur an den Alpen kann es zeitweise mal gewittern.
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5: Ich bin Uli Reitinger. Der Andrang zehntausender Menschen auf die Nordafrika-Exklave Ceuta hat Europa in Alarmbereitschaft versetzt. 60.000 Migranten sind in den vergangenen Tagen irregulär in die Exklave gelangt, sagt der örtliche Regionalpräsident. Nach Angaben der EU-Kommission gibt es bislang allerdings keine Weiterbewegungen in Richtung des europäischen Kontinents. Frankreich hat die Grenzkontrollen zu Spanien trotzdem verstärkt. Im Gaza-Krieg gibt es vorsichtige Hoffnung auf Bewegung. US-Präsident Trump spricht von einer Einigung über die Entwaffnung der Hamas. Aus Israel und von der Hamas selbst kommen allerdings schon wieder Zweifel, ob die Pläne überhaupt umgesetzt werden.
6: Auf dem Papier klingt der Plan nach einem großen Schritt. Die Hamas soll ihre schweren Waffen abgeben. Gleichzeitig soll sich die israelische Armee Stück für Stück aus dem Gazastreifen zurückziehen. Genau darüber gibt es aber Streit. Israel will seine Soldaten erst dann abziehen, wenn die Hamas tatsächlich entwaffnet ist. Die Hamas wiederum knüpft ihre Zustimmung an ein Ende der israelischen Militäreinsätze. Zoe Tassovali, Nachrichtenredaktion.
5: Für den Kanzler ist es ein Gesamtkonzept, das umgesetzt werden muss. Für seine Sozialministerin sogar ein Gesamtkunstwerk, die geplante Rentenreform. Die Ostministerpräsidenten sehen das allerdings völlig anders. Sachsens Landeschef Michael Kretschmer droht mit einem Nein im Bundesrat.
7: Ohne Veränderungen werden wir nicht zustimmen können, sagte Kretschmer dem RND. Und wenn andere Länder auch nicht zustimmen, dann gibt es diese Renten- und Pflegereform nicht. Im Kanzleramt dürfte man über diese Worte eines CDU-Ministerpräsidenten alles andere als erfreut sein. Auf seiner Seite hat Kretschmer die beiden Ostministerpräsidenten Sven Schulze aus Sachsen-Anhalt und den Thüringer Mario Vogt. Doch selbst wenn auch Brandenburg und Mecklenburg-Vorpommern sich querstellen, reicht das nicht, um Pflege und Rentenreform im Bundesrat zu blockieren. Aus Berlin, Dirk Zeitler.
5: Der Widerstand gegen FIFA-Präsident Infantino wächst nach der Vorstellung seiner Investorenpläne weiter. Neben der UEFA gehen auch die Kontinentalverbände für Nord- und Mittelamerika und Asien auf Distanz zu ihm. Außerdem ist ein hochrangiger FIFA-Berater Infantinos aus Protest zurückgetreten. Die FIFA verteidigte ihr Vorhaben dagegen und erklärte, niemand verkaufe den Fußball.
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5: Das Wetter, die aktuelle Vorhersage des Deutschen Wetterdienstes. In der kommenden Nacht zieht vom Südwesten Regen auf, der weiter Richtung Osten zieht. Im Rest bleibt es meistens trocken. Im Nordwesten kühlt es sich ab auf 9 bis 16 Grad. Ansonsten liegt die Temperatur in dieser Nacht bei 15 bis 21 Grad. Morgen zum Start ins Wochenende im Süden und Osten einzelne, zum Teil starke Gewitter. Im Rest des Landes sehr sonnig und trocken, maximal 20 bis 31 Grad. Am Sonntag viel Sonnenschein, nur an den Alpen kann es vereinzelt mal gewittern.
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8: Und wir schauen auf die Straßen im Sendegebiet. Schönen guten Abend, Second Radio Land. Auf der A4 Richtung Frankfurt zwischen Gera-Leumnitz und Gera gibt es Behinderung nach einem Verkehrsunfall auf der rechten Fahrspur. A13 Richtung Berlin zwischen Ortrand und Ruhland steht ein defektes Fahrzeug im Baustellenbereich. Und noch eine Autobahn, die A14 Richtung Dresden zwischen Klingau und Grimma. Hier haben wir stockender Verkehr. Hier steht ihr ungefähr 10 Minuten länger.

Und gleich 22:05 Uhr. Schönen guten Abend, Zeckenradioland. Wir starten in die Soul Rotation für die nächsten 4 Stunden. Die ersten zwei gibt es ein bisschen Funky House und dann habe ich was Schönes von DJ Peter für euch. Und eine Premiere gibt es dann nochmal mit DJ Peter kurz nach Mitternacht, aber dazu später mehr.

Kelly Say und Michael Gray. Immer wieder schön, diese Nummer zu hören. Ein bisschen funky hausmäßig. Kommen wir jetzt zu einem Titel von DJ Peter aus den Niederlanden. Okay, der Titel ist schon circa 2 Wochen alt, aber das ist ja gar nicht lange. Und richtig gut. Und später dann, kurz nach Mitternacht, hatte ich bereits eingangs der Sendung schon gesagt, gibt es da eine Premiere von einem neuen Song von ihm.

Geraldine und ihr funky Love Train auf Second Radio. Eine schöne Soul-Nummer gibt's noch bis ran an die News. Und damit ist quasi die erste Stunde schon vorbei. So schnell geht's.

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1: Ich bin Uli Reitinger. Beim Ansturm von Migranten auf die spanische Nordafrika-Exklave Ceuta sind mindestens 57 Menschen ums Leben gekommen. Das berichtet das spanische Fernsehen. Die Menschen wollten schwimmend nach Ceuta und damit nach Europa gelangen.
2: Andere kletterten über die meterhohen Grenzzäune. Unter ihnen sind auch viele Frauen, Kinder und Jugendliche. Laut den spanischen Behörden ist zwar ein Großteil inzwischen freiwillig nach Marokko zurückgekehrt. Die EU-Kommission macht trotzdem jetzt eine klare Ansage. Von Ceuta aus geht es derzeit nicht weiter auf das europäische Festland. Die spanische Exklave gehört zwar zur EU, liegt aber außerhalb des Schengen-Raums. Zoe Tassovali, Nachrichtenredaktion.
1: Mit dem Widerstand mehrerer Ministerpräsidenten geraten die Rentenpläne der Bundesregierung weiter unter Druck. Die drei ostdeutschen CDU-Regierungschefs Kretschmer, Schulze und Vogt lehnen die Abschaffung der abschlagsfreien Rente nach 45 Versicherungsjahren ab. Sachsens Ministerpräsident Kretschmer droht deshalb mit einem Nein im Bundesrat. Unterstützung bekommt er von Mecklenburg-Vorpommerns SPD-Ministerpräsidentin Schwesig. Die Bundesregierung hält trotzdem an ihrem Reformpaket fest. Bei einem schweren Unwetter in Rathen in der sächsischen Schweiz ist ein Mann ums Leben gekommen. Er wurde laut Polizei von einem umgestürzten Baum erschlagen. Drei Menschen wurden schwer verletzt. Das Unglück ereignete sich in einem Zugangsweg zur Felsenbühne, heißt es von der Rettungsleitstelle Dresden. Die Felsenbühne ist eines der größten Freilichttheater Sachsens. Der Druck auf FIFA-Präsident Gianni Infantino wächst. Nach der Boykottdrohung der UEFA und massiver Kritik weiterer Verbände verliert er jetzt auch noch seinen hochrangigen Berater Carlos Cordero. Wackeln damit Infantinos milliardenschwere Investorenpläne?
3: Der erhoffte Milliardendeal des FIFA-Präsidenten wird immer unwahrscheinlicher. Nachdem sich nun bereits drei Kontinentalverbände kritisch bzw. klar gegen seine Pläne ausgesprochen haben, scheinen die unter den FIFA-Mitgliedsverbänden kaum noch mehrheitsfähig. Und die drastische Kritik seines zurückgetretenen ehemaligen Vertrauten Cordero zeigt ja, dass auch Infantino selbst nicht mehr unumstritten ist. Der britische Premierminister Burnham hat sich ja schon dafür ausgesprochen, Infantino an der Spitze der FIFA abzulösen. Thomas Thonfeld, Sportredaktion.
1: Die FIFA hatte diese Woche ihren Plan bekannt gegeben, mit dem Verkauf eines Teils ihrer kommerziellen Rechte, etwa an der Weltmeisterschaft, eine Milliardensumme einspielen zu wollen.
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1: Das Wetter, die aktuelle Vorhersage des Deutschen Wetterdienstes. In der kommenden Nacht zieht von Südwesten her Regen auf, der weiter Richtung Osten zieht. Im Rest des Landes ist es trocken. Im Nordwesten kühlt es sich auf 9 bis 16 Grad ab. Ansonsten werden in dieser Nacht 15 bis 21 Grad erreicht. Morgen zum Start ins Wochenende gibt es im Süden und Osten einzelne, teils starke Gewitter. Im Rest des Landes bleibt sehr sonnig und trocken. Maximal 20 bis 31 Grad. Am Sonntag viel Sonnenschein, nur an den Alpen kann es vereinzelt mal gewittern.
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4: Na, so langsam wird es ruhiger auf den Straßen im Sennebiet. Schauen wir mal. A14 Richtung Dresden zwischen Klingau und Grimma. Stockender Verkehr. Hier steht ja immer noch 10 Minuten länger im Stau. Und die A17 Richtung Prag zwischen Baretal und Bad Gottleuba. Hier haben wir einen defekten PKW auf dem Standstreifen. Ich wünsche allen da draußen auf den Straßen eine gute Fahrt.

So kommen wir langsam zu den Musikwünschen für diese Woche. Der erste geht natürlich wieder nach Dresden und erwartet schon jemand ganz gespannt auf seinen Song. Der wäre dann heute mal von Rain and Angela Aldi. Good wurde gewünscht. Die nächsten drei Songs, davon ist einer für den Bargibär, der geht nach Kassel, nämlich etwas von der Gruppe Change. Carol Douglas wurde gewünscht von unserem Kai und Bloodstone und alle Songs. Und der erste fängt schon im Hintergrund an, kommen jetzt am Stück.

Und der letzte Musikwunsch im Bunde für den Kai Carl Douglas. Ende der 70er, glaube ich, kam diese Nummer My Simple Heart jetzt hier im Remix.

wieder jünger, wenn man diese Musik hört. Also geht's mir, geht's euch genauso. Aus dem Jahre 1979, schick mit Good Times. Immer wieder schön, diese Nummer hier zu hören.

wohlige Töne jetzt gleich von Randy Crawford. Das hier sind die Three Degrees, kennt ihr bestimmt. Vielleicht in einer etwas anderen Version. Das hier ist ein Soul-Remix.

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1: Ich bin Uli Reitinger. Die Migrationskrise in der spanischen Nordafrika-Exklave Ceuta ist nach Angaben der spanischen Regierung nach dem Andrang von mindestens 50.000 Menschen nun praktisch überwunden. Nahezu alle, die in Ceuta angekommen waren, seien inzwischen wieder nach Marokko zurückgekehrt, schrieb der Außenminister Spaniens auf X. Experten der EU-Mitgliedstaaten wollen sich an diesem Samstag über die Entwicklungen austauschen. Der Hackervorfall mit einem KI-Modell von OpenAI war offenbar kein Einzelfall. Jetzt räumt auch der Konkurrent Anthropic einen ähnlichen Zwischenfall ein. Bei internen Tests ist eines der KI-Modelle unerlaubt in Computersysteme eingedrungen. Bemerkt wurde das allerdings erst Wochen später.
2: Künstliche Intelligenz, die sich selbstständig macht und zum heimlichen Hacker wird, kann gemeingefährlich werden. Erst im Nachhinein wurden die Einbrüche in Firmensysteme bekannt. Die Vorfälle passierten in einer Testumgebung, die darauf abzielte, die Hackerfähigkeiten der KI zu testen. Dass die Software jeweils ins Internet gelangte und dort selbstständig wilderte, war ein Unfall. Die Vorfälle unterstreichen zentrale Schwachstellen und dürften die Debatte über internationale Sicherheitsstandards für KI anheizen. Aus den USA, Tina Eck.
1: Die Zahl der Arbeitslosen in Deutschland hat im Juli wieder die 3-Millionen-Marke geknackt. Der Anstieg ist zwar üblich für die Zeit vor der Sommerpause, fällt dieses Jahr aber so hoch aus wie seit 20 Jahren nicht.
3: Unternehmen stellen oft erst ab September wieder neu ein, dann beginnt auch das neue Ausbildungsjahr. Insgesamt setzt sich am Arbeitsmarkt die schwache Entwicklung der vergangenen Monate fort, sagt Bundesagentur für Arbeit Vorstand Terzenbach. Besonders die schwache Konjunktur und weiter hohe Energiepreise machen vielen Unternehmen zu schaffen. Im September entspannt sich die Lage dann aber voraussichtlich wieder etwas. Oliver Urbanke, Nachrichtenredaktion.
1: Bei einem schweren Unwetter in Rathen in der sächsischen Schweiz ist ein 28 Jahre alter Mann ums Leben gekommen. Er wurde laut Polizei von einem umgestürzten Baum erschlagen. Mehr als 10 Menschen wurden verletzt, 3 von ihnen schwer. 40 Menschen wurden evakuiert. Das Unglück ereignete sich in einem Zugangsweg zur Felsenbühne, heißt es von der Rettungsleitstelle Dresden. Die Felsenbühne ist eines der größten Freilichttheater Sachsens.
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1: Das Wetter, die aktuelle Vorhersage des Deutschen Wetterdienstes. In den meisten Gegenden wird es ein schöner Samstag mit viel Sonne und 20 bis 31 Grad. Im Süden und Osten sind mehr Wolken unterwegs und es können sich im Tagesverlauf einzelne, teils starke Gewitter bilden. Am Sonntag haben wir die Unwetter dann endgültig überstanden. Es wird in ganz Deutschland ein schöner Sommertag. Im Norden steigen die Werte am Sonntag auf 21 bis 26 Grad. Ansonsten wird es zwischen 25 und 34 Grad warm.
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4: Um gleich 0:03 guten Morgen. Die A17 Dresden Richtung Prag ist zwischen Dresden-Gorbitz und Tunnel Altfranken wegen eines defekten Pkw derzeit gesperrt. Ansonsten liegen denn keine weiteren Störungsmeldungen vor. Ich wünsche euch allen eine gute Fahrt. Und wir haben eine Premiere. Von DJ Peter gibt's eine neue Nummer. Zuerst gehört auf Second Radio. Die gibt's jetzt. Schönen guten Morgen, Second Radioland.

Na, im Original war das ein Country- und Blues-Song und hier als Soul-Version von DJ Peter. Und ihr selber könnt euch den Song in ungefähr, um 2 Uhr rund auf YouTube anhören. Dann ist er freigeschaltet. Aber ihr habt ihn ja zuerst schon gehört bei mir.

Second Radio mit einer Soul-Runde. Die Funk Masters is over. Normalerweise ist das ja ein Funky-Track. Hier als Soul-Remix.

wieder ein bisschen flotter jetzt im Programm. Gleich mit Delight und Rutted Rodman von der Gruppe Zapp. Hör mal gleich.

Na, und diese Nummer hier ist eine Rarität. Das Original kennt ihr wahrscheinlich alle von Joy Sims, Come Into My Life, ganz bekannt. Das hier ist die Rap-Version. 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

Mehr Soul und mehr Funky Music gibt's auch in der letzten Stunde. Gleich starten wir die letzte Stunde mit Luther Vandross in einem schönen Remix. Vorher ran an die News noch ein Song von der Gruppe Sky.

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1: Ich bin Uli Reitinger. Der Andrang von mehr als 50.000 Menschen auf die spanische Nordafrika-Exklave Ceuta hat Europa in Alarmbereitschaft versetzt. Nach EU-Angaben gab es aber keine Weiterbewegungen Richtung Europa. Außerdem sind laut Spaniens Außenminister fast alle Migranten mittlerweile nach Marokko zurückgekehrt. Trotzdem hat Frankreich die Grenzkontrollen zu Spanien verstärkt. Italien führt bei Reisenden mit dem Flugzeug oder Schiff Grenzkontrollen durch. Für den Kanzler ist es ein Gesamtkonzept, das umgesetzt werden muss, für seine Sozialministerin sogar ein Gesamtkunstwerk. Die Rede ist von der geplanten Rentenreform. Die Ostministerpräsidenten sehen das völlig anders. Sachsens Landeschef Michael Kretschmer zum Beispiel droht mit einem Nein im Bundesrat.
2: Ohne Veränderungen werden wir nicht zustimmen können, sagte Kretschmer dem RND. Und wenn andere Länder auch nicht zustimmen, dann gibt es diese Renten- und Pflegereform nicht. Auf seiner Seite hat Kretschmer die beiden Ostministerpräsidenten Sven Schulz aus Sachsen-Anhalt und den Thüringer Mario Vogt. Doch selbst wenn auch Brandenburg und Mecklenburg-Vorpommern sich querstellen, reicht das nicht, um Pflege- und Rentenreform im Bundesrat zu blockieren. Aus Berlin, Dirk Zeitler.
1: Das Gebiet rund um Neapel ist von einem starken Erdbeben erschüttert worden. Es gibt Berichte über Schäden und leicht Verletzte. Viele Menschen liefen verängstigt auf die Straße. Bei der Feuerwehr gingen mehrere Meldungen über Stromausfälle und steckengebliebene Aufzüge ein. Italienische Medien berichten, es habe sich um das stärkste Beben in der Region seit rund 40 Jahren gehandelt. Im Streit um die umstrittenen Investorenpläne der FIFA bekommt Präsident Gianni Infantino Gegenwind aus den eigenen Reihen. Sein enger Vertrauter Carlos Cordero ist aus Protest zurückgetreten.
3: Er könne bei den Investorenplänen nicht tatenlos zusehen, erklärte Infantino Vertraute seinen Rückzug. Diese seien ein schlechtes Geschäft für die FIFA-Mitgliedsverbände und für die Zukunft des Fußballs. Für das Milliardenvorhaben des FIFA-Präsidenten bedeutet der Rückzug seines engen Vertrauten einen weiteren Rückschlag. Nachdem sich nun bereits drei Kontinentalverbände kritisch bzw. klar gegen seine Pläne ausgesprochen haben, scheinen die unter den FIFA-Mitgliedsverbänden kaum noch mehrheitsfähig. Thomas Thonfeld, Sportredakteur.
1: Die FIFA hatte diese Woche ihren Plan bekannt gegeben, mit dem Verkauf eines Teils ihrer kommerziellen Rechte, zum Beispiel an den Weltmeisterschaften, eine Milliardensumme einspielen zu wollen.
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1: Das Wetter, die aktuelle Vorhersage des Deutschen Wetterdienstes. In den meisten Gegenden wird es ein schöner Samstag mit viel Sonne, 20 bis 31 Grad. Im Süden und Osten sind mehr Wolken unterwegs und es können sich im Tagesverlauf einzelne, teils starke Gewitter bilden. Am Sonntag haben wir die Unwetter dann endgültig überstanden. Es wird in ganz Deutschland ein schöner Sommertag. Im Norden steigen die Werte am Sonntag auf 21 bis 26 Grad. Ansonsten wird es zwischen 25 und 34 Grad warm.
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4: Da habe ich so einiges für euch. Auf der A17 Dresden Richtung Prag zwischen Dresden-Gorwitz und Tunnel Altfranken ist wegen eines brennenden Fahrzeugs die rechte Spur derzeit gesperrt. Dadurch haben wir 2 Kilometer Stau. Vorsicht, Autofahrer, bitte auch auf der A72 Hof Richtung Zwickau zwischen Dreieck-Hochfranken und Reichenbach gefährdet Aquaplaning die Fahrt. Da scheint es sehr stark zu regnen. Ansonsten keine weiteren Störungsmeldungen hier momentan vorhanden. Eine gute Fahrt.

Und wie schrieb mir gerade der Siggi aus Dresden, drehen wir doch einfach die letzte Stunde wieder rum, dann haben wir wieder drei. Ne, das ist eine gute Idee. So, starten wir die letzte Stunde mit einem Remix von Luther Ventures. Die Nummer kennt ihr alle. Brauche ich gar nicht ansagen. Guten Morgen euch.

als sie nochmal rauskam, bin ich in den Plattenladen gerannt und hab mir die geholt. Ich fand die so mega damals. Ist so eigentlich immer noch. Kann man durchaus immer noch hören. Cashmere gibt's gleich auf die Ohren. Und Danny Morgan. Dan Roy Morgan, so heißt er richtig, genau.

Hier ist er, ist Band. Feinest, die Maxi-Version auf Second Radio. Kennt ihr noch Paulchen Panther? Was hat er immer gesagt? Wer hat an der Uhr gedreht oder so ähnlich war das doch, ne? Trifft auch in diesem Fall wieder echt zu. Sind wir so gut wie fertig. Ja, schade eigentlich. Aber der nächste Freitag kommt ganz bestimmt und ich wünsche euch ein schönes Wochenende. Bleibt gesund. Wir hören uns wieder kommenden Freitag zur nächsten Ausgabe der Soul Rotation hier auf Second Radio. Macht's gut und eine gute Nacht wünsche ich.